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1: Ich bin David Riemer. Das US-Militär hat nach eigenen Angaben eine neue Welle von Angriffen gegen den Iran gestartet. Ziel sei es, Teherans Fähigkeit einzuschränken, den Schiffsverkehr in der Straße von Hormuz zu beeinträchtigen. Bereits am Vortag hatte das US-Militär Ziele in der Islamischen Republik angegriffen.
2: Beim NATO-Gipfel hatte Präsident Trump den Iran heftig beschimpft. Das Land sei erledigt, die Waffenruhe vorbei, die iranische Führung Abschaum. Die neue Angriffswelle kommt daher nicht unerwartet. Man habe den Iran hart getroffen, sagte Trump. Man könne noch viel härter zuschlagen. Verschiedene Golf-Anrainerstaaten meldeten feindlichen Beschuss. Der Iran hatte mit entschlossenen Gegenmaßnahmen gedroht. Die Eskalation hat die Märkte erzittern und den Ölpreis wieder steigen lassen. Trump behauptet trotzdem, dass der Konflikt zeitnah beigelegt werden könne. Aus den USA, Tina Eck.
1: Es soll ein echter Servicegewinn für hunderttausende Eltern werden, das verspricht die Bundesregierung. In mehreren Stufen soll das Kindergeld künftig ohne Antrag ausbezahlt werden, also ohne Papierkram. Gerade in einer sensiblen Phase rund um Geburt und Familiengründung soll es eine spürbare Entlastung für Familien geben, heißt es im Gesetzentwurf, den der Bundestag heute verabschieden soll. 5 Monate nach dem tödlichen Angriff auf einen Zugbegleiter in Rheinland-Pfalz wird am Vormittag im Landgericht Zweibrücken das Urteil erwartet. Der 26 Jahre alte Angeklagte soll dem Schaffner bei einer Ticketkontrolle nahe Landstuhl mit den Fäusten so heftig gegen den Kopf geschlagen haben, dass dieser später im Krankenhaus starb. Bei der Fußball-WM steht heute das erste Viertelfinale an. Bei der Partie Frankreich gegen Marokko können sich die Fans gleich auf 2 französische Starspieler freuen, Ousmane Dembélé und Kylian Mbappé.
3: 5 Siege, 14-2 Tore. Frankreich ist bis jetzt eindrucksvoll durch diese Weltmeisterschaft marschiert. Beim hitzigen Achtelfinalsieg gegen Deutschland-Bezwinger Paraguay bewies das Team, dass es auch mit unbequemen Gegnern zurechtkommt. Favoriten sind Mbappé und Co. auch gegen Marokko. Aber Achtung, der Halbfinalist der letzten Weltmeisterschaft hat auch bei diesem Turnier seine Stärke bewiesen. Marokko wird ein echter Härtetest für die Franzosen. Thomas Thonfeld, Sportredaktion.
1: Der Gewinner der Viertelfinalpartie trifft im Halbfinale auf Spanien oder Belgien.
4: Das Wetter.
5: Diese Nacht haben wir eigentlich kein schlechtes Wetter zu befürchten. Es wird nicht regnen und mit 13 bis 16 Grad bleibt es relativ kühl. So bleibt es auch am Tag, teilweise bewölkt, aber heiter. Wir können uns auf warme, aber nicht zu heiße Temperaturen von 23 bis 29 Grad freuen.
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7: Zurzeit liegen uns keine Meldungen vor. Wir wünschen allen unterwegs gute Fahrt.
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5: Die Tankpreise, die machen mich aktuell wahnsinnig. Ich tanke inzwischen auch jedes Mal nur noch so für 30, 40 Euro, obwohl ich genau weiß, dass ich eh nochmal wiederkommen muss, um voll zu tanken. Aber mein Herz und mein Geldbeutel, die packen das gerade mental und physisch aber nicht. Geht's noch jemandem von euch so? Naja. Wenigstens hat man ja noch die Liebe im Leben und die kostet zum Glück nichts. Hier ist Wister MC mit Show Me Love. Ich bin Ariane Lipoglawitz und wünsche euch eine gute Nacht.

0: Das war Queen mit I Want to Break Free. 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
3: 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Also, ich habe ihm neulich ein Foto geschickt, per WhatsApp. Und dann hat er mir das gleiche Foto einfach wieder zurückgeschickt. 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

0: Das Wetter.
1: Es wird entspannt diese Nacht. Regen ist nicht in Sicht, dafür ziehen vereinzelt ein paar Wolken durch. Mit 13 bis 16 Grad können wir jetzt auf ein bisschen Abkühlung einstellen. Tagsüber bleibt es zwar auch etwas wolkig, aber immerhin ohne Regen. Mit 23 bis 29 Grad bleibt zum Glück noch entspannt warm.
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2: Zurzeit liegen uns keine Meldungen vor. Wir wünschen allen unterwegs gute Fahrt.
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1: Hallöchen zusammen, ich bin Ariane Lippo-Glawitz und ich bringe uns heute ganz entspannt durch die Nacht. Vielleicht seid ihr gerade auf dem Weg zur Maloche oder einfach am Chillen. Wir hören hier auf jeden Fall den besten Mix. Hier ist Maria Mena mit All This Time, der Pick-Me-Up-Song.
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0: Aktuell arbeitet der gebürtige Brite an einem neuen Album und gibt mit seiner neuen Single How It Was Before schon mal so einen kleinen Vorgeschmack. Wir haben ihn zu uns ins Studio eingeladen und mit ihm über den Song gequatscht. Der ist sehr persönlich und dreht sich um seine Vergangenheit in der Heimat und darum, wie der Erfolg sein Leben auch verändert hat.
1: Ja, also ich fand es immer schwierig, in bestimmte Ecken meiner Heimat zurückzukommen, weil ich diese Karriere vor 10, 11 Jahren angefangen habe und ständig unterwegs war. Ich war kaum zu Hause und habe dadurch zu vielen alten Freunden und auch zu Teilen meiner Familie den Kontakt verloren, weil ich diese Karriere einfach so sehr wollte. Und deshalb war es manchmal nicht leicht, dorthin zurückzugehen, weil ich heute einfach ein komplett anderes Leben habe. Die Hälfte meiner Familie ist deutsch und ich habe meine Karriere eben auch hier.
0: Ständig unterwegs, überall auf der Welt, aber gerade zu Deutschland hat er neben seiner Heimat England eine sehr enge Verbindung. Hier ging seine Karriere so richtig los. Er wurde unter Vertrag genommen, hat auch schon mit dem deutschen Musikduo Weiß zusammengearbeitet und er lebt auch einen großen Teil seiner Zeit hier, denn er hat sein Liebesglück mit einer deutschen Partnerin gefunden. Eine zweite Heimat also. Wie sehr hat ihn denn das Leben in Deutschland verändert?
1: Ich glaube, es hilft schon, dass ich mit einer Deutschen zusammen bin, ganz ehrlich. Was ich an der deutschen Kultur mag, ist, man geht hier ehrlicher mit seinen Gefühlen um. Ich finde, in England ist das nicht ganz so. Hier in Deutschland sagen die Leute eher offen, wie sie sich fühlen. Wenn dir etwas nicht passt, dann sagst du das auch. Und das habe ich irgendwie von ihr und auch vom Leben hier gelernt. Heute akzeptiere ich viele Dinge einfach mehr. Und manchmal sagt sie dann auch einfach, komm, zieh's durch. Geh einfach mit dem Flow.
2: Just go with the flow, as we say.
0: Ja, apropos mit dem Flow gehen, das machen wir jetzt auch mit Tom Gregorys neuem Song How It Was Before jetzt bei uns.

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1: Ich bin David Riemer. Das US-Militär hat nach eigenen Angaben eine neue Welle von Angriffen gegen den Iran gestartet. Ziel sei es, Teherans Fähigkeit einzuschränken, den Schiffsverkehr in der Straße von Hormuz zu beeinträchtigen. Bereits am Vortag hatte das US-Militär Ziele in der Islamischen Republik angegriffen. Der Iran kündigte daraufhin eine Reaktion an. Trotz der neuen Angriffe hält US-Präsident Trump daran fest, dass der Konflikt bald wieder beigelegt werden könne. In der Türkei ist der NATO-Gipfel zu Ende gegangen. Kanzler Merz sieht die NATO gestärkt, trotz der massiven Kritik von US-Präsident Trump an Verbündeten.

0: Wir sind einen wichtigen Schritt vorangekommen auf dem Weg in die neue NATO, sagte Merz zum Abschluss des Treffens in Ankara.
1: Der große Knall ist ausgeblieben, das allein sorgt für gute Laune beim Kanzler. Merz lobt ausdrücklich den Auftritt von Trump in den Beratungen. Der habe aufmerksam zugehört und auch Äußerungen kleinerer Mitgliedstaaten mit großer Sympathie begleitet. Und Trump habe zwar kritische Punkte angesprochen, aber auch anerkannt, dass die Europäer sich in Sachen Verteidigung mehr anstrengen. Merz würdigt auch die Rolle von NATO-Generalsekretär Rütte, dem ja immer wieder vorgeworfen wird, Trump zu sehr zu umschmeicheln. Rüttes charmante und engagierte Art habe den Erfolg erst möglich gemacht. Aus Berlin, Thomas Brockt.
0: Weniger Bürokratie. Lange waren die Anträge auf Kindergeld und Elterngeld mit einem Wust an Formularen verbunden. Das soll einfacher werden. Das Kindergeld soll künftig ohne Antrag ausgezahlt werden. Das will der Bundestag heute beschließen.
2: Mit dem neuen Gesetzesentwurf soll die Kindergeldbeantragung nach der Geburt mehr oder weniger automatisch ablaufen. Das Kind müsste von den Eltern dann nur noch beim Standesamt angemeldet werden. Oft übernimmt das aber auch schon das Krankenhaus für sie. Bei Eltern, die schon ein Kind haben, würde dann ab März 2027 bei jedem weiteren Kind das Kindergeld auf das bisherige Konto überwiesen werden. Für Personen, die zum ersten Mal Eltern werden, würde das System erst ab November 2027 greifen. Aber auch da, solange eine IBAN vorliegt, soll das Kindergeld automatisch kommen. Aus Berlin, Jonas Mikulajczak.
0: Zum Tennis. Alexander Zverev steht zum ersten Mal im Halbfinale von Wimbledon. Einen Monat nach seinem French Open-Triumph in Paris besiegte der 29-Jährige im Viertelfinale von London seinen Angstgegner Taylor Fritz überraschend glatt in 3 Sätzen. Damit beendete Deutschlands bester Tennisspieler nach 7 Niederlagen am Stück die Negativserie gegen den Amerikaner.
3: Das Wetter.
4: Der Sommer ist zurück mit ganz, ganz, ganz viel Sonne heute. Wir bekommen kaum Wolken und bis zu 29 Grad. Morgen am Freitag, ja, ganz ähnlich, aber etwas wärmer mit maximal 31 Grad.
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6: Zurzeit liegen uns keine Meldungen vor. Wir wünschen allen unterwegs gute Fahrt.
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4: Das ist ja eine der wichtigsten Fragen im Sommer überhaupt. Wo ist das Eis gut und bei den Preisen auch gar nicht so unwichtig? Wie erfahre ich am besten vor dem Kauf, also vor dem Probieren, wo das Eis auch gut schmecken wird? Wir haben da so ein paar Tipps und Tricks, geben wir euch nach rund 10 Minuten Musik hier bei mir. Ich bin Sascha Fassbender.

0: Venezia, Roma oder Bella Italia, da kriege ich sofort Hunger auf Pizza oder eben klar auf Eis oder einfach auf beides. Am liebsten nicht zusammen gegessen, ne? Hallo zusammen an diesem Mittwoch und ab morgen wird's wieder richtig, richtig schön bei uns. Und ja, es wäre kein richtiger Radiosender, wenn wir nicht dann auch zumindest mal so kurz über Eis sprechen würden. Und das mache ich mit der Kollegin Kimberly Klages. Hallo.
1: Hi.
0: Erstmal haben wir uns eben in der Redaktion gefragt, warum heißt das eigentlich Eisdiele? Ich dachte, das kommt so vom Dealer oder so mit Eisdielen. Aber nein, das ist anders.
1: Ja, vom Dealen kommt es ganz sicher nicht. Es gibt tatsächlich mehrere Theorien, wie es zu dem Namen Eisdiele gekommen ist. Eine davon ist zum Beispiel, dass früher aus alten Brettern, die ja auch Diele genannt werden, ja, die so vorm Fenster aufgebaut wurden, mhm, für die kleinen Kinder, damit die da draufsteigen konnten, sich dann ihr Eis abholen konnten und quasi trotzdem das Eis genießen konnten. Und aus dieser Improvisation ist dann bis heute der Name Eisdiele geblieben.
0: Ah ja, interessant. Also der Name ist geblieben. Ansonsten hat sich aber einiges verändert in den Eisdielen. Der Preis zum Beispiel, aber vor allem auch die Sorten.
1: Ja, das ist wirklich so crazy. Also es gibt mittlerweile so von Avocado-Eis mit Chili-Soße und Nachos zum pinken Aperol-Eis. Wirklich sehr absurde Sorten sind mit dabei. Ganz frisch gerade auch. In Karlsruhe gibt es jetzt zum Beispiel ein Spaghetti-Eis und die haben den Namen sehr wörtlich genommen und tatsächlich richtige Spaghettis da reingepackt.
0: Blasphemie!
1: Ja, ich habe mit dem Besitzer Giuseppe gesprochen, der die Idee hatte.
2: Ich bin eigentlich als Italiener Nudelesser und dann kam ich auf die Idee, mal was Außergewöhnliches zu machen, kreativ zu sein, nicht das klassisch wie Vanille-Erdbeer Schoko, sondern mal bei einer Sorte, wo es noch nicht gibt, und darauf bin ich dann gekommen.
0: Ja, das ist so genau die Sorte, bei der man so erst lacht, dann kurz irritiert guckt und man sich dann fragt, Moment mal, ich glaube, das würde ich probieren.
1: Ja, genau so ist es. Und der Besitzer sagt auch, dass viele erstmal überrascht reagieren. Es ist einfach irgendwie so ungewöhnlich, dass dann sofort alle drüber sprechen und es natürlich auch testen wollen.
0: Absolut. Ich hatte mal ein Curry-Eis.
1: Oh.
0: Das war auch sehr lecker.
1: Mit Wurst?
0: Nein. Also es ist nicht Currywurst, sondern also es ist indische Curry. Weil ich, es ist, okay, so oder so ist es jetzt auch bei dem Spaghetti-Eis. Dann vielleicht auch nicht mehr so weit bis zum Bolognese-Eis. Man weiß das schon.
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0: Das Wetter.
1: Es wird wieder sommerlich. Heute bekommen wir viel blauen Himmel, trocken mit höchstens 29 Grad. Morgen am Freitag ein paar mehr Wolken, aber weiter kein Regen und bis zu 31 Grad.
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2: Zurzeit liegen uns keine Meldungen vor. Wir wünschen allen unterwegs gute Fahrt.
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1: Mit Sascha Fassbender. Und ja, das ist doch mal eine tolle Idee. Ein Flughafen in Japan heißt jetzt Pokémon Airport.
3: Pikachu? Pika, Pika.
1: Da baumeln dann Pikachu und andere Pokémon von der Decke und so. Da gibt's dann auch so Pokémon-Sachen zu kaufen, Merchandise und so. Das Ziel, mehr Tourismus. Ja, mein Gott, warum denn nicht? Wobei, ich frage mich, ob ich da mit so einem großen Pikachu auch durch den Sicherheitscheck komme.
4: Okay.

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0: abends mal eben schöne Serie gucken auf der Couch oder einen Film. Es klingt ja so einfach, ist es aber nicht. Denn erstmal musst du dich ja entscheiden zwischen den gefühlt Milliarden Serien und Filmen auf den zig Plattformen. Und am Ende dauert es so lange, dir irgendwas anzuschauen, dass es dann eigentlich auch schon zu spät ist zum Gucken. Die Studie Screens in Motion der Zeitschrift TV Spielfilm hat jetzt Zahlen dazu, die zeigen, diese Entscheidungsfindung kostet uns richtig Lebenszeit. Ja, wer unter 29 ist, verbringt zum Beispiel hochgerechnet fast 5 Tage im Jahr allein damit, ein Format auszuwählen. In der Gruppe der 30- bis 49-Jährigen sind es hochgerechnet fast 4 Tage im Jahr. Und sie hier ist auch schon ganz gestresst.
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3: Ich bin's, Laura.
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3: Also jetzt mal ganz im Ernst, ich hatte damals schon in der Videothek Probleme, mir einen Film auszusuchen. Wie soll ich denn bitte jetzt klarkommen? Und ja, ich war noch in einer Videothek, damals 1865, so, und danach habe ich das Automobil erfunden. Zurück zum Streaming. Jetzt mal ehrlich, wer soll denn mit dieser Auswahl zurechtkommen? Da musst du ja 1 Million Entscheidungen treffen und Entscheidungen, ne? Ich hasse die. Das größte Problem am Erwachsenwerden sind die ganzen Entscheidungen, die du treffen musst. Das und die Steuererklärung. Und Rückenschmerzen. Ach, ihr wisst, was ich meine. Entscheidungen, das ist ein Massenmord an Möglichkeiten. War das jetzt von Konfuzius oder eine StudiVZ-Gruppe? Ich weiß es nicht mehr, egal. Es stimmt. Zum Beispiel, wie soll man sich denn in einem Restaurant bitte zwischen Pizza und Nudeln entscheiden? Das macht doch keinen Sinn. Deswegen, liebe Leute, hat irgendein Mensch die Pizza Bolognese erfunden. Wer auch immer das war, möge dein Ärmel beim Händewaschen niemals runterrutschen und nass werden, Brudi. Zurück zum Thema, das abendliche Netflix and Chill. Ich sag lieber nicht, wie lange ich gebraucht habe, um zu checken, dass Netflix and Chill ein Code für Sex ist. Und dann sitzt du da mit Chips und Nüsschen und freust dich auf Sharknado 1 bis 1000, während er dich mit leeren Augen ansieht. Aber das ist eine andere Geschichte. Streaming. Das stresst mich. Da musst du dich erstmal zwischen Netflix und Prime und so entscheiden und dann auch noch zwischen Komödie und Thriller und dann welchen Thriller von den 30 Millionen. Ich muss sagen, ich lande am Ende einfach immer bei irgendeinem Film aus den 90ern, den ich schon 1000 Mal gesehen habe. Oder bei Herr der Ringe. Weißt du, das macht mich einfach glücklich. Ich weiß, wie es ausgeht, ich werde nicht enttäuscht und ich habe keinen Stress. Das hat ja auch schon Bilbo Beutlin gesagt. Wenn du dich nicht für einen Film entscheiden kannst, Frodo, dann bring den Ring nach Mordor und guck danach Armageddon. So.
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1: Ich bin David Riemer. Das US-Militär hat nach eigenen Angaben eine neue Welle von Angriffen gegen den Iran gestartet. Ziel sei es, Teherans Fähigkeit einzuschränken, den Schiffsverkehr in der Straße von Hormuz zu beeinträchtigen. Bereits am Vortag hatte das US-Militär Ziele in der Islamischen Republik angegriffen.
2: Beim NATO-Gipfel hatte Präsident Trump den Iran heftig beschimpft. Das Land sei erledigt, die Waffenruhe vorbei, die iranische Führung Abschaum. Die neue Angriffswelle kommt daher nicht unerwartet. Man habe den Iran hart getroffen, sagte Trump. Man könne noch viel härter zuschlagen. Verschiedene Golf-Anrainerstaaten meldeten feindlichen Beschuss. Der Iran hatte mit entschlossenen Gegenmaßnahmen gedroht. Die Eskalation hat die Märkte erzittern und den Ölpreis wieder steigen lassen. Trump behauptet trotzdem, dass der Konflikt zeitnah beigelegt werden könne. Aus den USA, Tina Eck.
1: Immer wieder kommt es zu schlimmen Unfällen mit abgestellten Leih-E-Scootern, aber wer haftet für den Schaden? Die Fahrer sind oft weit weg und die Vermieter müssen auch nicht haften. Bisher bleiben Betroffene also meistens auf ihren Kosten sitzen. Heute berät der Bundestag, wie Vermieter und Fahrer nun stärker in die Pflicht genommen werden sollen.
3: Das grundsätzliche Haftungsrisiko für Unfälle, die durch abgestellte E-Scooter entstehen, das soll mit dem neuen Gesetzesentwurf demnächst komplett bei den Vermietern der E-Scooter liegen. Die Bundesregierung begründet es so: Wer sich wirtschaftlich an dem Betrieb der E-Scooter bereichere, der müsse auch das Risiko tragen und mögliche Unfallkosten

0: Kosten von Anfang an einplanen. Für die Fahrer der E-Scooter bedeutet das aber nicht, dass sie direkt fein raus wären. Sie würden bei Unfällen trotzdem für die von ihnen abgestellten E-Scooter haften, bis sie die Schuld nachweisbar von sich weisen können. Jonas Mikulajczak, Nachrichtenredaktion.
1: Scharfe Attacken gegen Verbündete und ein erneuter Griff nach Grönland. US-Präsident Donald Trump hat seine europäischen Verbündeten beim NATO-Gipfel in Ankara erneut öffentlich brüskiert. Er kündigte am Rande des Treffens an, die Handelsbeziehungen mit Spanien wegen fehlender Unterstützung im Iran-Krieg zu beenden und nannte das Land einen furchtbaren Partner. Auch Deutschland zählte er wieder zu den Ländern, die die USA im Stich gelassen hätten. Heute Abend kommt es zur ersten Viertelfinalpartie der Fußball-Weltmeisterschaft in den USA, Mexiko und Kanada. Frankreich und Marokko spielen um den Einzug ins Halbfinale. Anstoß ist um 22 Uhr. Der Gewinner des Spiels trifft im Halbfinale auf Spanien oder Belgien.
2: Das Wetter.
3: Na, so muss der Sommer doch sein. Nicht zu heiß und hier und da mal Wolken, aber weiter trocken. Heute mit höchstens 29 Grad. Morgen etwas bewölkter, aber weiter trocken. Dazu morgen dann bis zu 31 Grad.
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5: Zurzeit liegen uns keine Meldungen vor. Wir wünschen allen unterwegs gute Fahrt.
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3: Es gibt die zum Entspannen, die so eher für aktivere Leute und die für Familien. Badeseen. Wir checken die Badeseen bei uns ab, damit ihr einfach wisst, ja, was lohnt sich für mich und was eher nicht. Wo brauche ich gar nicht hinfahren? Nach den nächsten drei Songs ist hier der nächste Badesee dran. Ich bin Sascha Fassbender.

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0: Ja, wir stellen euch die besten Badeseen in NRW vor, damit ihr einfach in den kommenden heißen Tagen wisst, wo ihr am besten es aushalten könnt. Reporter Thorsten Ortmann war für euch am Tuttenbrocksee, direkt an der A2 in Beckum und hat sich mit Gästen und Mitarbeitern da getroffen. Thorsten, Match oder nicht?
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2: Das große Badeseetindern. Wo treffen wir uns?
3: Willkommen am Tuttenbrocksee in Beckum. Ein wahres Paradies für alle, die Wassersport lieben.
2: Ja, muss ich was bezahlen?
4: Und es fängt an beim Strandbadeintritt, 7 Euro für eine Tageskarte. Der Aquapark wäre 14 Euro für eine Stunde, wo dann der Tageseintritt mit drin ist für Strandbad den ganzen Tag. SUP sind wir bei 16 Euro und Anfängerkurs Wasserski fängt bei 32 Euro an.
2: Was können wir da machen?
5: Hier kann man richtig viel Spaß haben und das Wasser ist auch nicht so kalt, also man kann es gut aushalten hier.
6: Ja. Der Aquapark dort, das ist richtig cool, also auch mit mehreren Leuten da mit den Freunden zusammen dort.
7: Ich mag sehr die Natur hier.
4: Beachvolleyball spielen, schwimmen, Stand-up-Paddling oder Wasserski und Wakeboard fahren.
8: Kann ich meine Kids mitbringen?
4: Ja, selbstverständlich. Wir gucken schon, dass wir familienfreundlich sind und viele Familien freuen sich. Die Kinder verbringen eine schöne Zeit im Aquapark und die Eltern können mal entspannen in der Gastronomie.
2: Treffen wir uns zum Essen oder nur für Drinks?
4: Oh, durchaus beides möglich.
9: Unser Kracher sind die Chicken Filet Straps mit Pommes. Dann bieten wir an Kibbelinger. Dann gehen wir weiter. Flammkuchen haben wir. Dann haben wir jeden Mittwoch eine Happy Hour. Kostet mittwochs jedes Kraftbier 3 Euro. Jeder Aperitif, als Beispiel Aperol Spritz, Lele Valperi 5 Euro.
8: Können wir da chillen?
7: Ja, man kann da sitzen, mit Freunden chillen und Snacks essen. Ich mag sowas. Es macht sehr Spaß, auch einfach den zuzugucken.
9: Ist wie ein kleines Urlaubsparadies.
2: Ist es ein Match?
3: Absolut. Es ist ein wunderschönes Strandbad. Es gibt einen Strand, es gibt Liegewiesen, es gibt einen großen Aquapark. Man kann hier Wakeboard fahren oder auch Wasserski fahren. Es gibt ein tolles Restaurant. Alles, was man braucht. Viel Spaß.

0: Das Wetter.
1: Der Sommer ist zurück mit ganz, ganz, ganz viel Sonne heute. Wir bekommen kaum Wolken und bis zu 29 Grad. Morgen am Freitag, ja, ganz ähnlich, aber etwas wärmer mit maximal 31 Grad.
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2: Zurzeit liegen uns keine Meldungen vor. Wir wünschen allen unterwegs gute Fahrt.
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1: Sascha Fassbender hier und ach, ist das knuffig. Tut euch mal einen Gefallen und sucht im Internet nach Bildern von Bärenjungen, also Babybären. So, und dann Hundewelpen und schon ist ein blöder Tag ein bisschen weniger blöd. Jetzt mache ich ihn nochmal ein bisschen besser. Forschende in Spanien haben ein neues Tier entdeckt, das leider schon ausgestorben ist, aber es war sicherlich ganz süß. Ein Bärenhund oder ein Hundebär? Ich weiß.

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0: habt ihr eben bei mir im Wetter gehört. Es wird wieder schöner und da sitzt ihr dann vielleicht auch wieder draußen im Garten bei euch oder vielleicht bei Freunden. Und da ein dickes Thema ist ja immer so der Zaun zum Nachbarn.
1: Nicht lebende Einfriedung heißt das bitte.
0: Kollege Laura Potting ist da.
1: Hallo.
0: Man könnte sie auch als lebende Einfriedung bezeichnen. Denn sie würde sich hervorragend dafür eignen, ne? Leute davon abzuhalten, aufs eigene Grundstück zu laufen. Und zwar einfach nur, indem sie die Leute anbrüllt.
1: Hast du mich gerade als lebende Einfriedung bezeichnet? Ich muss sagen, das würde mir als Job gefallen.
0: Wir sprechen heute über kompliziertes Beamtendeutsch. Der Grund, wir lieben kompliziertes Beamtendeutsch einfach. Und ja, sind auf ganz viele tolle Beispiele gestoßen.
1: So sieht's aus und deswegen mache ich heute ein Quiz mit dir, habe ich mir überlegt. Also ich sag dir einen Begriff und du musst dann sagen, was es ist oder umgekehrt.
0: Ich bin auf jeden Fall gespannt.
1: Personenvereinzelungsanlage.
0: Oh, sind das diese Drehkreuze so an Kasse oder Hinterkassen?
1: Ja, ja, hey. Das macht doch eigentlich Sinn. Vereinzelt Personen in einer Menge zum Beispiel. So, weiter. Raumübergreifendes Großgrün.
0: Ein Busch, ein Baum.
1: Du bist einfach viel zu gut für dieses Jahr. Ich habe schon keinen Bock mehr. Was ich mich frage ist, dann wäre doch eigentlich ein raumübergreifendes Großgrün auch als eine lebende Einfriedung nutzbar, oder? Egal. Weiter im Text. Sanitärhieb.
0: Sanitärhieb? Keine Ahnung, wenn es auf dem Rastplatzklo besonders schlimm aussieht, dann trifft sich der Sanitärhieb. Ich weiß es nicht.
1: Nee, das ist, wenn du mir besonders doll auf den Sack gehst und ich dir einen mit der Klobrille. Nein.
0: Das also, ist es so.
1: Da geht es um das Fällen von Bäumen. Entschuldigung, von großübergreifendem Großgrün. Raumübergreifendem Großgrün. Wenn man Bäume fällt, die zum Beispiel krank sind, ne,
0: ja,
1: dann heißt das Sanitärhieb, damit sollen zum Beispiel auch andere Bäume geschützt werden.
0: Wow.
1: Also nehmen wir mal an, du willst als lebende Einfriedung ein raumübergreifendes Großgrün benutzen, dann wäre ein Sanitärhieb vermutlich suboptimal.
0: Gesundheit. Und ein Beamter so, ja klar, genau so.
1: Genau, ist doch logisch, hallo. Zu guter Letzt habe ich noch den konisch geformten Schüttgutbehälter mit Zentralauslauf mitgebracht.
0: Also ich habe schon bei konisch aufgehört zuzuhören.
1: Kann ich gut verstehen, es ist ein Trichter.
0: Natürlich, ja klar. Mein Liebling ist ja Spontanvegetation. Das heißt einfach Unkraut, oder?
1: Und ich finde, das ist so süß, weil Spontanvegetation, das klingt so wie BAM! Da ist das Unkraut da. So ganz spontan. Ich finde das irgendwie lustig.
0: Also ich bin auf jeden Fall Riesenfan. Das deutsche Beamtendeutsch, es passt auch, weil es einfach typisch deutsch ist.
1: Ja,

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1: Ich bin David Riemer. Das US-Militär hat eine neue Angriffswelle auf Ziele im Iran begonnen. Örtliche Medien berichten von Explosionen in mehreren Gebieten entlang der Küste des Landes. Nach US-Angaben sollen die Angriffe die Fähigkeit des Iran einschränken, den Schiffsverkehr in der Straße von Hormuz zu beeinträchtigen. US-Präsident Trump drohte mit noch stärkeren Angriffen. Der Iran wiederum soll als Gegenreaktion erneut die mit den USA verbündeten Länder Bahrain und Kuwait attackiert haben. Weniger Bürokratie. Lange waren die Anträge auf Kindergeld und Elterngeld mit einem Wust an Formularen verbunden. Das soll einfacher werden. Das Kindergeld soll künftig ohne Antrag ausgezahlt werden. Das will der Bundestag heute beschließen.
2: Mit dem neuen Gesetzesentwurf soll die Kindergeldbeantragung nach der Geburt mehr oder weniger automatisch ablaufen. Das Kind müsste von den Eltern dann nur noch beim Standesamt angemeldet werden. Oft übernimmt das aber auch schon das Krankenhaus für sie. Bei Eltern, die schon ein Kind haben, würde dann ab März 2027 bei jedem weiteren Kind das Kindergeld auf das bisherige Konto überwiesen werden. Für Personen, die zum ersten Mal Eltern werden, würde das System erst ab November 2027 greifen. Aber auch da, solange eine IBAN vorliegt, soll das Kindergeld automatisch kommen. Aus Berlin, Jonas Mikulajczak.
1: Außenminister Wadefuhl sieht die NATO trotz des sprunghaften Verhaltens von US-Präsident Trump nicht als geschwächt. Diese NATO halte zusammen, sagte er im Ersten. Am Ende des NATO-Gipfels in Ankara habe Trump klar an der Seite der europäischen Verbündeten gestanden. Zwar habe es auf dem Gipfel irritierende Bemerkungen gegeben, in den internen Beratungen seien sich die Bündnispartner aber sehr einig gewesen, so der Außenminister. Bei der Fußball-WM steht heute das erste Viertelfinale an. Bei der Partie Frankreich gegen Marokko können sich die Fans auf zwei französische Topstars freuen. Ousmane Dembélé und Kylian Mbappé.
3: 5 Siege, 14-2 Tore. Frankreich ist bis jetzt eindrucksvoll durch diese Weltmeisterschaft marschiert. Beim hitzigen Achtelfinalsieg gegen Deutschland-Bezwinger Paraguay bewies das Team, dass es auch mit unbequemen Gegnern zurechtkommt. Favoriten sind Mbappé und Co. auch gegen Marokko. Aber Achtung, der Halbfinalist der letzten Weltmeisterschaft hat auch bei diesem Turnier seine Stärke bewiesen. Marokko wird ein echter Härtetest für die Franzosen. Thomas Thonfeld, Sportredaktion.
1: Anstoß ist heute

0: Abend um 22 Uhr. Der Gewinner der Partie trifft im Halbfinale auf Spanien oder Belgien.
1: Das Wetter.
2: Es wird wieder sommerlich. Heute bekommen wir viel blauen Himmel, trocken mit höchstens 29 Grad. Morgen am Freitag ein paar mehr Wolken, aber weiter kein Regen und bis zu 31 Grad.
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3: Zurzeit liegen uns keine Meldungen vor. Wir wünschen allen unterwegs gute Fahrt.
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2: Gurken, Snackgurken, saure Gurken, Gurken im Salat, Gurken auf den Augen, Gurken im Gin Tonic, Zucchini. Ist da Zucchini eine Gurke? Ich glaube nicht. Ich mag aber Gurken wirklich richtig gern, aber so gern? Hi, Sascha Wassbender hier und in Thüringen hat ein ausgebüxter Schafbock eine komplette Gurkenernte aufgefuttert. Der Schafbock wurde mittlerweile einem Tierschutzverein übergeben, nachdem er eingefangen wurde, vermutlich angelockt.

0: Wie schön, dass weiß, du einmal
1: hat man dein Gähnen jetzt gehört?
0: Es ist aber auch noch sehr früh am Morgen, ja. Ich darf gehen.
1: Ein ganz, ganz früher Donnerstagmorgen und wir gucken, was heute so geht.
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0: Schlafen.
1: Das sagt genau, schlafen, auch gähnen und schlafen und gähnen und schlafen. Jetzt musst du mir einmal ganz kurz sagen, was heute wichtig ist.
0: Ja, das mache ich. Also zum einen geht es heute im Bundestag ums Kindergeld. Du hast ja selber Kiddies, ne? Und du weißt es vielleicht, das ist ja alles einfach nicht so einfach, ne? Ja. Mit den ganzen Anträgen auf Kindergeld und Elterngeld. Dann hast du so einen Wust aus Formularen. Und das soll einfacher werden. Das Kindergeld soll künftig ohne Antrag ausgezahlt werden. Das will der Bundestag beschließen. Und dann geht es da heute auch noch um E-Scooter. Leidiges Thema. Immer wieder kommt es ja zu Unfällen mit so abgestellten Leih-E-Scootern. Ja. Und die Frage ist, wer haftet denn für den Schaden? Bisher bleiben Betroffene oft auf ihren Kosten sitzen. Und heute berät der Bundestag, wie Vermieter und Fahrer stärker in die Pflicht genommen werden können.
1: Und dann haben wir auch noch einen Geburtstag.
0: Ja, und zwar von ihm hier.
3: Meine Mama hat immer gesagt, das Leben ist wie eine Schachtel Pralinen. Man weiß nie, was man kriegt.
4: Yeah! Seht euch nur mein Werk an! Ich habe Feuer gemacht! Ich habe Feuer gemacht!
1: Darf ich einmal kurz klugscheißern? Das stimmt gar nicht. Auf Pralinen steht immer auf der Rückseite, was drin ist.
0: Oh mein Gott.
1: Tom Hanks ist es auf jeden Fall. Forrest Gump, Captain Miller und die Stimme von Woody in Toy Story. Toller Schauspieler.
0: Ja, der ist einfach großartig. Ja. Zweifacher Oscar-Preisträger und er feiert heute seinen 70. Geburtstag. Oh. Wupp, wupp. Ganz ehrlich, Hollywood wäre ohne ihn undenkbar.
1: Ja.
0: So, und du hast gesagt Forrest Gump, aber auch hier Filme wie Philadelphia, Apollo 13, E-Mail für dich, Schlaflos in Seattle, Da Vinci Code.
1: Ganz, ganz viele. Bester Mann, wir sagen Happy Birthday, obwohl er uns ja vermutlich nicht hören wird.
0: Was? Das ist unser größter Fan, da bin ich von überzeugt. Vor allen Dingen, wenn es früh morgens ist.
1: Vor allem von deinem Gene, da ist ein Riesenfan.
0: Das kann ich auch besonders.
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0: Danke.
1: Das Wetter.
2: Da so muss der Sommer doch sein. Nicht zu heiß und hier und da mal Wolken, aber weiter trocken. Heute mit höchstens 29 Grad. Morgen etwas bewölkter, aber weiter trocken. Dazu morgen dann bis zu 31 Grad.
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3: Zurzeit liegen uns keine Meldungen vor. Wir wünschen allen unterwegs gute Fahrt.
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2: Mit Sascha Fassbender. Und ja, das ist doch mal eine tolle Idee. Ein Flughafen in Japan heißt jetzt Pokémon Airport.
4: Pikachu? Pika, Pika.
2: Da baumeln dann Pikachu und andere Pokémon von der Decke und so. Da gibt's dann auch so Pokémon-Sachen zu kaufen, Merchandise und so. Das Ziel, mehr Tourismus. Ja, mein Gott, warum denn nicht? Wobei, ich frage mich, ob ich da mit so einem großen Pikachu auch durch den Sicherheits...

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0: gut.
1: Das ist Loi für den ganz frühen Donnerstagmorgen. Du bist gut genug. Das habt ihr wahrscheinlich schon ein paar Mal gehört, aber es ist auch einfach ein schöner Satz. Ja, hat euch das schon mal jemand gesagt? Wenn nein, dann wird's allerhöchste Zeit. Julia Rebecca Riedel von der Evangelischen Kirche spricht im Augenblick mal heute Morgen über Shirin Davids aktuellen Song und warum der eine tolle Botschaft so im Leben ist, aber nicht unbedingt in einem Gottesdienst vorkommen muss.
2: Augenblick mal.
3: Ich sitze mit einer Gruppe junger Menschen zusammen und wir bereiten einen Jugendgottesdienst vor. Jemand schlägt vor, was ist mit dem Shirin David Song? Du bist gut genug. Das ist doch die perfekte Botschaft. Alle nicken. Ich auch. Erstmal. Shirin David ist gerade überall. Der Song flutet die sozialen Medien, läuft in den Charts, selbst in den USA wird er gefeiert. Die Botschaft ist simpel und stark. Du musst nicht perfekt sein. Du musst nicht ständig performen. Du bist gut genug, genau so wie du bist. Aber dann bleibt bei mir Unbehagen, denn Shirin David ist eine Künstlerin, die offen über Schönheits-OPs spricht, deren ganzes Image auf maximale Kontrolle und Optimierung ausgerichtet ist. Der Song sagt, du bist genug. Ihre Inszenierung sagt etwas anderes. In unserer Runde einigen wir uns, die Botschaft stimmt, aber sie ist älter als dieser Song, viel älter. Im Buch Jesaja sagt Gott, ich habe dich bei deinem Namen gerufen, du bist mein. Weil ich das glaube, weil ich weiß, dass da einer ist, der mich kennt und hält, kann ich auch sagen, was im 139. Psalm steht. Herr, ich danke dir dafür, dass du mich so wunderbar und einzigartig gemacht hast. Das ist kein Größenwahn, das ist Dankbarkeit. Shirin David darf gerne auf der Party danach laufen, aber in einen Gottesdienst gehört Gottes tröstendes und ermutigendes Wort. Julia Rebecca Riedel von der Evangelischen Kirche für Augenblick mal.

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1: Mit Marc Weiß. Schönen guten Morgen. Wirklich stabil war sie wohl nie. Jetzt ist die Waffenruhe zwischen den USA und dem Iran wohl endgültig vorbei. US-Präsident Trump hatte sie gestern am Rande des NATO-Gipfels in Ankara für beendet erklärt und beide Seiten greifen sich seitdem gegenseitig wieder an. Zuletzt haben die iranischen Revolutionsgarden nach eigenen Angaben Stützpunkte der USA in den Golfstaaten Bahrain und Kuwait angegriffen. Es dreht sich alles wieder um die Frage, wer die Straße von Hormus kontrolliert. Infos dazu von Christian Böder.
2: Laut den Revolutionsgarden waren die Raketen- und Drohnenschläge gegen wichtige Infrastruktur und Einrichtungen der US-Armee gerichtet. Und es sollen nicht die letzten bleiben, wenn die USA mit Gegenschlägen antworten. Die iranischen Angriffe waren selbst eine Reaktion auf Attacken des US-Militärs, das innerhalb von 24 Stunden zweimal Ziele im Iran angegriffen hatte. Mit den Militäraktionen geht auch das Säbelrasseln weiter. US-Präsident Trump drohte mit noch weiteren massiveren Einsätzen, sollte der Iran die Füße nicht stillhalten. Und von iranischer Seite drohte Chefunterhändler Ghalibaf in Richtung Washington: Wer angreife, werde selbst angegriffen. Die USA hätten immer noch nicht begriffen, dass Einschüchterung und Wortbruch nicht ohne Folge blieben, schrieb er auf X.
1: Christian Böder mit Infos, vielen Dank. Und jetzt die weiteren Themen in der Zusammenfassung. Der Bundestag stimmt heute über das neue Kindergeld ab. In Zukunft soll es automatisch ausgezahlt werden. Eltern sollen es nicht mehr beantragen müssen. Voraussetzung für die automatische Zahlung ist, dass der Staat die Kontoverbindung von mindestens einem Elternteil kennt. Bei der Fußball-WM steht heute Abend das erste Viertelfinale an. Um 22 Uhr trifft Frankreich auf Marokko. Insgesamt sind noch 8 Mannschaften dabei. Neben Frankreich und Marokko sind das Spanien, Belgien, Norwegen, England, Argentinien und die Schweiz. Gefühlt haben wir es alle, jetzt ist es auch amtlich. Der vergangene Juni war in Westeuropa der heißeste jemals gemessene. Die Durchschnittstemperatur lag bei 20,74 Grad. Das sind 3 Grad über dem Juni-Mittelwert der Jahre 91 bis 2020, meldet der Klimawandeldienst Copernicus. Weltweit war es demnach der zweitwärmste Juni seit Beginn der Messungen. Und unter der Hitze haben auch die Meere gelitten. Die durchschnittliche Meeresoberflächentemperatur war mit 20,86 Grad ebenfalls die höchste je gemessene Temperatur in einem Juni. Der Monat habe deutlich gemacht, wie tiefgreifend sich das Klima verändert, heißt es von den Experten bei Copernicus. Die Folge seien immer intensivere Hitzewellen, ein anhaltend warmer Ozean und damit wachsende Risiken für Menschen und die Ökosysteme. Und das waren die Nachrichten mit Marc Weiß.
3: Danke, Marc. Hier ist das Wetter für Hagen. Erstmal gibt's ein paar Wolken. Im Laufe des Tages setzt sich dann aber die Sonne allmählich immer besser durch. Wir kriegen 24 Grad später. Morgen gibt's dann viel Sonne. Es ziehen nur dünne Wolken durch, dazu 27 Grad. Hagen schnellster Verkehrsservice. Da haben wir gerade schon eine Meldung, und zwar von der A1 Richtung Bremen. Zwischen dem Kamener Kreuz und Hamberg-Kamen 3 Kilometer Stau. Da kommen 10 Minuten drauf.
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3: Ich bin Timo Hiebler. Hallo.
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0: Hallo zusammen und guten Morgen.
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0: Bei einem Unfall auf der A45 ist ein Mann gestern Abend lebensgefährlich verletzt worden. Der war Richtung Frankfurt unterwegs. Zwischen Hagen Süd und Lüdenscheid Nord prallte der Wagen dann erst mit hoher Geschwindigkeit offenbar gegen die rechte Leitplanke, schleuderte dann zurück gegen die mittlere Leitplanke. Warum ist noch nicht klar. Der Fahrer, der war offenbar auch nicht angeschnallt und durch die enorme Wucht des Aufpralls wurde er dann vom Fahrersitz auf den Beifahrersitz geschleudert und da dann eingeklemmt. Ersthelfer kümmerten sich direkt um ihn. Er wurde dann von der Hagener Feuerwehr aus dem Fahrzeug befreit. Ja, das Auto völlig zerstört. Ein Hubschrauber brachte den Mann dann in eine Klinik. Die Autobahn musste in Fahrtrichtung Frankfurt auf jeden Fall mehrere Stunden voll gesperrt werden.

0: Hi zusammen, schönen guten Morgen am Donnerstag.
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0: Ja, ein Typ wie Atze Schröder, der muss irgendwie aus jeder Situation eine Geschichte machen. Ich glaube, das ist pathologisch bedingt. Selbst wenn er sich nur im Restaurant einen Salat bestellt, kommt anschließend eine Nummer für die Bühne oder wenigstens für den Podcast dabei raus.
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3: Ja, nee, ist klar.
4: So, einmal das tote Schwein und ein großes Kölsch für den Herrn.
5: Ja, das habe ich genauso gehört vom Brauhaus in Köln, als ein Kellner die Schweinshaxe serviert hat. Geil, oder? Einfach die Dinge beim Namen nennen. Aber manchmal ist es so komisch direkt, wenn man damit konfrontiert wird, dass sein Essen auch Mama und Papa hatte. Vor allem, wenn die Kellner ihre Sprüche machen, wenn der gemischte Salat serviert wird, heißt es dann gern mal, so, da haben wir den Salat. Oder zack, was Frisches vorneweg. Vor allem in gut bürgerlichen Restaurants fängt das ja schon bei der Speisekarte an. Die Seite mit dem Fleisch heißt dann Ut Pott und Pann. Und die Seite mit den Fischgerichten aus Neptuns Reich. Ja. Und ganz zum Schluss natürlich noch die Seite mit den Desserts. Was Süßes hinten dran. Ach, herrlich. Diese Speisekarten. Reine Poesie. Jetzt auch für du.
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0: Mit Anja Bosch-Jost. Guten Morgen. Das US-Militär hat nach eigenen Angaben eine neue Welle von Angriffen gegen Iran gestartet. Damit soll die Fähigkeit Teherans eingeschränkt werden, den Schiffsverkehr in der Straße von Hormuz zu beeinträchtigen. Schon gestern hatte das Militär über 80 Ziele im Iran angegriffen und das mit Angriffen auf Handelsschiffe begründet. Der vergangene Juni war in Westeuropa der heißeste jemals gemessene. Die Durchschnittstemperatur lag bei 20,74 Grad. Das sind mehr als 3 Grad über dem Juni-Durchschnitt der Jahre 1991 bis 2020, meldet der Klimawandeldienst der Europäischen Union. Und jetzt Nachrichten aus unserer Stadt. Ein Autofahrer ist gestern Abend bei einem Unfall auf der A45 lebensgefährlich verletzt worden. Der Mann war mit seinem Wagen Richtung Frankfurt unterwegs. Zwischen Hagen Süd und Lüdenscheid Nord verlor er die Kontrolle. Der Wagen prallte offenbar mit hoher Geschwindigkeit zunächst gegen die rechte Leitplanke, schleuderte anschließend gegen die Mittelschutzplanke und drehte sich auf der Fahrbahn. Der Mann war laut Polizei nicht angeschnallt. Durch die enorme Wucht des Aufpralls wurde er vom Fahrersitz auf den Beifahrersitz geschleudert und dort eingeklemmt. Ersthelfer kümmerten sich unmittelbar nach dem Unfall um den Schwerverletzten. Er wurde dann von der Hagener Feuerwehr mit hydraulischem Rettungsgerät aus dem völlig zerstörten Fahrzeug befreit. Ein Rettungshubschrauber brachte den 58-Jährigen danach in eine Klinik nach Bochum. Zur Klärung des Unfallhergangs wurde ein spezialisiertes Verkehrsunfallaufnahmeteam hinzugezogen. Außerdem stellten die Polizeibeamten eine im Fahrzeug installierte Dashcam sicher. Die Autobahn musste in Fahrtrichtung Frankfurt für mehrere Stunden voll gesperrt werden. Vollzeit in einer Bank arbeiten und dabei noch Romane veröffentlichen, das macht die Hagener Autorin Julia Steinbach. In ihrer Freizeit schreibt sie Romantasy-Bücher und Liebesromane für junge Erwachsene. Am 16.07. gibt es eine interaktive Lesung in der Hohen Limburger Buchhandlung. Eintrittskarten sind für 10 Euro in der Buchhandlung erhältlich. Der Erlös soll dann für den Erhalt der gemeinnützigen Buchhandlung gespendet werden. Außerdem gibt sie auch einen Einblick in ihren neuen Romantasy-Roman, zu dem es Mitte September eine Release-Party bei Thalia geben wird. Was Romantasy für sie zu einem so besonderen Genre macht, erklärt Julia Steinbach selbst.
2: Magie gibt es ja in unserer Welt nicht und ich denke, das ist halt dieser besondere Reiz. Dann in Vermischung mit dem Nervenkitzel, mit den Abenteuern, die wir so ja niemals in unserer Welt erleben würden und dann auch noch natürlich gemischt mit einer Liebesgeschichte.
0: Auch im Hagener Süden werden Nachwuchskicker gesucht. Beim TSV Dahl hat man jetzt einen Aufruf gestartet. Es geht um Jungen und Mädchen im Alter von 5 bis 12 Jahren, die ohne großen Leistungsdruck Fußball spielen wollen. Auch Trainerinnen und Trainer sind Mangelware. Wer sich angesprochen fühlt, findet Infos auf der Homepage des TSV Dahl. Und das waren die Radio Hagen Nachrichten mit Anja Bosch-Jost. Das Wetter für Hagen. Erst viele Wolken. Im Laufe des Tages setzt sich dann die Sonne allmählich etwas besser durch. Aktuell 16 Grad in der Stadt, 24 werden es im Laufe des Tages. Morgen dann viel Sonne. Es ziehen nur dünne Wolken durch, dazu 27 Grad. Samstag geht es sonnig und heiß weiter, bis zu 30 Grad.
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0: Hagens schnellster Verkehrsservice. Das Ordnungsamt zieht es heute von Haspe nach Helfe. Blitzer sind unter anderem an der Enneperstraße und am Bügel geplant. Die Autobahnen sind aktuell noch staufrei. Gute Fahrt.
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3: 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Hallo.
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0: 20 vor 7 haben wir es halt zusammen.
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0: Familien in NRW stehen heute vor vielen Herausforderungen. Kinder erziehen, bezahlbare Wohnungen finden, Job und Familie einfach in Einklang bringen. Die Landesregierung hat eine Studie über die Lage der Familien in Auftrag gegeben und das Ergebnis: nicht alle Familien kommen gleichermaßen gut durch den Alltag. Besonders beim Geld, bei Betreuung und der Vereinbarkeit gibt es große Probleme. Hossi Nachsihandi aus unserem Landtagsstudio hat sich diesen Bericht mal genauer angeguckt. Die gute Nachricht zuerst: wie geht's den Familien in NRW insgesamt?
2: Naja, die große Mehrheit der Familien blickt tatsächlich positiv auf die eigene Situation, aber in den vergangenen 10-11 Jahren sind die Anforderungen daran, was eine Familie leisten muss, ordentlich gestiegen, sagte mir die Familienforscherin Professor Dr. Susanne Kuger vom Deutschen Jugendinstitut.
3: Ein bisschen Wasser in den Wein muss man gießen, weil die Anforderungen an Familien heute natürlich deutlich komplexer sind als noch vor vielen Jahren.
2: Übersetzt heißt das, es gibt viel mehr Puzzlesteine, die zusammenpassen müssen, damit der Alltag funktioniert, und genau diese gestiegenen Anforderungen, die führen am Ende dazu, dass Familien schneller unter Druck geraten, aus der Bahn geraten sogar, wenn zum Beispiel die Kita ausfällt oder ein Elternteil mal krank wird.
0: Welche Familien haben besonders große Probleme?
2: Vor allem Alleinerziehende, Familien mit mehreren Kindern und Familien mit Migrationsgeschichte sind häufiger von Armut bedroht. Ein weiteres großes Thema ist die Verteilung der Sorgearbeit. Die ist nämlich nicht fair, sagte mir NRW-Familienministerin Verena Schäfer.
4: Es ist so, dass Frauen mehr familiäre Sorgearbeit übernehmen, also sowohl Kinderbetreuung als auch die vielen Hausarbeiten, die so anfallen in einer Familie. Unter der Woche leisten Frauen doppelt so viel Sorgearbeit wie Männer.
2: Sie sagt, dass sie an dieser Ungleichheit arbeiten will. Die Landesregierung will deshalb auch die Kitas verbessern und Familien insgesamt stärker unterstützen.
0: Unterm Strich zeigt der Familienbericht, den meisten Familien in NRW geht es gut, aber finanzielle Sorgen, fehlende Betreuungssicherheit und die ungleiche Verteilung von Familienarbeit bleiben große Herausforderungen. Die Infos waren das von José Nasiandi. Vielen Dank. Ihr findet alles nochmal zum Nachhören und zum Nachlesen auf unserer Homepage auf radiohagen.de.

0: Viertel vor sieben ist durch. Hallo zusammen.
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0: Pamela Reif ist eine der erfolgreichsten Fitness-Influencerinnen Deutschlands. Millionen Menschen gucken ihre Videos und arbeiten mit ihrem Home-Workouts am Traumkörper. Heute wird Pamela 30. Ja, und Hannes gratuliert auf seine Weise.
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3: Geht ihr lieber ins Fitnessstudio oder macht ihr Sport zu Hause? Oder gar nicht? Ich meine, beim Öffnen einer Chipsdose werden 30 bis 50 Muskeln aktiviert und ich glaube, das sind fast alle. Aber wenn die Glotze doch eh schon an ist, dann können wir uns ja auch zwischendurch mal so ein YouTube-Video reinziehen, wo uns gezeigt wird, wie man aussehen könnte. Pamela Reif zum Beispiel. Ich weiß, der Name, der klingt nach einem Artikel im Obstregal. Reife Pamela ist das Kilo im Angebot. Aber Pamela ist eine erfolgreiche Geschäftsfrau und Fitness-Influencerin. Und Kilos sind bestimmt nicht bei der im Angebot. Ich sag's euch, macht 10 Minuten Booty-Burn mit Pamela Reif und ihr habt Muskelkater bis Weihnachten. Das Schöne an diesen Homeworkouts ist natürlich, keiner sieht mich, wie ich auf meiner Matte im eigenen Schweiß ausrutsche. Und das nur beim Dehnen. Genauso wie diese Yoga-Videos. Ey, sowas würde ich niemals in der Gruppe machen. Schrecklich. Mein herabschauenden Hund würde jeder Tierarzt sofort einschläfern, nur um den nicht mehr leiden zu sehen. Allerdings diese Leggings, ja, die stehen mir erschreckend gut. Ey, was soll ich machen? Ich habe einen Hintern wie ein Hürdenläufer. Und immer dran denken, Sport machst du nicht für dich, sondern für das Bier danach.
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1: Mit Marc Weiß. Schönen guten Morgen. Das sind unruhige Zeiten bei VW. Der Vorstand plant laut Medienberichten einen harten Sparkurs mit einem massiven Stellenabbau und sogar Werksschließungen. Heute Mittag trifft sich dazu der Aufsichtsrat in Wolfsburg, um über die Zukunft des Autoherstellers zu beraten. Frage an Malte Albrecht aus dem News-Team. Wie ist denn in der Belegschaft die Stimmung vor diesem Treffen?
2: Ja, natürlich extrem angespannt. Laut Manager-Magazin könnten weltweit bis zu 100.000 Arbeitsplätze gestrichen werden. Doppelt so viele wie bisher geplant. 4 Werken in Deutschland droht demnach sogar die Schließung. VW hat diese Zahlen bisher nicht bestätigt, spricht aber selber von tiefgreifenden Veränderungen. Offenbar will Volkswagen-Chef Blume die Kernmarke VW aus dem Konzernverbund herauslösen und als eigene Gesellschaft aufstellen. Zum VW-Konzern gehören ja unter anderem noch Audi, Porsche und Seat und eben Volkswagen. Die IG Metall warnt vor einem Kahlschlag und hat für heute an allen deutschen VW-Standorten zu Protesten aufgerufen.
1: Malte Albrecht mit Infos. Vielen Dank. Und jetzt die weiteren Themen in der Zusammenfassung. Das US-Militär hat eine neue Angriffswelle auf Ziele im Iran begonnen. Lokale Medien berichten von Explosionen in mehreren Gebieten entlang der Küste. Der Iran hat schon geantwortet, es seien US-Stützpunkte in Bahrain und Kuwait attackiert worden, meldet Teheran. In Sachsen-Anhalt ist ein 4-jähriges Kind offenbar von einem Hund totgebissen worden. Laut Polizei passierte der Vorfall gestern Nachmittag in der Gemeinde Drosa im Osternienburger Land. Seelsorger kümmerten sich um die Mutter des Kindes. Weitere Details sind noch nicht bekannt. Bei der Fußball-WM steht heute Abend das erste Viertelfinale an. Um 22 Uhr trifft Frankreich auf Marokko. Insgesamt sind noch 8 Mannschaften dabei. Neben Frankreich und Marokko sind das Spanien, Belgien, Norwegen, England, Argentinien und die Schweiz. Das US-Unternehmen OpenAI gibt heute sein neues Modell für künstliche Intelligenz für die breite Öffentlichkeit frei. GPT 5.6 wird dann im Einsatz sein. Auf Druck der US-Regierung hatte OpenAI das Analyse- und Programmiermodell zunächst nur einer begrenzten Zahl heimischer Firmen zur Verfügung gestellt. Politiker und Sicherheitsexperten sind in Sorge, weil die neue Technologie weltweit Software-Schwachstellen ausfindig machen kann. Und daraus könnten ganz neue Möglichkeiten für Hacker entstehen. Auch aus diesem Grund hatte die US-Regierung den weltweiten Zugang zu GPT 5.6 vorübergehend beschränkt. Ende Juni hob sie die Beschränkung aber wieder auf. Und das waren die Nachrichten mit Marc Weiß.
3: Danke dir, Marc. Hier ist das Wetter für Hagen. Erstmal gibt es viele Wolken im Laufe des Tages, setzt sich aber die Sonne allmählich besser durch. Wir kriegen 24 Grad. Morgen gibt es dann viel Sonne, ziehen nur ein paar dünne Wolken durch. Dazu kriegen wir 27 Grad. Hagen, schnellster Verkehrsservice mit 2 Staus aktuell. Die A1 ist dabei in Richtung Bremen zwischen dem Kamener Kreuz und Hamberg-Kam. 5 Kilometer, da kommen 25 Minuten drauf. Und die 45 Richtung Dortmund zwischen dem Kreuz Hagen und dem Westhofener Kreuz. 2 Kilometer stocken. Plus 5 Minuten.
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3: Ich bin Timo Hiepler. Hallo.
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0: 10:07 bis gleich. Hi zusammen. Schönen guten Morgen.
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0: Ja, eine neue Korrespondentin ist in der Stadt, heißt Lotti und hat sich gestern im Hagener Norden schlau gemacht. Da war nämlich ein größerer Pressetermin angesagt.
2: Heute haben Ralf Schäfer und ich bestimmte Leute im Hagener Norden in Böhle angetroffen, weil dort ein neues Wohlbehagen hinkommen soll, eine neue Wohlbehageneinrichtung mit ca. rund 100 Pflegeplätzen. Wir haben erfahren, dass dort wohl sehr viel Barrierefreiheit hinkommen soll, vor allem auch viel größere Aufzüge, als man das schon kennt, für zum Beispiel auch mehr Betten oder so. Und dass die Trinkgutfiliale, die jetzt daneben leer steht, auch wahrscheinlich noch irgendwas damit zu tun haben könnte oder irgendwas dahin kommen wird, was damit zu tun hat.
0: Ja, das waren die Infos aus der Poststraße aus Lottis Sicht. Lotti hat gestern bei uns hier ein Praktikum gemacht, Tagespraktikum, Berufsfelderkundung. Geht in die 8. Klasse am AD, ist 14 und hat Ralf eben bei dem Termin begleitet. Spannender Termin für angehende Journalisten und Journalistinnen oder nicht?
2: Also ich würde immer noch sagen, dass es mich total interessiert. Also klar, es war voll ungewohnt, das zu machen. Aber im Endeffekt hat es dann doch Spaß gemacht.
0: Ja, sehr gut. Und ansonsten ist Lotti begeisterte Tänzerin. Da wollten wir natürlich direkt mal wissen, ob man da verrenkungstechnisch irgendwie mithalten könnte, wenn die dann trainieren.
2: Also ich bin selber nicht so die Beweglichste, aber an sich finde ich immer die Bein- und Fußsachen am einfachsten, weil man da einfach sein eigenes Limit hat und man nicht irgendwie wie alle anderen super gelenkig sein muss, wie in den Armen zum Beispiel, weil jeder hat einfach eine Grenze in der Hüfte, wo er sagt, höher kriege ich das Bein jetzt nicht, und deswegen finde ich das auch am entspanntesten, weil ich da selber meine Grenze aussuchen kann.
0: Ja, unser Gast gestern, Lotti vom AD im Rahmen der Berufsfelderkundung. Ja, und sie hat es gerade gesagt, sie hat Ralf zum Termin begleitet im Hagener Norden. Da geht es um die neue Wohlbehagenpflegeeinrichtung in Böhle. Und da sprechen wir hier drüber in ein paar Minuten.

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0: Hallo zusammen und schönen guten Morgen. Ja, da wollen wir mal zusammen rein in den Donnerstag.
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0: Und wir haben es ja gerade hier vor ein paar Minuten schon kurz angerissen. In Höhle, genauer gesagt in der Poststraße, gibt es eine neue Baustelle. Und zwar direkt neben der alten Trinkgut-Filiale. Das Hagener Unternehmen Wohlbehagen baut da vor Ort eine neue Pflegeeinrichtung. Baubeginn, ja, der ist quasi jetzt. Der Kollege Ralf Schäpe war gestern beim ersten Spatenstich mit dabei.
2: Vorher waren dort Schrebergärten und alte Wohngebäude. Jetzt ist es ein leicht staubiges Areal mit verdichtetem Boden. Allzu lange soll es so nicht aussehen, sagt Jan Scheibe von Wohlbehagen.
3: Hier entsteht ein neues Pflegeheim mit 80 Plätzen stationär. Und dazu kommen dann noch 21 Plätze Kurzzeitpflege werden hier entstehen. Wir werden relativ große Küche haben, relativ großen Gastrobereich. Wir wollen uns hier öffnen für das Quartier, dass es halt eingebettet wird in die Umgebung, in die Nachbarschaft und dass hier alle was davon haben.
2: Wohlbehagen findet man in der ganzen Stadt 4 Pflegeeinrichtungen, 2 Tagespflegestellen, eine Kurzzeitpflege, betreutes Wohnen und ambulante Pflege gehören zum Portfolio des 1994 gegründeten Unternehmens.
3: Das ist ein Invest von ungefähr 14 Millionen. Wir gehen davon aus, dass im vierten Quartal 27, dass wir hier eröffnen können.
2: Neben dem Platz für rund 100 Bewohner entstehen auch rund 100 Arbeitsplätze. Dabei sind Pflegefachkräfte nicht so einfach zu bekommen. Aber das neue Haus hat seinen Vorteil auf der Suche nach Personal, denn die Leute arbeiten besonders gerne in neuen Häusern, sagt Scheibe. Der Bedarf für Pflegeeinrichtungen ist übrigens nach wie vor da, auch wenn gefühlt alle paar Monate ein neues Pflegeheim aufmacht. Wichtig ist, dass sich eine Pflegeeinrichtung im gewohnten Quartier befindet, sagt Oberbürgermeister Dennis Rehbahn.
4: Ja, es ist immer natürlich ein großes Thema, weil die Menschen ja ihren Umkreis haben. Die Menschen wollen dort leben, wo sie aktuell auch leben.
2: Was mit der leergezogenen Trinkgutfiliale passiert, ist übrigens noch nicht ganz klar. Es könnte aber sein, dass die in Zusammenhang mit dem Pflegeheim ebenfalls eine Rolle spielen wird.
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0: Es ist 7:30.
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0: Mit Anja Busch-Jost. Guten Morgen. VW will erneut sparen. Der Aufsichtsrat berät heute über mögliche Werksschließungen und Stellenabbau. Die IG Metall reagiert mit Protesten an allen Konzernstandorten. 4 Werken des VW-Konzerns in Deutschland droht sogar die Schließung. Bis zu 100.000 Stellen weltweit könnten wegfallen. Die NATO-Staaten rechnen nicht damit, dass sich die Bedrohung durch Russland bald erledigt haben wird. Sie haben bei ihrem Gipfeltreffen in Ankara neue Rüstungsverträge im Umfang von mehr als 50 Milliarden US-Dollar angekündigt. Die Investitionen sollen dazu beitragen, der langfristigen Bedrohung entgegenzutreten, die Russland für die euroatlantische Sicherheit und Stabilität darstelle. Und jetzt Nachrichten aus unserer Stadt. Auf der A45 gab es gestern Abend einen schweren Unfall. Ein Autofahrer ist dabei lebensgefährlich verletzt worden. Der Mann war mit seinem Wagen Richtung Frankfurt unterwegs. Zwischen Hagen Süd und Lüdenscheid Nord verlor er die Kontrolle. Der Wagen prallte offenbar mit hoher Geschwindigkeit gegen die rechte Leitplanke, schleuderte dann gegen die Mittelschutzplanke und drehte sich auf der Fahrbahn. Der Fahrer war laut Polizei nicht angeschnallt. Durch die enorme Wucht des Aufpralls wurde er vom Fahrersitz auf den Beifahrersitz geschleudert und dort eingeklemmt. Ersthelfer kümmerten sich unmittelbar nach dem Unfall um den Schwerverletzten. Er wurde dann von der Hagener Feuerwehr mit hydraulischem Rettungsgerät aus dem völlig zerstörten Fahrzeug befreit. Ein Rettungshubschrauber brachte den 58-Jährigen danach in eine Klinik nach Bochum. Zur Klärung des Unfallhergangs wurde ein spezialisiertes Verkehrsunfallaufnahmeteam hinzugezogen. Außerdem stellten die Beamten eine im Fahrzeug installierte Dashcam sicher. Aus Problemimmobilien schönen Wohnraum machen, das ist das Ziel der Hagener Erschließungsgesellschaft. Heute Nachmittag lädt die HEG zu einer offenen Wohnungsbesichtigung in die Weringhauser Straße 61 ein. Besichtigt werden frisch sanierte Wohnungen mit Größen von 61 bis 99 Quadratmetern, teilweise mit Balkon, Terrasse oder französischem Balkon. Eine Anmeldung ist nicht erforderlich. Laut Patrick Bentsch, dem Geschäftsführer der HEG, wurden die Wohnungen komplett kernsaniert.
2: Die Weringhauser Straße 61 haben wir mit öffentlichen Geldern, mit der Wohnraumförderung komplett kernsaniert und gehen jetzt im Juli in die Vermarktung und die Fassaden sehen einfach fantastisch aus. Wir werden uns auch mit den Fassaden wieder am Brilux Design Award beteiligen. Das ist ein europaweiter Wettbewerb, wo tolle Stilfassaden ausgelobt werden. Wir mussten bei einem Gebäude, wir haben überall noch Holzbalkendecken, das sind Gründerzeithäuser, jeden Holzbalken anpacken, weil die statisch nicht mehr tragbar waren. Also es war eine große Herausforderung, die wieder zum Leben zu erwecken.
0: Das Ergebnis können sich heute Nachmittag interessierte Leute vor Ort anschauen. Termin ist von 14 bis 16 Uhr an der Weringhauser Straße 61. Vielfalt tut gut und genau das wird Samstag bei uns in Hagen gefeiert. Auf dem Programm stehen Sommervibes, internationale Streetfood, Tanz und jede Menge Musik. Das Vielfalt tut gut Festival am Allerwelthaus ist dieses Jahr noch größer. Zum ersten Mal wird die Rathausstraße zwischen dem Rathaus an der Volme und dem Dr. Ferdinand David Park für den Autoverkehr gesperrt. Die gewonnene Fläche wird für Action genutzt. Auch ganz neu ist die Kooperation mit dem Kulturbüro der Stadt Hagen. Im Rahmen des Kultursommers, der in diesem Jahr sein 40-jähriges Jubiläum feiert, wird Vielfalt tut gut Teil der beliebten Reihe Muschelsalat. Gefeiert wird Samstag von 15 bis 23 Uhr. Das kostenlose Programm richtet sich an alle, von jung bis alt. Und das waren die Radio Hagen Nachrichten mit Anja Busch-Jost. 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Heute gibt es erst viele Wolken. Im Laufe des Tages setzt sich dann die Sonne allmählich besser durch. Aktuell 16 Grad in der Stadt, 24 werden es im Laufe des Tages. Morgen dann viel Sonne, es ziehen nur dünne Wolken durch, dazu 27 Grad. Samstag geht es sonnig und heiß weiter, bis zu 30 Grad sind drin.
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0: Hagens schnellster Verkehrsservice, Autobahn 45 Richtung Dortmund. 4 Kilometer stockender Verkehr zwischen dem Kreuz Hagen und dem Westhofener Kreuz. Gut 10 Minuten, dann seid ihr da durch. Gute Fahrt.
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3: Mit Timo Hiebler, hallo.
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0: 20 vor 8 ist durch. Hi zusammen.
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0: Vollzeit in der Bank arbeiten und dabei dann noch Romane veröffentlichen. Das macht die Hagener Autorin Julia Steinbach. In ihrer Freizeit schreibt sie Romantasy-Bücher und New Adult Romances. Zwei hat sie 2025 schon im Self-Publishing veröffentlicht, also alles da selbst gemacht. Dieses Jahr im September und Oktober sollen dann noch zwei weitere und diesmal auch aufeinander aufbauende Bände erscheinen. Unsere Reporterin Maja Born hat sich mit ihr getroffen.
2: Ich finde, das ist gerade so ein super Zusammenspiel, weil man halt tagsüber, ja, sag ich mal, Zahlen, Fakten hat und ja, keine Kreativität jetzt in dem, was ich jetzt mache. Und dann halt das abends in seiner Freizeit quasi ausleben kann.
3: An kreativen Ideen fehlt es Julia Steinbach in ihrer Freizeit jedenfalls nicht. Schon als Kind hat sie ihre Begeisterung für Bücher entdeckt und gerne Gedichte geschrieben. Heute schreibt sie selbst ganze Bücher und verrät, wie die Ideen für ihre Geschichten entstehen.
2: Kommt immer drauf an. Also manchmal überraschen mich Ideen auch einfach im Alltag. Dann sind das so Situationen, ich schaue irgendeinen alten Baum an, der total verschnörkelt ist, und dann kommen mir irgendwelche Fantasy-Geschichten dazu. Oder ich habe das auch ganz doll über Träume, dass ich halt irgendwas träume und denke mir so, oh, das muss ich unbedingt als Buch schreiben. Die besten Ideen kommen ja einfach immer aus dem Alltag heraus. Also dann, wenn man gar nicht darüber nachdenkt. Ich denke halt so in Geschichten. Also ich erlebe etwas und denke direkt darüber nach, wie könnte ich das in eine Geschichte umwandeln.
3: Bei Fantasy allein bleibt es aber nicht. In ihren Büchern vereint die Autorin magische Welten mit Liebesgeschichten. Romantasy nennt sich das Genre, das derzeit vor allem durch die sozialen Medien einen großen Hype erfährt. Aber was macht Romantasy vor allem bei jungen Menschen eigentlich so beliebt?
2: Magie gibt es ja in unserer Welt nicht, und ich denke, das ist halt dieser besondere Reiz. Dann in Vermischung mit, ja, dem Nervenkitzel, mit den Abenteuern, die wir so ja niemals in unserer Welt erleben würden. Und dann auch noch natürlich gemischt mit einer Liebesgeschichte.
3: Am 16.07. gibt es dann eine interaktive Lesung in der Hohenlimburger Buchhandlung, wo Julia Steinbach aus ihrer New Adult Romance After I Met You vorlesen wird. Der Erlös für die Eintrittskarten soll dann für den Erhalt der Buchhandlung gespendet werden. Außerdem gibt sie auch einen Einblick in ihren neuen Romantasy-Roman, zu dem es am 17.09. auch eine Release-Party bei Thalia geben wird.
2: Und zwar geht es um eine fiktive Welt, um Moraya. Und dort gibt es eine junge Thronerbin. Für sie ist schon immer klar gewesen, sie wird den Thron ihrer Eltern erben und ihrer Blutlinie folgen. Allerdings gibt es am Tag ihres Rituals eine Entscheidung, die das alles zunichte macht. Sie wird an einen fremden Hof geschickt, dann kommen da zwei Männer ins Spiel, einer von ihrem alten Hof, einer von ihrem neuen Hof. Dann muss sie quasi dafür sorgen, dass sie ihren Thron wieder zurückbekommt. Es gibt eine Rebellion, die sich anbahnt.
3: Aber zu der Frage, ob sie sich vorstellen könnte, bei der Bank aufzuhören, um Autorin zu werden, hat Julia Steinbach eine ganz klare Einstellung.
2: Natürlich wäre das ein cooler Traum, aber etwas, was ich niemals komplett umsetzen würde, weil ich auch finde, wenn ich jetzt quasi nur von dem Schreiben leben würde, dann hätte man ja den Druck, die Geschichten müssen sich verkaufen. Einfach, dass es für mich halt noch komplett ein Hobby bleibt, etwas, was ich liebe, und nicht etwas, was ich aus Druck mache, damit es, sag ich mal, mein Leben finanziert.
0: Eintrittskarten gibt es für 10 Euro in der Buchhandlung.
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0: Hallo zusammen, ihr hört Radio Hagen. Dann wollen wir mal rein zusammen in den Donnerstag.
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0: Und aus Problemimmobilien, den sogenannten, können tatsächlich im Laufe der Zeit auch richtig schicke Wohnhäuser werden. Dafür sorgt die Hagener Erschließungsgesellschaft mit Projekten, zum Beispiel in Weringhausen. Ja, und eines dieser Häuser wird jetzt vermietet, ist fertig. Die HEG, die lädt heute zu einer offenen Wohnungsbesichtigung in der Weringhauser Straße 61 ein und präsentiert dann eben das frisch sanierte Haus mit den frisch sanierten Wohnungen. 61 bis 99 Quadratmeter haben die. Teilweise ein Balkon oder eine Terrasse. Ja, das Haus aus der Gründerzeit, das wurde eben komplett entkernt, kernsaniert. Anmelden muss man sich nicht, wenn man sich das angucken will. Wenn man Lust hat, einfach zwischen 14 und 16 Uhr vorbeikommen heute. Weringhauser Straße 61.

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0: Mehr als ein Schönheitsfehler. Die Platzierung kann Auswirkungen auf künftige Setzlisten bei Welt- und Europameisterschaften haben. Nach dem WM-Aus gegen Paraguay soll nun der sportliche Neustart gelingen. Die Nummer 1 der Welt ist Frankreich.
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2: Mit Marc Weiß. Schönen guten Morgen. In gut einer Stunde will Kanzler Merz im Bundestag eine Regierungserklärung zur aktuellen politischen Lage abgeben. Die übliche Aussprache danach dürfte vor allem die Opposition dazu nutzen, nochmal Kritik an den schwarz-roten Reformen zu üben. Im Laufe des Tages stehen im Bundestag dann noch wichtige Entscheidungen an. Unter anderem geht es um das antragslose Kindergeld. Infos dazu von Christian Böder.
3: Das Kindergeld soll künftig automatisch nach der Geburt eines Kindes gezahlt werden, ganz ohne Papierkram. Die Bundesregierung will so vor allem Eltern in der Zeit rund um die Geburt ihres Kindes und der Familiengründung entlasten, heißt es in dem Gesetzentwurf. Am Nachmittag soll sich dann auch entscheiden, ob Deutschland neue Gaskraftwerke bauen wird. Ziel der Bundesregierung ist es, eine Reserve zur Stromerzeugung zu schaffen, wenn Wind- und Solaranlagen nicht genug Energie liefern. Der Bundestag will dann am späten Abend auch über neue Regelungen für E-Scooter abstimmen. Opfer von Unfällen mit E-Rollern sollen künftig leichter Schadenersatz bekommen. Für die Anbieter von Mietrollern soll deshalb eine Haftung eingeführt werden. Wer mit der Vermietung von E-Scootern Geld verdiene, müsse auch die Verantwortung für Schäden übernehmen, hieß es dazu von Bundesjustizministerin Hubig. Bisher haften bei Unfällen nur die Nutzer der E-Scooter. Für sie soll die Haftung verschärft werden.
2: Christian Böder mit Infos. Vielen Dank. Und jetzt die weiteren Themen in der Zusammenfassung. Der VW-Aufsichtsrat berät heute in Wolfsburg über die neuen Sparpläne. Laut Manager-Magazin könnten bis zu 100.000 Stellen wegfallen, doppelt so viele wie bisher. IG Metall und Betriebsrat rufen zeitgleich an allen VW-Standorten zum Protest auf. Das US-Militär hat eine neue Angriffswelle auf Ziele im Iran begonnen. Örtliche Medien berichten von Explosionen in mehreren Gebieten. Der Iran hat schon geantwortet, es seien US-Stützpunkte in Bahrain und Kuwait attackiert worden, meldet Teheran. Gefühlt haben wir es alle, jetzt ist es amtlich. Der vergangene Juni war in Westeuropa der heißeste jemals gemessene. Die Durchschnittstemperatur lag bei 20,74 Grad. Das sind 3 Grad über dem Juni-Mittelwert der Jahre 91 bis 2020. Die globalen Krisen und die Inflation sorgen dafür, dass viele Deutsche sich um ihre Finanzlage sorgen. Knapp 4 von 5 Deutschen befürchten, dass sie mit ihrem Geld bald nicht mehr zurechtkommen. Das zeigt eine Umfrage im Auftrag der Auskunft TAI-CRIF. Jeder dritte Befragte geht sogar davon aus, dass sich seine finanzielle Lage in den nächsten 12 Monaten noch weiter verschlechtern wird. Von den Studienmachern heißt es, viele Bundesbürger hätten kein Gefühl von Sicherheit mehr. Dafür haben die vielen Krisen und Negativentwicklungen der vergangenen Monate und Jahre gesorgt. Auch die aktuellen Signale aus der Wirtschaft, dass sich die Lage zumindest stabilisieren könnte, ändern laut Umfrage erstmal nichts daran. Und das waren die Nachrichten mit Marc Weiß.
4: Danke Marc, hier ist das Wetter für Hagen. Ja, ein paar Wolken sind unterwegs im Laufe des Tages, setzt sich aber immer mehr die Sonne durch. Wir kriegen 24 Grad. Morgen gibt es dann viel Sonne, es ziehen nur dünne Wolken durch. Dazu 27 Grad. Am Samstag geht es dann sonnig und heiß weiter. Bis zu 30 Grad sind drin. Hagen schnellster Verkehrsservice mit einem Stau gerade. Die 45 meldet sich Richtung Dortmund zwischen dem Kreuz Hagen und Dortmund-Witten. 5 Kilometer Stau, da kommt eine Viertelstunde dazu.
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4: Ich bin Timo Hiebler, hallo.
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0: 10 nach 8, hallo zusammen.
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0: Die Flut vor 5 Jahren hier bei uns in Hagen bietet immer noch viel Gesprächsstoff. Schnell ist man mittendrin in diesem ganz besonderen Sommer 21. Am Montagabend geht es im Werkhof um dieses Flutjubiläum. Wir stellen euch 3 Menschen vor, die das Ganze mit organisiert haben. 3 ganz unterschiedliche Flutgeschichten. Der Feuerwehrmann Michael Funke, die Fotografin Heike Thomese-Osthoff und eine, die die Flut aus erster Hand nicht kennt, Friederike Dilcher. Die hat aber bei ihrer Arbeit für die AWO Hochwasserhilfe viele Schicksale mitbekommen. Allen dreien ist die Veranstaltung zum 5. Jahrestag wichtig.
2: Wir haben im Vorhinein lange darüber nachgedacht, ob das überhaupt sinnvoll ist, sowas zu machen, weil viele Leute auch gar nicht so gerne daran erinnert werden wollen. Uns ist aber wichtig, dass es nicht in Vergessenheit gerät.
3: Ich möchte einfach, dass die Leute wissen, dass wir sie nicht im Stich lassen. Dass wir immer noch daran arbeiten, die Hagener Bevölkerung zu schützen vor Starkregenereignissen und Flusshochwasser.
4: Dass alle, die da sind, merken, dass die Gemeinschaft immer noch besteht und dass man sich immer noch aufeinander verlassen kann und dass es, egal was passiert, Zuversicht gibt und Hoffnung.
0: Das Ganze startet am Montag um 18 Uhr im Werkhof von Limburg. Der Eintritt ist frei. Anmelden kann man sich über die Homepage des Kulturzentrums. Als Moderator ist unser Kollege Robin Hiermer mit dabei. Und eine ähnliche Veranstaltung gibt es Montagabend parallel auch in der Dahler Bürgerhalle. Der SPD-Ortsverein lädt zu einer Gesprächsrunde. Dienstag ist der Jahrestag außerdem in der Cafeteria vom Werkhof Eckesei Thema.

0: Hallo zusammen, schönen guten Morgen.
1: Meine Mama hat immer gesagt, das Leben ist wie eine Schachtel Pralinen. Man weiß nie, was man kriegt.
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0: Ja, auf eine Schachtel Pralinen mag das zutreffen. Nicht aber auf den Mann, dem wir dieses berühmte Filmzitat verdanken. Wenn Tom Hanks in einem Film mitspielt, dann weiß man, was man kriegt. Nämlich Top-Hollywood-Kino. Heute feiert Tom Hanks seinen 70. Geburtstag und Filmexperte Jörg Albrecht überbringt für uns mal die Glückwünsche.
3: I made 900 movies and I think 8 of them are pretty good.
4: Er habe 900 Filme gedreht und er findet, 8 davon seien ziemlich gut. Okay, mit den 900 Filmen übertreibt es Tom Hanks ein wenig. Es durften so um die 80 sein. Dafür aber untertreibt er es mit den 8 ziemlich guten Filmen. Das sind weit mehr. Allein schon 5 zählt die Toy Story-Reihe, in der Hanks im Original Cowboy Woody die Stimme leiht. Der 5. kommt in 2 Wochen bei uns in die Kinos.
5: Woody!
6: Hey everybody!
7: It's good to be back.
4: Alle lieben nicht nur Woody, alle lieben auch Tom. Er ist der nette Typ von nebenan. Ein Hollywood-Star ohne Skandale, der mittlerweile 38 Jahre verheiratet ist. Also mit derselben Frau. Wenn er der nette Kerl sei, so Hanks, dann liege das einfach daran, dass er viele nette Menschen in seinem Leben getroffen habe und genau diese Art Mensch immer sein wollte. Egal aber, welche Rolle er auch spielt, bei Tom Hanks sieht alles immer so leicht aus. So als sei es das Einfachste auf der Welt, vor eine Kamera zu treten und zu Schauspielern. Es sei das größte Losglück, das er je hatte, diesen Job zu ergreifen. Wenn du was tust, was du liebst, arbeitest du nicht einen einzigen Tag in deinem Leben. Das bin ich. Demnächst wird Tom Hanks Abraham Lincoln spielen, einen der Gründerväter der USA. Apropos Vater, auf einem Magazincover stand kürzlich unter seinem Bild Amerikas Vater. Er hätte da lieber der Sexiest Man der Welt gelesen, aber er nehme es so hin.
8: Magazine cover recently called me America's Dad. And I would have preferred Sexiest Man Alive, but I will take it.
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0: Es ist 8:30.
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0: Mit Anja Busch-Jost. Guten Morgen. Nach seiner Rückkehr vom NATO-Gipfel gibt Bundeskanzler Merz heute im Bundestag eine Regierungserklärung zur aktuellen politischen Lage ab. Das zweitägige Treffen mit den NATO-Verbündeten in Ankara wird dabei wohl ebenso eine zentrale Rolle spielen wie die Reformvorhaben der schwarz-roten Koalition. In der vorletzten Plenarsitzung vor der parlamentarischen Sommerpause soll außerdem noch eine Reihe von Gesetzen verabschiedet werden, etwa die Einführung des antragsfreien Kindergeldes. VW will erneut sparen. Der Aufsichtsrat berät heute über mögliche Werksschließungen und Stellenabbau. Die IG Metall reagiert mit Protesten an allen Konzernstandorten. 4 Werken des VW-Konzerns in Deutschland droht die Schließung. Bis zu 100.000 Stellen weltweit könnten wegfallen. Und jetzt Nachrichten aus unserer Stadt. Im Fritz-Steinhoff-Park auf Ems stehen große Veränderungen an. Noch in diesem Jahr soll dort ein Wasserspielplatz gebaut werden, aber auch der alte Bolzplatz soll verändert werden. Die Stadt bezieht hier die Anwohnerinnen und Anwohner aktiv ein. Gestern Abend gab es eine Gesprächsrunde, in der darüber diskutiert wurde, wie genau der Platz in Zukunft aussehen soll. Die Fläche ist versiegelt und das muss auch so bleiben. Eine Grünfläche fällt also weg, da es bereits viele Angebote für Kinder im Park gibt und direkt neben dem Bolzplatz Wohnhäuser stehen, soll hier ein Angebot für junge Leute und Erwachsene entstehen. Im Gespräch sind ein Boulderblock, also eine Klettermöglichkeit, ebenso eine Calisthenics-Anlage für Rollstuhlfahrer, Buhlbahnen, Slacklines und mehr. Der NRW-Landtag macht eine Art Demokratieschule für Menschen, die in Integrationskursen sind. An dem Besuchsprogramm nehmen auch Zugewanderte aus Hagen teil. Ralf Schäpe mit Einzelheiten.
2: Es geht um Leute aus Sprach- und Integrationskursen. Im Landtag in Düsseldorf bekommen sie über Gespräche mit, wie das Landesparlament arbeitet, wie politische Entscheidungen entstehen und welche Rolle demokratische Institutionen spielen. Wichtige Themen darin sind Grund- und Bürgerrechte, Gewaltenteilung und Föderalismus. In Hagen beteiligen sich Schüler aus den KUNO-Berufskollegs an dem Programm.
0: Ein Autofahrer ist gestern Abend bei einem Unfall auf der A45 lebensgefährlich verletzt worden. Der Mann war mit seinem Wagen Richtung Frankfurt unterwegs. Zwischen Hagen Süd und Lüdenscheid Nord verlor er die Kontrolle. Der Wagen prallte offenbar mit hoher Geschwindigkeit zunächst gegen die rechte Leitplanke, schleuderte anschließend gegen die Mittelschutzplanke und drehte sich auf der Fahrbahn. Der Mann war laut Polizei nicht angeschnallt. Durch die enorme Wucht des Aufpralls wurde er vom Fahrersitz auf den Beifahrersitz geschleudert und dort eingeklemmt. Ersthelfer kümmerten sich unmittelbar nach dem Unfall um den Schwerverletzten. Er wurde dann von der Hagener Feuerwehr mit hydraulischem Rettungsgerät aus dem völlig zerstörten Fahrzeug befreit. Ein Rettungshubschrauber brachte den 58-Jährigen danach in eine Klinik nach Bochum. Und das waren die Radio Hagen Nachrichten mit Anja Busch-Jost. Das Wetter für Hagen, im Moment viele Wolken. Im Laufe des Tages setzt sich dann die Sonne allmählich besser durch. Aktuell 17 Grad in der Stadt, 24 werden es im Laufe des Tages. Morgen dann viel Sonne, es ziehen nur dünne Wolken durch, dazu 27 Grad. Samstag geht es sonnig und heiß weiter, bis zu 30 Grad sind drin.
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0: Hagens schnellster Verkehrsservice, A40 Richtung Essen. 8 Kilometer stocken zwischen dem Dreieck Bochum West und dem Dreieck Essen Ost. Da braucht ihr eine Viertelstunde länger. Gilt auch für die Fahrt auf der 45 Richtung Dortmund. Dafür sorgen 6 Kilometer Stau zwischen dem Kreuzhagen und dem Westhofener Kreuz. Allen unterwegs, gute Fahrt.
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0: 20 Minuten vor 9 ist durch. Halt zusammen.
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0: Ja, der Park, der Fritz-Steinhoff-Park auf Ems, der ist für viele im Sommer wie ein zweites Outdoor-Wohnzimmer. Gibt es ja viele Spielmöglichkeiten für Kinder, vom Sandkasten über Seilbahn bis hin zur Rollschuhbahn, die ja hinten auch noch ist. Der alte Bolzplatz bzw. auch Basketballplatz, der Käfig, aktuell lediglich allerdings eine asphaltierte Fläche, die da so vor sich hin vegetiert, wo auch schon viel Grünzeug irgendwie durchguckt, soll in Zukunft umgestaltet werden. Und gestern gab es vor Ort eine Gesprächsrunde mit Anwohnerinnen und Anwohnern. Pauline Kröll, du warst da mit dabei. Was wird geplant?
2: Auf jeden Fall kein weiterer Spielplatz für Kinder. Die Möglichkeiten für Kinder am Park sind ja wirklich reichlich vorhanden. Außerdem wird dort keine Grünfläche entstehen. Der Boden ist versiegelt und das muss auch so bleiben. Der Bolzplatz liegt nah an Wohnhäusern. Ein Lärmgutachten hat also Ballspiele und Skatepark und so schon mal ausgeschlossen. Die Idee jetzt? Ein Platz, der sich an Ältere richtet, also von jugendlich bis ja Ende offen, kann man sagen. Im Gespräch sind zum Beispiel eine Boulder-Möglichkeit, also was zum Klettern, Slacklines, Sportgeräte und vieles mehr.
0: Ja, auch für ältere Menschen und welche mit körperlichen Einschränkungen ist was mit dabei. Calisthenics für Rollstuhlfahrer zum Beispiel. Sieht man ja wirklich nicht so oft in öffentlichen Parks, auch im Gespräch. Tische, an denen man Schach oder Mensch ärger dich nicht spielen kann und Buhlfelder.
2: Und genau die Ideen findet Anwohnerin Dorothea richtig gut.
3: Ja, auf jeden Fall der Buhlplatz, also den finde ich ganz toll, aber auch Schach und Mensch ärger dich nicht. Aber ich würde durchaus auch mal versuchen zu bouldern, also finde ich wirklich auch interessant.
2: Als Anwohnerin hat sie ja eh eine ganz andere Perspektive als die Stadt oder auch Leute, die zwar regelmäßig in diesem Park sind, aber eben nicht nur eine Hecke weiter ihren Kuchen im Garten essen möchten. Deswegen ist ja auch eine Sache ganz besonders wichtig.
3: Eine öffentliche Toilette. Das wäre schön. Es riecht schon manchmal etwas streng, weil ja doch einfach auch die Leute irgendwo auf Toilette müssen. Und wer kennt das nicht? Der Busch ist da natürlich auch ein beliebtes Örtchen. Aber ich bin dankbar für die Runde, die wir hatten, wo ja einfach auch deutlich wurde, dass es angegangen wird, das Thema. Und da bin ich sehr dankbar für.
0: Ja, es gibt zwar wochentags, muss man sagen, die Möglichkeit im Jugendzentrum die öffentliche Toilette zu nutzen, aber viele wissen das entweder nicht oder sind's, ja, ich sag mal, zu bequem. Gut, dass da mitgedacht wird. Ebenso genug Mülleimer, Fahrradständer. Noch steckt das Projekt aber in den Kinderschuhen. Es gibt noch keinen konkreten Plan. Wenn es den gibt, muss der natürlich auch noch durch die politischen Gremien gehen. Dauert also alles noch so ein bisschen. Baustart ist frühestens 2028 vorgesehen, auch wenn man das so früh noch nicht so genau sagen kann natürlich. Jetzt geht die Stadt aber erstmal den Wasserspielplatz einen Steinwurf entfernt weiter an.

0: Zeit zusammen und schönen guten Morgen. Nicht nur sportlich geht die Fußball-Weltmeisterschaft in die heiße Phase.
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0: Ja, nach einem spielfreien Tag geht es heute Abend mit dem ersten Viertelfinalspiel zwischen Frankreich und Marokko weiter. Auch abseits des Rasens gibt es eine Premiere. Der Fußballweltverband FIFA, der plant erstmals eine große Halbzeitshow beim WM-Finale. Ralf Bosse aus unserem WM-Studio, was steckt dahinter?
2: Die FIFA orientiert sich am Vorbild des Super Bowls. Beim Endspiel soll es in der Halbzeit ein großes Musikprogramm mit internationalen Stars geben. Ziel ist es, das WM-Finale noch stärker als weltweites Unterhaltungsevent zu vermarkten. Neue Zuschauergruppen sollen angesprochen werden. Für die FIFA ist das ein weiterer Schritt, den Fußball mit Show-Elementen zu verbinden. Was bereits durchgesickert ist, nach Madonna, Shakira und der K-Pop-Gruppe BTS tritt auch Justin Bieber auf. Chris Martin von Coldplay wird die Halbzeitshow inszenieren.
0: Ja, die Idee, die sorgt aber längst nicht überall für Begeisterung, ja?
2: Bei weitem nicht. Viele Fans begrüßen zwar den Unterhaltungswert, Kritiker befürchten aber, dass der Fußball dadurch weiter zur Show wird. Außerdem stellt sich die Frage, wie sich ein großes Bühnenprogramm auf die Länge der Halbzeitpause und den Ablauf eines WM-Finales auswirkt. Aufgrund von Bühnenauf- und Abbau wird befürchtet, dass die Pause des Finales auf 30 Minuten verdoppelt wird. Angeblich soll die Pausenunterhaltung nur 11 Minuten dauern. Das scheint bei dem vollen Programm mehr als ambitioniert. Die FIFA hält dennoch an ihren Plänen fest und spricht von einer einmaligen Inszenierung.
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0: Die Antwort aus Teheran ließ nicht lange auf sich warten. Die iranischen Revolutionsgarden feuerten Raketen und Drohnen auf US-Stützpunkte in Bahrain und Kuwait. Mehr zur Lage von Christian Böder aus dem News-Team.
1: Es geht wieder einmal um die Kontrolle über die Straße von Hormus. Durch die Meerenge läuft ein Großteil des internationalen Erdölhandels. Die neuen Angriffe haben dazu geführt, dass die Rohölpreise auf dem Weltmarkt wieder gestiegen sind. Die Aufschläge hielten sich zumindest heute Morgen in Grenzen im Vergleich zu den vergangenen beiden Tagen. Auslöser der wieder aufflammenden Kampfhandlungen waren Angriffe auf Schiffe in der Straße von Hormus. Die USA machten die Regierung in Teheran dafür verantwortlich. US-Präsident Trump erklärte dann gestern am Rande des NATO-Gipfels in Ankara die Feuerpause für beendet. Seitdem greifen sich beide Seiten wieder an und drohen mit noch massiveren Einsätzen.
0: Christian Böder mit Infos. Vielen Dank. Und jetzt weitere Themen in der Zusammenfassung. In Sachsen-Anhalt ist ein 4-jähriges Mädchen offenbar von einem Hund totgebissen worden. Das Tier soll aus dem familiären Umfeld stammen. Laut Polizei passierte der Vorfall gestern Nachmittag in der Gemeinde Drosa im Osternienburger Land. Notfallseelsorger kümmerten sich um die Mutter des Kindes. Der Bundestag stimmt heute über das neue Kindergeld ab. In Zukunft soll es automatisch ausgezahlt werden. Eltern sollen es nicht mehr beantragen müssen. Voraussetzung für die automatische Zahlung ist, dass der Staat die Kontoverbindung von mindestens einem Elternteil kennt. Begleitet von einem bundesweiten Aktionstag der IG Metall berät bei VW heute der Aufsichtsrat über die neuen Sparpläne. Um 14.30 Uhr kommen die Mitglieder in Wolfsburg zusammen. Die IG Metall ruft zeitgleich zum Protest an allen Standorten auf. Bei der Fußball-WM steht heute Abend das erste Viertelfinale an. Um 22 Uhr trifft Frankreich auf Marokko. Inzwischen sind weitere Details zur Halbzeitshow für das Finale bekannt geworden. Das fahren die Amerikaner ähnlich wie beim Super Bowl. Auch Justin Bieber soll auftreten. Und damit sind bestätigt Madonna, Shakira, die K-Pop-Gruppe BTS und eben Justin Bieber. Und das alles soll in genau 11 Minuten über die Bühne gehen. Die Halbzeitpause werde nicht verlängert, versprechen die Organisatoren. Laut den Fußballregeln ist eine Halbzeitpause maximal 15 Minuten lang. Und das waren die Nachrichten mit Marc Weiß.
2: Ja, danke Marc. Und hier ist das Wetter für Hagen. Sind noch viele Wolken unterwegs. Im Laufe des Tages kommt die Sonne aber auch mal raus und kommt immer besser durch. Wir kriegen 24 Grad. Morgen gibt es dann viel Sonne, ziehen nur so ein paar dünne Wolken durch bei 27 Grad. Samstag geht es dann sonnig und heiß weiter. Bis zu 30 Grad sind drin. Hagen schnellster Verkehrsservice mit einem Stau. Keine Überraschung, das ist die 45 Richtung Dortmund zwischen dem Kreuz Hagen und dem Westhofener Kreuz. 4 Kilometer, 10 Minuten kommen drauf.
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0: Hallo zusammen und schönen guten Morgen.
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0: Was können wir vom globalen Süden lernen? Darum ging es beim Pluriversum am Dienstagabend in der Fernuni. Im Fokus standen globale Perspektiven und ihre Bedeutung für den gesellschaftlichen Zusammenhalt. Doch was bedeutet Pluriversum überhaupt? Redner Alberto Acosta aus Ecuador erklärt das so.
2: Eine Welt, in die viele Welten hineinpassen. In dem, das ist sehr wichtig, alle Menschen und nichtmenschliche Wesen in Würde leben können.
0: Ja, mehr miteinander statt gegeneinander, das ist einer der Kernpunkte der Veranstaltung. Das bezieht sich aber nicht nur auf Zwischenmenschliches.
2: Die Welt braucht mehr denn je Frieden. Und Frieden erfordert auch eine Beziehung mit der Natur. Wenn wir nicht mit der Natur einen Frieden abschließen, werden wir die Menschen nicht auf der Erde im Frieden leben können.
0: Ja, das hat auch die peruanische Aktivistin Diana Carolina Flores Rojas, die live aus dem peruanischen Hochland zugeschaltet war, deutlich gemacht. Die Teilnehmenden, die fanden es spannend, von ihrer Lebensrealität zu erfahren und ja, sind mit ihr auf eine Gedankenreise gegangen. Neben Acosta hat die Journalistin und Lateinamerika-Korrespondentin Sandra Weiss durch den Abend geführt. Sie weiß, dass es viele globale Herausforderungen gibt. Die wichtigsten drei sind die.
3: Wir haben politische Herausforderungen, wir haben den Rechtsruck Richtung autoritäre Regierungen in der ganzen Welt und vor allem eben auch in Amerika. Wir haben Umweltherausforderungen, die Umwelt schafft das nicht mehr, unseren ganzen Konsum uns zu liefern. Seltene Erden, Rohstoffe und so weiter. Wir haben große Konflikte, die sich da heranbilden und das Gleiche. Und das führt eben dann auch zu realen Konflikten wie Kriegen. Und das sind sehr, sehr große Herausforderungen und wir haben noch viele weitere, aber ich glaube, das sind die drei wichtigsten.
0: Sie selbst lebt in Mexiko und weiß, wie die Menschen dort sich von denen in Deutschland in vielem unterscheiden.
3: Das Leben dort ist nicht gesättigt, das ist nicht strukturell. Wir haben einen Staat, der in vielen Fragen komplett abwesend ist. Und hier verlässt man sich viel zu viel auf den Staat, hofft, dass der Staat alles löst. Und in Mexiko haben die Menschen einfach über Jahrzehnte lang die Erfahrung gemacht, sie müssen die Dinge schon selbst angehen. Und ich glaube, das ist ein guter Moment, wo man hier das auch so ein bisschen kopieren könnte. Wir sind auf uns selbst angewiesen letztlich. Der Staat wird nicht alles lösen können. Wir sind der Staat letztlich und wir müssen einfach vorangehen.
0: Ja, nicht nur meckern, sondern auch selbst anpacken. Der globale Süden macht es teilweise vor, bietet interessante alternative Lebensentwürfe, die auch unsere Deutschland vielleicht bereichern könnten. Ja, zwischen den spannenden Redebeiträgen gab es immer wieder lateinamerikanische Live-Musik auch noch und von der Band Grupo Sal. Die gibt es seit über 40 Jahren und ist auch ein essentieller Teil der Veranstaltungsreihe Pluriversum. Die Stimmung in der Fernuni war Dienstagabend auf jeden Fall ausgelassen.

0: Hallo zusammen um 18 Minuten nach 9.
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0: Ach Mensch, ich habe mein Schwimmzeug vergessen. Das ist eine schöne Ausrede von Kindern und auch Jugendlichen, die sich vom Schwimmunterricht drücken wollen. Es kann aber auch sein, dass sie gar kein Schwimmzeug haben, weil zu Hause einfach das Geld fehlt. Und da kommen die Hagenbad und der Werkhof mit einer wirklich richtig guten Idee um die Ecke. Kinder, die wachsen ja so schnell aus den Sachen raus, die kann man doch dann auch spenden an der Buschius. Du kannst uns das genauer erklären.
2: Ja, also die Sachen, nicht die Kinder spenden. Ne? Bei der Hagenbad läuft ja seit dem Frühjahr eine Aktion für mehr Sicherheit in den Bädern. Und dabei geht es vor allem auch darum, dass Kinder Erfahrungen mit dem Wasser machen können und schwimmen lernen. Und damit das mit den passenden Schwimmsachen nicht am Geld mangelt, stehen nun im Westfalenbad und in den Freibädern auf der Hestert oder am Hengsteisee Spendentonnen, in denen man gut erhaltene Sachen abgeben kann, also Shorts, Badeanzüge und so weiter. Die Spenden werden dann vom Werkhofprojekt Rückspiel sortiert, geprüft, ordentlich gereinigt, gehen danach an soziale Einrichtungen, aber auch an Familien, die es bedürftig sind.
0: Da kann der Schwimmkurs dann kommen. Ja, diese Spendenaktion, die ist aber nur ein Puzzleteil sozusagen der Initiative für mehr Sicherheit in den Schwimmbädern. Es gibt auch immer wieder größere Aktionen.
2: Ja, zum Beispiel jetzt am Samstag, da steht ein Sicherheitstag im Freibad Südufer Hengsteisee an. Die DLRG Ortsgruppe Hagen ist vor Ort. Die zeigt das Thema Wasserrettung und zwar ganz praktisch. Im Laufe des Tages gibt es da mehrere Live-Vorführungen von Rettungsaktionen. Außerdem gibt es ganz viele Infos in Sachen Baderegeln, in Sachen Schwimmhilfen, sicheres Verhalten im und auf dem Wasser. Kinder können außerdem Ottis Aufpassstellen entdecken und sich auf tolle Überraschungen freuen. Diese Aufpassstellen, ich weiß nicht, was es damit auf sich hat, aber der Name ist klasse.
0: Ja, aber Otti hat auf jeden Fall einiges vorbereitet. Ne? Davon gehen wir jetzt mal aus. Wir hier aber auch. Und zwar Nachrichten, aktuelle, die gibt es hier um halb wieder mit Anja Buschjost.
2: Sehr gerne.

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0: Es ist 9:30.
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0: Mit Anja Busch-Jost. Guten Morgen. Das US-Militär hat die zweite Nacht in Folge Ziele in Iran angegriffen. Iran reagierte nach eigenen Angaben mit Angriffen auf US-Stützpunkte in den beiden mit Washington verbündeten Golfstaaten Kuwait und Bahrain. Nach seiner Rückkehr vom NATO-Gipfel gibt Bundeskanzler Merz heute im Bundestag eine Regierungserklärung zur aktuellen politischen Lage ab. Das zweitägige Treffen mit den NATO-Verbündeten in Ankara wird dabei wohl ebenso eine zentrale Rolle spielen wie die jüngsten Reformvorhaben der schwarz-roten Koalition. In der vorletzten Plenarsitzung vor der parlamentarischen Sommerpause soll außerdem noch eine Reihe von Gesetzen verabschiedet werden, etwa die Einführung des antragsfreien Kindergeldes. Und jetzt Nachrichten aus unserer Stadt. Wie wollen wir in Hagen zusammenleben und was können wir von Kulturen des globalen Südens lernen? Darum ging es Dienstagabend in der Fernuniversität beim Pluriversum. Im Fokus standen globale Perspektiven und ihre Bedeutung für den gesellschaftlichen Zusammenhalt. Denn Pluralität ist zentral für eine gerechte, nachhaltige und demokratische Zukunft, so ein Redner aus Ecuador. Pluralität stärkt die Fähigkeit von Gesellschaften und Ökosystemen, Krisen zu bewältigen, Innovationen zu fördern und globale Herausforderungen gemeinsam anzugehen. Bei der multimedialen Veranstaltung war eine peruanische Aktivistin live zugeschaltet. Sie erzählte den Teilnehmenden von ihrer Lebensrealität und wie die Menschen in Peru Krisen bewältigen. Das Ganze wurde von lateinamerikanischer Live-Musik begleitet. Beim Markt der Möglichkeiten konnte man sich über Hagener Organisationen informieren. Mit dabei waren zum Beispiel das Kommunale Integrationszentrum, das Allerwelthaus und die Jugenduni. Im Fritz-Steinhoff-Park auf Ems tut sich was. Noch in diesem Jahr soll dort ein Wasserspielplatz gebaut werden. Doch auch der alte Bolzplatz soll verändert werden. Die Stadt bezieht hier die Anwohnerinnen und Anwohner aktiv ein. Gestern Abend gab es eine Gesprächsrunde, in der darüber diskutiert wurde, wie genau der Platz in Zukunft aussehen soll. Die Fläche ist versiegelt und das muss auch so bleiben. Eine Grünfläche fällt also weg, da es bereits viele Angebote für Kinder im Park gibt und direkt neben dem Bolzplatz Wohnhäuser stehen, soll hier ein Angebot für junge Leute und Erwachsene entstehen. Im Gespräch ist ein Boulderblock, also eine Klettermöglichkeit, ebenso eine Calisthenics-Anlage für Rollstuhlfahrer, Buhlbahnen, Slacklines und mehr. Dorothea wohnt nur einen Steinwurf entfernt und freut sich auf die Umgestaltung. Den Austausch mit der Stadt hat sie sehr positiv wahrgenommen.
2: Die Stadt hat das sehr gut moderiert. Ich fühlte mich auch als als Anwohner wirklich ernst genommen und gehört. Und es war wirklich eine sehr gute, wo man auch mal Kritik sagen konnte, aber sehr gut auch Anregungen. Und wie gesagt, die Stadt hat sich schon auch viele Gedanken gemacht und man konnte sich wirklich gut einbringen.
0: Aktuell steckt die Planung noch in den Kinderschuhen. Baubeginn ist frühestens in 2 Jahren. In einem Restaurant an der Kammstraße hat es gestern Mittag gebrannt. Gegen 13 Uhr war die Feuerwehr alarmiert worden. Dicke Rauchwolken standen über der Innenstadt. Der Brand konnte von Trupps unter schwerem Atemschutz schnell unter Kontrolle gebracht werden. Die Bewohner hatten das Haus bereits selbstständig verlassen. Nach dem Löschen wurden die Wohnungen kontrolliert und verrauchte Bereiche belüftet. Verletzt wurde niemand. Und das waren die Radio Hagen Nachrichten mit Anja Busch-Jost. Das Wetter für Hagen, erst viele Wolken, im Laufe des Tages setzt sich dann die Sonne allmählich besser durch. 13 Grad, 23 Grad gibt es heute auf Ems, 24 in Alpe und Eggeseil. Morgen dann viel Sonne, es ziehen nur dünne Wolken durch, dazu 27 Grad. Samstag geht es sonnig und heiß weiter, bis zu 30 Grad sind drin.
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0: Hagens schnellster Verkehrsservice, Autobahn 1 Richtung Bremen, 3 Kilometer stocken zwischen dem Westhofener Kreuz und dem Kreuz Dortmund-Unna, die A45 Richtung Dortmund, 4 Kilometer stocken zwischen dem Kreuz Hagen und dem Westhofener Kreuz, dauert beides so gut 5 Minuten länger. Gute Fahrt.
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0: 20 vor 10, bis gleich. Hi zusammen.
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0: Ja, so geht's vielen Vereinen bei uns in der Stadt, auch im Hagener Süden.
2: Schritt zu machen, uns gehen ganz einfach die Kinder, die Spieler aus und Spielerinnen aus. Auch Trainer und Trainerin werden bei uns gesucht,
0: sagt Uwe Streckert aus der Jugendabteilung. Nochmal ganz konkret.
2: Jungen und Mädchen im Alter von 5 bis 12 Jahren, die gerne Fußball spielen möchten oder es erstmal nur erlernen möchten, ohne Leistungsdruck. Das sind die Jahrgänge 2014 bis 2021, die dann jeweils in die einzelnen Jugendmannschaften eingruppiert werden. Ebenso suchen wir Trainer und Trainerinnen, die bei uns gerne damit anfangen möchten, die das noch nie gemacht haben, können wir anbieten. Da gibt es auch Trainerlehrgänge für oder auch einfach unterstützen möchten.
0: Wer sich angesprochen fühlt, einfach auf der Homepage des TSV Dahl gucken oder einfach mal beim Training vorbeischauen und ins Gespräch kommen.

0: Viertel vor zehn ist durch. Hallo zusammen, ihr hört Radio Hagen. Gleich am Vormittag ist Kevin Zimmer wieder hier für euch am Start. Was hast du für uns?
1: Ja, bei der Fußball-Europameisterschaft vor 2 Jahren in Deutschland sind vor allen Dingen die schottischen und die niederländischen Fans bei uns aufgefallen, ne, mit diesem nach links, nach rechts. Ne? Bei dieser Fußball-Weltmeisterschaft fallen diesmal vor allen Dingen die norwegischen Fans auf durch ihre Viking Row. Also quasi, da tun sie so, als ob sie gemeinsam in einem Wikingerboot sitzen und rudern. Dieses Wikingerboot rudern, das greift gerade in den USA um sich. Wo genau? Schon überall im Publikum gerudert wurde. Das hören wir gleich nach 10 bei mir in der Show.
0: Das also bei Kevin gleich am Vormittag hier bei uns. Ich bin Timo Hiepler. Wir hören uns morgen früh wieder hier bei Radio Hagen ab 6 Uhr. Bis dahin. Ciao, ciao.

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1: Mit Ralf Bosset. Frankreich muss im WM-Viertelfinale gegen Marokko nicht nur auf den Gegner achten. Die FIFA hat den Einspruch gegen die gelbe Karte von Michael Olise abgelehnt. Der Offensivspieler bleibt damit vorbelastet, wäre bei einer weiteren Verwarnung für ein mögliches Halbfinale gesperrt. Die Personalie ist aber nur ein Nebenschauplatz vor einem besonderen Duell. Der Titelverteidiger Frankreich trifft auf ein marokkanisches Team, das erneut Geschichte schreiben will. Anstoß ist um 22 Uhr in Foxborough.
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2: Mit Marc Weiß. Schönen guten Morgen. In der VW-Zentrale in Wolfsburg dürfte es heute hitzig zugehen. Dort kommt um 14:30 der Aufsichtsrat des Unternehmens zusammen, um über die Sparpläne der Chefetage zu beraten. Gegen die stellen sich IG Metall und der Betriebsrat des Autobauers und haben zu einem bundesweiten Aktionstag an allen VW-Standorten aufgerufen. Mehr zum Thema von Christian Böder.
3: Die drastischen

0: Zielbild 2030 gearbeitet wird und dabei auch der Sparkurs verschärft werden soll. IG Metall-Chefin Benner fordert von VW dagegen Ideen und Konzepte, wie die Werke in Deutschland ausgelastet werden könnten. Sie machte auch deutlich, die Proteste heute sind keine Warnstreiks, sondern vielmehr Informations- und Protestveranstaltungen. Auch das Land Niedersachsen hält nichts von dem drohenden Kahlschlag bei VW. Das Bundesland ist mit 20% am Konzern beteiligt.
1: Infos von Christian Böder. Vielen Dank. Und jetzt weitere Themen in der Zusammenfassung. Die iranischen Streitkräfte haben Angriffe auf Ziele in Kuwait, Katar und Bahrain bestätigt. Es seien amerikanische Stützpunkte attackiert worden, heißt es. Davor hatten die USA zum zweiten Mal innerhalb von 24 Stunden Ziele im Iran attackiert. Der Bundestag stimmt heute über das neue Kindergeld ab. In Zukunft soll es automatisch gezahlt werden. Eltern sollen es nicht mehr beantragen müssen. Voraussetzung ist, dass der Staat die Kontoverbindung von mindestens einem Elternteil kennt. Das Gesetz soll dann Anfang Januar 2027 in Kraft treten. Ein Biertransporter hat heute Morgen für erhebliche Verkehrsbehinderungen am Kamener Kreuz gesorgt und tut es immer noch. Der LKW verlor laut Polizei in einer Kurve 100 bis 150 volle Bierkisten. Die verteilten sich dann auf der Autobahn. Aktuell wird immer noch sauber gemacht, deshalb bleibt die Verbindung der A1 zur A2 Richtung Dortmund wohl bis zum Mittag gesperrt. Das Robert-Koch-Institut hat eine Zahl veröffentlicht, die Anlass zur Sorge gibt. Die Experten gehen davon aus, dass die Hitzewelle im Juni rund 5.100 Menschen in Deutschland das Leben gekostet hat. So hoch sei die Zahl der sogenannten Hitzetoten, meldet das Institut. Und damit wäre die Zahl schon zur Jahresmitte höher als in den gesamten Jahren davor. Heute Morgen hatte der Klimawandeldienst der EU Copernicus dem Juni schon einen Rekord zugeschrieben. Laut Copernicus war es der wärmste Juni in Westeuropa seit Beginn der Messungen. Die Durchschnittstemperatur lag bei 20,74 Grad, das sind 3 Grad über dem Juni-Mittelwert der Jahre 91 bis 2020. Und das waren die Nachrichten mit Marc Weiß.
2: Das Wetter. Heute gibt es mehr Sonne, einige Wolken stören hier und da noch, aber immer mehr sonnige Abschnitte wird es im Tagesverlauf geben. Dazu warme Temperaturen zwischen 25 und 29 Grad. Ab morgen gibt es dann wieder eine 3 vorne bis 31 Grad und am Samstag kriegen wir die Doppel-3 sogar, 33 Grad.
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2: Wir schauen auf die Straßen, alle Staus ab 12 Minuten Wartezeit. A1 Köln-Münster zwischen Westhofener Kreuz und Kreuz Dortmund-Unna, 5 Kilometer, hier sind es 12 Minuten Wartezeit. Die gleiche Zeit müsst ihr auch auf der A1 Münster-Dortmund zwischen Kamm-Zentrum und Kreuz Dortmund-Unna in den 5 Kilometern Stau verbringen. Die A1 Dortmund-Köln zwischen Burscheid und Köln-Niel 4 Kilometer 18 Minuten. Die A4 Olpe-Aachen zwischen Kreuz Köln-Ost und Kreuz Köln-Süd 5 Kilometer Viertelstündchen obendrauf. Die 52 Düsseldorf-Röhrmond zwischen Kreuz Nersen und Kreuz Mönchengladbach 4 Kilometer plant 20 Minuten Zeitverlust ein. Und auf der A57 Köln-Krefeld zwischen Bovard und Krefeld-Zentrum 7 Kilometer. Hier sind es 13 Minuten mehr. Allen unterwegs eine gute Fahrt mit uns. Kommt gut an.
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2: Hallo, Kevin Zimmer hier. Also bei der nächsten Promi-Hochzeit sammle ich auch den Müll ein und werde einfach reich. Ein New Yorker Künstler hat rings um die Hochzeitslocation von der Hochzeit von Taylor Swift Müll eingesammelt. Was hat er da so gefunden? Zigarettenstummel, Pappbecher, benutzte Servietten. Er hat sogar einen Schwangerschaftstest in der Mülltonne gefunden und hat das dann im Internet verkauft. $25 pro Teil. Über $1,100 kamen zusammen. Also Swifties haben den Müll gekauft. Das nenne ich mal Recycling Deluxe, muss ich sagen.

0: Und Drop Dead hier bei uns. Heute ist endlich wieder Fußball-WM. Wir wussten ja gar nicht gestern, was wir machen sollten. Ja? Sind mal nicht während der zweiten Halbzeit bei irgendeinem Fußballspiel eingeschlafen. So ist ja diese WM derzeit, wenn wir so gucken. Heute also wieder ein WM-Spiel. Viertelfinale Frankreich gegen Marokko. Und übrigens auch im Viertelfinale. Und haben sich sehr, sehr viele gewundert. Norwegen ist immer noch dabei. Super Mannschaft, die sind sehr, sehr stark. Aber sehr sympathisch sind vor allen Dingen auch die Fans, ja. Die feiern nämlich nicht nur im Stadion, die nehmen ja ihre Viking Row inzwischen gefühlt überall mit hin. Viking Row? Was ist denn das nochmal? Kollege Leo Arrigi, kannst du uns erklären?
1: Die norwegischen Fans haben bei dieser Weltmeisterschaft ihr eigenes Markenzeichen. Das kennen wir ja inzwischen. Die Viking Row. Also sie setzen oder stellen sich alle in Reihen, tun so, als würden sie gemeinsam in einem Wikingerschiff rudern und brüllen im Takt. Das haben sie nach Norwegens Siegen im Stadion gemacht, das haben sie auf Straßen gemacht, am Times Square. Und dann haben sie offenbar beschlossen, ja, das reicht uns nicht. In New York tauchten norwegische Fans plötzlich bei einem Baseballspiel der Mets im City Field auf. Mets gegen Cubs, komplett andere Sportart, komplett andere Regeln, aber für die Norweger offenbar egal. Hauptsache Tribüne, Hauptsache Stimmung, Hauptsache irgendwo kann man rudern.
2: Now we've got Norway on hand. They're loving it.
1: Und auch beim Golf waren sie dabei. Beim Travelers Championship in Connecticut unterstützten norwegische Fans ihre Landsleute Viktor Hovland und Christopher Reitan. Auch dort wurde gerudert. Also auf einem Golfplatz, bei einem Sport, der normalerweise schon nervös wird, wenn jemand zu laut einen Müsli-Riegel auspackt. Viktor Hovland gewann das Turnier am Ende sogar und machte selbst bei der Viking Row mit.
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0: Beim Golf, das möchte ich sehen, Mensch. Da wäre ich gern dabei gewesen. Jetzt Alvaro Soler und Sofia.

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0: Es ist 10:30.
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0: Mit Anja Busch-Jost. Guten Morgen. Der vergangene Juni war in Westeuropa der heißeste jemals gemessene. Die Durchschnittstemperatur lag bei 20,74 Grad, mehr als 3 Grad über dem Juni-Mittel der Jahre 1991 bis 2020, teilte der Klimawandeldienst Copernicus mit. Weltweit war es demnach der zweitwärmste Juni seit Beginn der Aufzeichnungen. Das US-Militär hat die zweite Nacht in Folge Ziele in Iran angegriffen. Iran reagierte nach eigenen Angaben mit Angriffen auf US-Stützpunkte in den beiden mit Washington verbündeten Golfstaaten Kuwait und Bahrain. Und jetzt Nachrichten aus unserer Stadt. In Hagen sind immer noch viel zu viele Leute viel zu schnell unterwegs. Vorgestern gab es wieder Tempokontrollen der Polizei, und zwar am Graf-von-Galen-Ring, der Bahnhofshinterfahrung und an der Weringhauser Straße. 26 Leute waren zu schnell unterwegs. Spitzenreiter war ein Mann, der 77 Stundenkilometer in einer Tempo-50-Zone fuhr. Ihn erwartet ein Bußgeld in Höhe von 115 Euro und ein Punkt in der Verkehrssünderkartei. Auch andere Raser wurden zur Kasse gebeten. Außerdem wurden Leute mit Handy am Steuer erwischt, Fußgänger, die über Rot gingen, und Leute, die verbotswidrig auf E-Scootern fuhren. Was können wir von Kulturen des globalen Südens für unser Zusammenleben in Hagen lernen? Darum ging es Dienstagabend in der Fernuniversität beim Pluriversum. Im Fokus standen globale Perspektiven und ihre Bedeutung für den gesellschaftlichen Zusammenhalt. Denn Pluralität ist zentral für eine gerechte, nachhaltige und demokratische Zukunft. Pluralität stärkt die Fähigkeit von Gesellschaften und Ökosystemen, Krisen zu bewältigen, Innovationen zu fördern und globale Herausforderungen gemeinsam anzugehen. Die Journalistin und Lateinamerika-Korrespondentin Sandra Weiß lebt in Mexiko und weiß, was wir voneinander lernen können.
2: In der dritten Welt sieht man viele Dinge anders. Der globale Süden, nennen wir ihn mal so, lebt an der Peripherie. Und an der Peripherie wird man anders wahrgenommen in dieser Welt und sieht die Welt auch ganz anders. Und da entstehen unheimlich spannende Widerstandsbewegungen, neue Ideen, wie zum Beispiel die Rechte der Natur, das Recht auf ein gutes Leben, was nicht den Konsumismus und endloses Wachstum meint, sondern das meint Dinge, die auch persönlicher Art sind, die in der Vernetzung liegen, die in der Gemeinschaft liegen. Das sind Dinge, die eben unser Lebensmodell sehr stark vernachlässigt.
0: Der NRW-Landtag bietet eine Art Demokratieschule für Menschen, die in Integrationskursen sind. An dem Besuchsprogramm nehmen auch Zugewanderte aus Hagen teil. Es geht um Leute aus Sprach- und Integrationskursen. Im Landtag in Düsseldorf bekommen sie über Gespräche mit, wie das Landesparlament arbeitet, wie politische Entscheidungen entstehen und welche Rolle demokratische Institutionen spielen. Wichtige Themen sind Grund- und Bürgerrechte, Gewaltenteilung und Föderalismus. In Hagen beteiligen sich junge Leute der Kuhne Berufskollegs an dem Programm. Und das waren die Radio Hagen Nachrichten mit Anja Busch-Jost. 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Viele Wolken. Im Laufe des Tages setzt sich die Sonne allmählich besser durch. 23 Grad gibt es heute auf Ems, 24 in Alpe und Eggesey. Morgen dann viel Sonne. Es ziehen nur dünne Wolken durch. Dazu 27 Grad. Samstag geht es sonnig und heiß weiter. Bis zu 30 Grad. Hagens schnellster Verkehrsservice, Autobahn 1 Richtung Bremen, 5 Kilometer stockend zwischen dem Westhofener Kreuz und dem Kreuz Dortmund-Unna, da dauert es 10 Minuten länger. Die A1 Richtung Köln, 6 Kilometer Stau auf der Strecke zwischen dem Kamener Kreuz und Schwerte, Viertelstunde obendrauf. Dann noch die 45 nach Dortmund, 2 Kilometer stockend zwischen dem Kreuzhaken und dem Westhofener Kreuz, keine 5 Minuten, dann seid ihr dadurch. Allen unterwegs, gute Fahrt.
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3: Und das Ganze mit Kevin Zimmer. Es gibt ja immer diese eine erste CD, die man sich gekauft hat. Kinder der 90er wissen, wovon ich spreche. Ja, wir haben damals noch 10 Mark für eine Maxi-CD ausgegeben. Vom Taschengeld bezahlt. Und an die erste erinnert man sich, oder? Ein Leben lang. Meine erste CD war What's Up von den Four Non-Blancs. Hören wir gleich. Direkt nach Hertz und Purple Disco Machine, Wonderful Life. Jetzt bei uns. Ich wünsche euch einen schönen Donnerstag.

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0: Freut ihr euch auch schon auf den Herbst? Boah, Zimmer. Wir haben gerade mal Sommer. Lasst den erstmal genießen, denkt ihr jetzt vielleicht? Ja. Aber wir müssen über den Herbst sprechen. Ich weiß, der Herbst gilt nicht so als der beliebteste Moment im Jahr. Ist nicht so die beliebteste Jahreszeit. Dunkelheit und Traurigkeit von Oktober bis Dezember? Nein, nicht mit uns. Wir machen daraus die lustigste Jahreszeit überhaupt. 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
0: 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Jetzt bei uns einer der erfolgreichsten Songs dieses Jahres schon, der ersten Hälfte dieses Jahres. Hier ist Alex Warren und Ordinary. 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
5: Mit Marc Weiß. Schönen guten Tag. Kanzler Merz sieht seine Koalition auf dem richtigen Weg. Es gäbe inzwischen ermutigende Zeichen aus der Wirtschaft. Das sagte Merz vorhin in seiner Regierungserklärung im Bundestag. Christian Böde aus dem News-Team. Merz hat sich in seiner Rede unter anderem auch gegen den Vorwurf gewehrt, dass die Verteidigungsausgaben zu hoch seien.
6: Das ist richtig. Das beste soziale Sicherungssystem nütze nichts, wenn man nicht in Freiheit und Frieden leben könne, sagte der Kanzler. Geht es nach seiner Regierung, sollen die Ausgaben für Verteidigung und Sicherheit im kommenden Jahr auf 127 Milliarden Euro steigen und bis Ende des Jahrzehnts auf dann rund 196 Milliarden. In dem Zusammenhang will Deutschland auch Mittelstreckenraketen vom Typ Tomahawk von den USA kaufen. Das ist beim NATO-Gipfel in Ankara herausgekommen. Merz sprach auch davon, dass vom Milliardenetat für die Verteidigung auch die deutsche Industrie profitiert. Aber auch ohne das sieht Merz positive Signale in der deutschen Wirtschaft. Die fahre ihre Produktion hoch. Mittlerweile liege der Auftragsbestand bei den Unternehmen um 30% höher als noch Ende 2024.
5: Das Parlament will nach der Regierungserklärung heute auch noch eine ganze Reihe wichtiger Gesetze beraten und beschließen.
6: Genau, unter anderem soll das Kindergeld künftig automatisch nach der Geburt eines Kindes gezahlt werden. Dann entscheidet sich die Frage, ob Deutschland neue Gaskraftwerke bauen

0: schuldig. Laut Urteil hatte der Mann den Schaffner bei einer Ticketkontrolle in der Nähe von Landstuhl mit den Fäusten so heftig gegen den Kopf geschlagen, dass er 2 Tage später an einer Hirnblutung starb. Die komplette Tat war von den Kameras im Zug aufgezeichnet worden. Und jetzt die weiteren Themen in der Zusammenfassung. Die Hitzewelle Ende Juni in Deutschland hat nach Berechnungen des Robert-Koch-Instituts tausende zusätzliche Todesfälle verursacht. Nach Schätzungen der Experten gab es in nur einem Monat mindestens 5.100 hitzebedingte Sterbefälle in Deutschland. Die Traditionsplüschtierfirma Steif gehört bald zum Spielehersteller Ravensburger. Das Kartellamt hat die Übernahme genehmigt. Die Firma aus Gingen an der Brenz soll weiterhin eigenständig geführt werden. Steif gilt als Erfinder des Teddybären und steht seit über 140 Jahren für hochwertige Plüschtiere. US-Präsident Trump muss der früheren Journalistin Carol über 5 Millionen Dollar Entschädigung wegen sexuellen Missbrauchs und Verleumdung zahlen. Ein Bundesrichter in New York ordnete die Auszahlung an. Der oberste Gerichtshof hatte den Einspruch von Trump nicht zur Entscheidung angenommen. Deshalb ist dieses Urteil jetzt rechtskräftig. Carol wirft Trump vor, sie in den 90ern in einer Umkleidekabine eines New Yorker Kaufhauses sexuell missbraucht zu haben. Als die Vorwürfe später in einem Buch öffentlich wurden, nannte Trump Carol eine Verrückte. Deshalb kam zum Missbrauch auch noch der Vorwurf der Verleumdung dazu. Und das waren die Nachrichten mit Marc Weiß.
1: Das Wetter. Gute Nachrichten für alle Sonnenanbeter. Heute gibt es ein bisschen mehr Sonne als in den letzten Tagen. Natürlich sind noch einige Wolken unterwegs, aber die Sonne kämpft sich halt durch. Die Temperaturen klettern auf angenehme 25 bis 29 Grad. Und haltet euch fest, ab morgen knackt die Temperaturanzeige die 30-Grad-Marke und bringt uns bis zu 31 Grad. Am Samstag setzen wir noch einen drauf und schwitzen bei stolzen 33 Grad.
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1: Alle Staus jetzt ab 10 Minuten Wartezeit. Und da starten wir auf der 1 Euskirchen-Köln zwischen Kreuz Köln-West und Köln-Bocklemünd. 4 Kilometer seid ihr nach 10 Minuten durch. Die A1 Köln-Münster zwischen Westhofener Kreuz und Unna 6 Kilometer. Das kostet euch 12 Minuten. Auf der A1 Dortmund-Köln zwischen Burscheid und Köln-Niel 4 Kilometer. 21 Minuten bitte einplanen. Und die A4 Olpe-Aachen zwischen Kreuz Köln-Ost und Köln-Eiffeltor 7 Kilometer. 11 Minuten on top.
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1: Und das Ganze mit Kevin Zimmertag zusammen. Nächste Woche Freitag ist ja letzter Schultag bei uns in NRW. Juhu, Sommerferien. Hamburg und Berlin starten ja heute schon in die Sommerferien. Buh, ja. Wir also erst ein bisschen später, wir müssen noch warten. Aber dann haben wir ja noch genug Zeit, um zu gucken, was wir denn in den 6 Wochen so machen können. Ja. Bei dem Wetter am besten baden gehen. Und bevor wir uns auf eine viel zu enge Liegewiese im Freibad quetschen, quetschen wir uns lieber an einen See. Wir stellen euch die besten Badeseen in NRW vor und gucken ganz genau, ob der zu euch passt oder nicht. Wir tindern die Badeseen nämlich. Gleich geht es zum Ternscher See, gleich hier bei mir. 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

0: Ray und Where's My Husband. Sommer in Nordrhein-Westfalen heißt auch, wir bleiben in diesem Jahr zu Hause, wollen übrigens immer mehr machen, weil Urlaub irgendwie gerade mit Fliegen und mit Familie viel zu teuer geworden ist. Und deswegen sagen wir, ey, ist kein Problem, hier ist auch schön. Wir suchen für euch die besten Seen, die besten Badeseen in NRW. Und heute geht's an den Ternscher See. Viele kennen den vielleicht gar nicht. Deswegen haben wir gesagt, den müssen wir uns mal anschauen, weil wir sehr viel Gutes darüber gehört haben. Reporterin Kim Klages hat für euch mal diesen See besucht.
1: Also wenn man reinkommt, dann ist hier direkt eine riesengroße Liegewiese, auf der man sich sonnen kann und entspannen kann. Direkt mit Blick auf den Ternscher See. Wirklich super schön und echt einfach auch richtig ruhig. Also total entspannt. Also im See sind gerade ganz viele Kinder, die zum Beispiel auf dem Wasserkletterpark klettern. Dann gibt es auch ein Sprungbrett direkt ins Wasser, wo man reinspringen kann. Also hier gibt es auf jeden Fall eine Menge Angebote für die Kids.
2: Wir waren klettern und sind dann gerade noch mal gesprungen.
1: Und wie ist es?
2: Cool. Ich fand's auch cool. Also da auf dem Parcours, da kann man so springen und klettern und so.
1: So, für mich geht's jetzt auch direkt mal ins Wasser. Mal schauen, wie warm das ist. Auf jeden Fall glasklares Wasser. Man hat einen super schönen Sand als Einstieg. Also hier liegen keine Steine auf dem Boden. Man kann auch bis zum Boden runter gucken. Da hinten, da sehe ich sogar ein paar Fische hier rumschwimmen. Nach der Abkühlung, würde ich sagen, gibt es erstmal eine Stärkung für mich. Ich habe nämlich ein bisschen Hunger. Ich probiere jetzt die NRW-Fritten aus. Das sind Knoblauchpommes mit Sour Cream, Guacamole und Tomaten. Passend in den Farben von NRW. Also knusprig sind sie auf jeden Fall. Jetzt probiere ich es noch mit Guacamole und Sour Cream. Richtig lecker, weil es auch richtig frisch ist und dann auch noch mit direktem Seeblick. Also da kann man sich es schmecken lassen. Wirklich ein traumhafter Tag, den man hier verbringen kann am Ternscher See. 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
0: Knoblauchpommes hat sie gegessen. Ich kann euch sagen, als Kim zurückkam, wir haben es auf jeden Fall gerochen.
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0: Es ist 11:30.
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0: Mit Anja Busch-Jost. Guten Morgen. Die Bundespolizei hat im vergangenen Jahr mehr Gewaltdelikte unter anderem an Bahnhöfen festgestellt. Wie aus dem Jahresbericht der Bundespolizei hervorgeht, stieg die Zahl der Gewaltdelikte im Vergleich zum Vorjahr um 4,2% auf rund 35.400 Fälle. Bei Gewaltdelikten mit bekannten Tatverdächtigen lag der Anteil deutscher Staatsangehöriger demnach bei 53%. Ein Messer wurde bei 3,9% aller Gewaltdelikte mitgeführt. Der vergangene Juni war in Westeuropa der heißeste jemals gemessene. Die Durchschnittstemperatur lag bei 20,74 Grad, mehr als 3 Grad über dem Juni-Mittel der Jahre 1991 bis 2020, teilte der Klimawandeldienst Copernicus mit. Weltweit war es demnach der zweitwärmste Juni seit Beginn der Aufzeichnungen. Und jetzt Nachrichten aus unserer Stadt. An der Poststraße in Böhle entsteht ein neues Pflegeheim. Das Unternehmen Wohlbehagen baut die Einrichtung bis Ende nächsten Jahres. Insgesamt gibt es 100 Plätze, 80 auf Station und 20 in der Kurzzeitpflege. Außerdem entstehen 100 Arbeitsplätze. Wohlbehagen plant eine große Küche und einen offenen Gastrobereich. Das Pflegeheim soll sich auch für die Nachbarschaft öffnen. Wohlbehagen investiert gut 14 Millionen Euro in die Einrichtung. Zu schnelles Fahren ist und bleibt der Killer Nummer 1 im Straßenverkehr. Die Hagener Polizei hat am Dienstag gleich mehrere Kontrollstellen in der Stadtmitte errichtet und einige Verkehrssünder erwischt. Mehr von Pauline Kroll.
2: Kontrolliert wurde auf dem Graf-von-Galen-Ring, der Bahnhofshinterfahrung und in der Weringhauser Straße. 26 Leute waren zu schnell unterwegs. Trauriger Spitzenreiter war ein Mann, der 77 Stundenkilometer in einer Tempo-50-Zone fuhr. Ihn erwartet ein Bußgeld in Höhe von 115 Euro und ein Punkt in der Verkehrssünderkartei. Auch andere Raser wurden zur Kasse gebeten. Außerdem wurden Leute mit Handy am Steuer erwischt, ebenso 14 Fußgänger, die über Rot gingen, und Leute, die verbotswidrig auf E-Scootern fuhren. Auch ein Haftbefehl wurde vollstreckt. Der Gesuchte konnte nach Zahlung einer Ersatzfreiheitsstrafe seine Fahrt fortsetzen.
0: In Delstern hat eine Frau gestern Nachmittag einen Einbrecher fast schon aus der Wohnung gejagt. Der Unbekannte wollte sich Zutritt zu der Wohnung im Untergeschoss eines Mehrfamilienhauses verschaffen. Die Bewohnerin war allerdings zu Hause. Sie hörte Geräusche aus der Küche, schaute nach und entdeckte den Mann, der über das Küchenfenster eindringen wollte. Als er die Frau bemerkte, lief er Richtung Friedhof davon. Die Frau rief die Polizei. Eine Fahndung nach dem Mann blieb bisher erfolglos. Und das waren die Radio Hagen Nachrichten mit Anja Busch-Jost. Das Wetter für Hagen. Viele Wolken. Im Laufe des Tages setzt sich die Sonne allmählich besser durch. 23 Grad gibt es heute auf Ems, 24 in Alpe und Eggesey. Morgen dann viel Sonne. Es ziehen nur dünne Wolken durch. Dazu 27 Grad. Samstag geht es sonnig und heiß weiter. Bis zu 30 Grad. Hagens schnellster Verkehrsservice, Autobahn 1 Richtung Bremen. Da gibt es Stau, 6 Kilometer zwischen dem Westhofener Kreuz und dem Kreuz Dortmund-Unna. Viertelstunde kommt da oben drauf. Gute Fahrt.
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3: Und das Ganze mit Kevin Zimmertag zusammen. Jetzt haben wir es sogar schriftlich. Bei der FIFA-WM gibt es weniger Stadionbesucher als bei der vergleichbaren WM in den USA 1994. Uns war das ja auch schon aufgefallen, ne, bei den Spielen der Gruppenphase, dass viele Ränge in den Stadien leer geblieben waren. Die FIFA meinte, ja Moment, die Kameras haben ungünstig genau zu dem Zeitpunkt draufgehalten, als alle gerade im Stadion unterwegs waren. Also die waren alle auf dem Klo oder Bier holen. Die FIFA meldet nämlich eine Auslastung von 99,7%. Das klingt wie ein Wahlergebnis in Nordkorea.

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0: Euch gleich eine entspannte Mittagspause. Kurz vor der Mittagspause müssen wir aber nochmal sportlich werden.
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0: 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Kollege Jürgen Bangert übernimmt.
2: Es steht an, unsere Viertelfinalpartie. Mit Altours in die Sonne heißt es jetzt gleich. Für Jenny oder für Jessica. Beide haben sich schon warm gespielt. Beide sind nervös.
3: Jawohl. Ja.
2: Unser Kommentator Henning Barth ist bereit, unser Schiedsrichter Udo Kreuer auch. Und ich übergebe an Henning und der pfeift die Partie jetzt an.
4: Und damit los in diese Partie. Viertelfinale nicht bei uns. Bei uns ist ja direkt Finale. Das ist ja das Schöne hier am Kicker-Duell. Ich bin gespannt, wie viel Spannung, wie viel hochklassiger Kicker-Fußball mit dabei ist. Der erste Schuss aus der hinteren Reihe von Jessica. Die ist gut drin in dieser Partie. Und der erste Abschlauber vielleicht auf der Gegenseite. Das ist ein rasantes Duell, was wir hier haben. Jenny gegen Jessica. Der Ball, der ist gerade nicht spielbar. Unser Schiedsrichter natürlich sofort am Start versucht, den Ball in die Partie zu bringen. Und da ist direkt der Abstauber 1:0 für Jessica in dieser Partie. Das ist das 1:0 trocken abgestaubt in der vorderen Reihe. Hat Jenny da was gegenzusetzen? Das ist ein Kullerball. Das sind die gefährlichsten hier in dem Kicker-Duell. Die Hälfte der Spielzeit ist erledigt und da ist das 2:0. Das ist eben genau dieser Kicker-Kullerball, von dem ich gerade geredet habe. Das sind die gefährlichsten hier auf der Platte. Das ist schwierig zu verteidigen, wenn man dann schnell ist an der Stange, wenn man schnell dabei ist in diesem Spiel. Wenn dann ein überraschender, langsamer Ball kommt, dann ist man schnell mal ein bisschen überfordert. Jetzt der nächste Angriff. Kann Jessica das Ganze hier dicht machen in dieser Partie? Es ist ein spannendes Duell. Wir haben noch 15 Sekunden auf der Uhr. Es ist jetzt eine Herkulesaufgabe und das 3:0. Der linke Außenstürmer trifft. 3:0 für Jessica. Das ist der Weg in Richtung Feta, in Richtung Olive und in Richtung Uso. 90 Sekunden vorbei. Der Kreta-Urlaub geht an Jessica.
2: Und das war der Abpfiff hier im Deutschen Fußballmuseum. Jessica, hier wird sich noch fair die Hand gegeben. Und wir sagen herzlichen Glückwunsch, Jessica. Für dich geht's in die Sonne mit Altours.
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2: Sind das Freudentränen?
3: Ja. Super, ich freue mich echt. Ich kann gar nichts mehr sagen gerade.
2: Jessica ist überwältigter als Messi.
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1: Mit Marc Weiß. Schönen guten Tag. Ja, und die Sendung beginnt leider mit einer traurigen Nachricht. Bonnie Tyler ist tot. Die britische Rocksängerin starb gestern Abend im Krankenhaus. Das gab ihre Familie vorhin bekannt. Die Sängerin lag dort schon seit mehreren Wochen, zuletzt sogar im Koma. Bonnie Tyler wurde 75 Jahre alt, als ihre größten Hits gelten Total Eclipse of the Heart und Holding Out for a Hero. Im Prozess um den tödlichen Angriff auf einen Zugbegleiter in Rheinland-Pfalz ist das Urteil gefallen. Das Landgericht Zweibrücken verurteilte den Angeklagten zu 10 Jahren Haft wegen Körperverletzung mit Todesfolge. Die Tat hatte bundesweit für Entsetzen gesorgt und eine Debatte um die Sicherheit des Bahnpersonals ausgelöst. Infos dazu von Christian Böder.
2: Überwachungskameras hatten die Tat in dem Regionalexpress bei Landstuhl aufgezeichnet. Ein Zugschaffner kontrolliert die Fahrkarten der Passagiere. Ein 26-jähriger Grieche hat aber keine und will sich auch nicht ausweisen. Der Zugbegleiter fordert ihn deshalb auf, beim nächsten Halt auszusteigen. Daraufhin schlägt der Verurteilte zu, gleich mehrmals gegen Kinn, Brust und Kopf des 36-Jährigen. Beim nächsten Halt wird der Täter festgenommen. Der schwer verletzte Schaffner stirbt 2 Tage später im Krankenhaus. Im Prozess hatte der Verurteilte den Angriff gestanden, gab aber auch an, dass er sein Opfer nicht töten wollte. Der Anwalt der Nebenklage wies im Namen der Opferfamilie die Entschuldigung des Verurteilten als unaufrichtig zurück und kündigte Revision an.
1: Christian Böder mit Infos. Vielen Dank. Und jetzt weitere Themen in der Zusammenfassung. Kanzler Merz hat die bisherige Bilanz seiner Regierung im Bundestag verteidigt und für Zuversicht geworben. Es sei sehr viel geschehen in diesem ersten Jahr, das für unser Land einen wirklichen Aufbruch bedeute, sagte Merz in seiner Regierungserklärung. VW kann er damit nicht gemeint haben. Bei dem Autobauer haben die Proteste heute begonnen. Gewerkschaft IG Metall und der Betriebsrat hatten an allen Standorten Aktionen angekündigt. Um 14.30 Uhr trifft sich in Wolfsburg der Aufsichtsrat, um über die neuen Sparpläne zu beraten. Nach Informationen des Manager-Magazins stehen bei VW weltweit 100.000 Jobs auf der Kippe. Bei der Fußball-WM steht heute Abend das erste Viertelfinale an. Titelverteidiger Frankreich trifft auf Marokko. Ein besonderes Spiel, denn in Frankreich leben auch lange nach der Kolonialzeit viele Marokkaner. Viele Nationalspieler sind dort aufgewachsen. Ralf Bosse aus unserem WM-Studio mit den Infos zum Spiel.
3: Frankreich geht als Favorit in die Partie mit Stars wie Kylian Mbappé und einer Mannschaft, die in den vergangenen Jahren konstant um Titel gespielt hat. Doch Marokko hat bereits bewiesen, dass es die

0: Und das waren die Nachrichten mit Marc Weiß.
1: Das Wetter. Sonne gibt es auch heute wieder. Wir müssen noch durch ein paar harmlose Wölkchen durch, aber nach dem Tagesverlauf kommt die Sonne dann zu uns bei warmen 25 bis 29 Grad. Ab morgen schalten wir dann wettertechnisch einen Gang höher, 31 Grad. Der absolute Höhepunkt wartet dann am Samstag auf uns. Da klettert das Thermometer auf 33 Grad. Wir werden schwitzen.
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1: Und das sind die längsten Staus. Alles ab 14 Minuten Zeitverlust. Da starten wir auf der A1 Köln-Münster zwischen Westhofener Kreuz und Kreuz Dortmund-Unna 6 Kilometer plus 14. Die A1 Dortmund-Köln zwischen Burscheid und Köln-Niel 4 Kilometer, 22 Minuten mehr. Die A3 Oberhausen-Köln zwischen Oberhausen-Dierich und Kreuz-Kaiserberg 1 Kilometer, aber auch da dauert es 14 Minuten. Die 45 Hagen-Gießen zwischen Meinerzhagen und Olpe 3 Kilometer, 17 Minuten on top. Und die A61 Mönchengladbach-Koblenz zwischen Walderswist und Miel 2 Kilometer, seid ihr nach 9 Minuten durch. Ich wünsche euch eine gute Fahrt mit uns. Und wir schauen auf die Straßen auf der A1 Köln-Münster zwischen Westhofener Kreuz und Kreuz Dortmund-Unna 6 Kilometer, 16 Minuten on top. Die A1 Dortmund-Köln zwischen Burscheid und Köln-Niel 3 Kilometer, hier sind es 18 Minuten mehr. Die A3 Oberhausen-Köln zwischen Oberhausen-Dierich und Kreuz-Kaiserberg 1 Kilometer, seid ihr nach 8 Minuten durch. Die 45 Hagen-Gießen zwischen Meinerzhagen und Olpe 4 Kilometer, plant 14 Minuten mehr Zeit ein. Die 45 Hagen-Gießen zwischen Meinerzhagen und Olpe 4 Kilometer, auch hier sind es 14 Minuten. Die A57 Nimwegen-Köln zwischen Mörskapellen und Krefeld-Zentrum 3 Kilometer, 8 Minuten on top. Und auf der A61 Mönchengladbach-Koblenz zwischen Kreuz Bliesheim und Zwisttal 6 Kilometer, 16 Minuten mehr. Haltet durch, wenn ihr im Stau steht. Wir sind bei euch.
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1: Und das Ganze mit Kevin Zimmer. Hallo. In Hamburg und Berlin starten ja heute die Sommerferien. Bei uns in NRW ist nächste Woche Freitag der letzte Schultag. Und dann haben die lieben Kleinen 6 Wochen Sommerferien. Wir denken mal kurz als Erwachsene darüber nach, wie es wäre. 6 Wochen Sommerferien. 6 Wochen kein Wecker stellen. 6 Wochen nicht zur Arbeit. Einfach in die Wochen hineinleben. Das Zeitgefühl komplett verlieren. Ach, es ist schon mittags. Ich bleib noch liegen. Keine Meetings, keine E-Mails, keine Handys. Und dann so sehr langweilen, dass man sich wieder auf die Arbeit freut. Das ist zugegeben sehr übertrieben, zumindest das Letztere.

0: Kennt ihr Pamela Reif?
1: Ja.
0: Na klar, jeder kennt sie. Es ist die erfolgreichste Fitness-Influencerin Deutschlands. Millionen Menschen schauen ihre Videos und arbeiten mit ihren Homeworkouts an dem Traumkörper. Bei mir hat es noch nicht so funktioniert, aber ich sollte vielleicht auch damit anfangen. Ach, Videos gucken allein bringt nichts. Na gut, heute wird Pamela 30 und Hannes gratuliert auf seine Weise.
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3: Geht ihr lieber ins Fitnessstudio oder macht ihr Sport zu Hause? Oder gar nicht? Ich meine, beim Öffnen einer Chipsdose werden 30 bis 50 Muskeln aktiviert und ich glaube, das sind fast alle. Aber wenn die Glotze doch eh schon an ist, dann können wir uns ja auch zwischendurch mal so ein YouTube-Video reinziehen, wo uns gezeigt wird, wie man aussehen könnte. Pamela Reif zum Beispiel. Ich weiß, der Name, der klingt nach einem Artikel im Obstregal. Reif für Pamela ist das Kilo im Angebot. Aber Pamela ist eine erfolgreiche Geschäftsfrau und Fitness-Influencerin. Und Kilos sind bestimmt nicht bei der im Angebot. Ich sag's euch, macht 10 Minuten Booty-Burn mit Pamela Reif und ihr habt Muskelkater bis Weihnachten. Das Schöne an diesen Homeworkouts ist natürlich, keiner sieht mich, wie ich auf meiner Matte im eigenen Schweiß ausrutsche. Und das nur beim Dehnen. Genauso wie diese Yoga-Videos. Ey, sowas würde ich niemals in der Gruppe machen. Schrecklich. Mein herabschauenden Hund würde jeder Tierarzt sofort einschläfern, nur um den nicht mehr leiden zu sehen. Allerdings diese Leggings, ja, die stehen mir erschreckend gut. Ey, was soll ich machen? Ich habe einen Hintern wie ein Hürdenläufer. Und immer dran denken, Sport machst du nicht für dich, sondern für das Bier danach.
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0: Mit Anja Bosch-Jost. Guten Tag. Der Aufsichtsrat von Volkswagen will heute Nachmittag über ein neues Geschäftsmodell für den Konzern beraten. Dabei steht die Frage im Mittelpunkt, wie sich Volkswagen künftig positioniert und vor allem, welche Rolle die Produktion in Deutschland weiterhin haben wird. Die Beratungen werden von Protestaktionen der Arbeitnehmer an allen Konzernstandorten in Deutschland begleitet. Die Bundespolizei hat im vergangenen Jahr mehr Gewaltdelikte unter anderem an Bahnhöfen festgestellt. Wie aus dem Jahresbericht der Bundespolizei hervorgeht, stieg die Zahl der Gewaltdelikte im Vergleich zum Vorjahr um 4,2% auf rund 35.400 Fälle. Bei Gewaltdelikten mit bekannten Tatverdächtigen lag der Anteil deutscher Staatsangehöriger demnach bei 53%. Ein Messer wurde bei 3,9% aller Gewaltdelikte mitgeführt. Und jetzt Nachrichten aus unserer Stadt. Zur Sicherheit in Hagens Bädern gehört auch das richtige Schwimmzeug. Um Familien und soziale Einrichtungen zu unterstützen, starten Hagenbad und Werkhof eine gemeinsame Spendenaktion. Gesammelt wird gut erhaltene Badebekleidung für Kinder. Badeanzüge, Badeshorts, Schwimmbrillen und Co. können in den Bädern abgegeben werden. Entsprechende Sammeltonnen stehen bereit. Die Sachen werden dann vom Werkhof-Projekt Rückspiel geprüft, gereinigt und verteilt. Im Rahmen der Sicherheitsinitiative gibt es Samstag auch einen Aktionstag im Freibad am Hengstersee. Die DLRG-Ortsgruppe Hagen ist vor Ort. Es geht um die Wasserrettung. Dazu gibt es auch Live-Vorführungen. In Böhle an der Poststraße entsteht gerade ein neues Pflegeheim. Das Unternehmen Wohlbehagen baut die Einrichtung bis Ende nächsten Jahres. 100 Plätze soll sie haben und 100 Stellen schaffen, sagt Jan Schade von Wohlbehagen.
2: Hier entsteht ein neues Pflegeheim mit 80 Plätzen stationär und dazu kommen dann noch 21 Plätze Kurzzeitpflege werden hier entstehen. Wir werden relativ große Küche haben, relativ großen Gastrobereich. Wir wollen uns hier öffnen für das Quartier, dass es halt eingebettet wird in die Umgebung, in die Nachbarschaft und dass hier alle was davon haben. Das ist ein Invest von ungefähr 14 Millionen. Wir gehen davon aus, dass im vierten Quartal 27, dass wir hier eröffnen können.
0: Eine Ausstellung soll mitten in der Stadt an Drogentote erinnern. Die kommunale Drogenhilfe beteiligt sich damit am internationalen Gedenktag für verstorbene Drogengebrauchende. Die Aktion findet am 21. Juli von 9 bis 14 Uhr auf dem Friedrich-Ebert-Platz statt. Für interessierte Leute gibt es Infomaterial zum Thema Sucht und Drogen. Außerdem steht das Team der Drogenhilfe für persönliche Gespräche zur Verfügung. Und das waren die Radio Hagen Nachrichten mit Anja Bosch-Jost. 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Viele Wolken. Im Laufe des Tages setzt sich die Sonne allmählich besser durch. 23 Grad gibt es heute auf Ems, 24 in Alpe und Eggesei. Morgen dann viel Sonne. Es ziehen nur dünne Wolken durch. Dazu 27 Grad. Samstag geht es sonnig und heiß weiter. Bis zu 30 Grad. Hagens schnellster Verkehrsservice, Autobahn 1 Richtung Bremen, 6 Kilometer Stau zwischen dem Westhofener Kreuz und dem Kreuz Dortmund-Unna. Da dauert es eine Viertelstunde länger. Allen unterwegs, gute Fahrt.
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3: Hallo, ich bin Kevin Zimmer. Schön, dass ihr da seid. Bei Google wurden jetzt die Reisetrends 2026 bekannt gegeben. Was ist wohl dabei? Mallorca wieder? Nein. Also nach welchen Reisen am häufigsten wirklich gegoogelt wurde? Und siehe da, in Deutschland ist es Balkonien. Ernsthaft? Das ist der Reisetrend 2026, laut Google. Da weißt du, wie schlecht es uns geht, ja? Die Suche nach Urlaub auf Balkonien hat um 4.950% zugenommen. Ich wusste gar nicht, dass es so eine hohe Prozentzahl gibt, ja? Zweithöchster Wert ist übrigens die

0: Hallo zusammen, ich bin Timo Hiebler. Ja, die Flut vor 5 Jahren bietet immer noch viel Gesprächsstoff. Wir haben heute Morgen auch mal kurz drüber gesprochen. Schnell ist man schon mittendrin in diesem ganz besonderen Sommer damals, 2021. Am Montagabend, deswegen kamen wir drauf, geht es im Werkhof dann um die Flut. Vor 5 Jahren, wir stellen euch 3 Menschen vor, die das Ganze mitorganisiert haben. 3 ganz unterschiedliche Flutgeschichten sozusagen. Feuerwehrmann Michael Funke, Fotografin Heike Thomese-Osthoff und eine, die die Flut aus erster Hand nicht kennt, Friederike Dilcher, hat aber bei ihrer Arbeit für die AWO Hochwasserhilfe viele Schicksale mitbekommen. Und allen dreien ist die Veranstaltung zum 5. Jahrestag wichtig.
1: Wir haben im Vorhinein lange darüber nachgedacht, ob das überhaupt sinnvoll ist, sowas zu machen, weil viele Leute auch gar nicht so gerne daran erinnert werden wollen. Uns ist aber wichtig, dass es nicht in Vergessenheit gerät.
2: Ich möchte einfach, dass die Leute wissen, dass wir sie nicht im Stich lassen. Dass wir immer noch daran arbeiten, die Hagener Bevölkerung zu schützen vor Starkregenereignissen und Flusshochwasser.
3: Dass alle, die da sind, merken, dass die Gemeinschaft immer noch besteht und dass man sich immer noch aufeinander verlassen kann und dass es, egal was passiert, Zuversicht und Hoffnung.
0: Tja, das Ganze startet am Montag um 18 Uhr im Werkhof von Limburg. Könnt ihr euch schon mal merken, der Eintritt ist frei. Anmelden kann man sich über die Homepage des Kulturzentrums. Als Moderator ist unser Kollege Robin Hirmer mit dabei. Und eine ähnliche Veranstaltung gibt es Montagabend auch in der Dahler Bürgerhalle. Der SPD-Ortsverein lädt zu einer Gesprächsrunde. Dienstag ist der Jahrestag außerdem in der Cafeteria vom Werkhof Eckesei Thema.

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0: Love Somebody von Holly Humberstone. Holly Humberstone, ein Name, bei dem böse Zungen behaupten würden, der klingt wie ein Pornostar, aber...
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0: Sag nicht ich, sagen andere. Frankreich gegen Marokko, dieses Viertelfinale bei der Fußball-Weltmeisterschaft, verspricht nicht nur große Namen und Spannung, sondern auch Fußball auf höchstem Niveau. Schauen wir zunächst auf die sportliche Bedeutung dieser Partie. Anpfiff ist um 22 Uhr. Ralf Boss aus unserem WM-Studio. Was erwartet uns?
2: Frankreich geht als Titelverteidiger und einer der großen Favoriten ins Spiel. Die Mannschaft verfügt über enorme individuelle Qualität, angeführt vor allem von Kylian Mbappé. In den vergangenen Jahren hat die Equipe Tricolore bewiesen, dass sie in den entscheidenden Momenten da sein kann. Doch Marokko ist längst kein Außenseiter mehr. Die Mannschaft hat bei dieser WM mit einer starken Defensive, hoher taktischer Disziplin und großer Leidenschaft überzeugt. Besonders beeindruckend ist die Geschlossenheit des Teams. Es ist also das Duell zwischen einer etablierten Fußballmacht und einer Mannschaft, die gerade dabei ist, Geschichte zu schreiben.
0: Ja, dieses Viertelfinale ist aber auch wegen der Verbindung zwischen Frankreich und Marokko ein sehr besonderes Spiel, will ich mal einfach behaupten. Die Partie hat eine Bedeutung, die über den Fußball hinausgeht, oder?
2: Frankreich und Marokko verbindet eine lange gemeinsame Geschichte. Fast 2 Millionen Menschen mit marokkanischen Wurzeln leben in Frankreich. Zahlreiche Spieler beider Mannschaften kennen beide Kulturen. Einige Nationalspieler hätten sogar für das jeweils andere Land auflaufen können, wie Ayoub Bouadi. Vor 2 Monaten, da hat er noch für Frankreichs Jugendnationalmannschaften gespielt. Jetzt läuft der 18-Jährige für Marokko auf. Gerade diese Mischung aus Fußball und gesellschaftlicher Bedeutung macht die Partie so außergewöhnlich.
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4: Mit Malte Albrecht, guten Tag. Die Folgen des Klimawandels bekommen auch wir in Deutschland immer stärker und häufiger zu spüren. Und wie wichtig zum Beispiel ein vernünftiger Hitzeschutz ist, zeigen neue Zahlen des Robert-Koch-Instituts. Es geht davon aus, dass die Hitzewelle Ende Juni allein in Deutschland mehr als 5000 Menschen das Leben gekostet hat. Danny Hoppe aus dem News-Team, das sind schon jetzt mehr als in den kompletten Vorjahren.
5: Ja, schaut man sich die hitzebedingten Todesfälle der Jahre 2023 bis 2025 an, dann waren es da im Schnitt pro Jahr rund 2900. Da liegen wir jetzt zur Jahresmitte laut den neuen RKI-Zahlen schon deutlich drüber. Man muss dazu sagen, das sind Schätzwerte, denn in den meisten Fällen hat eine Kombination aus Hitze und Vorerkrankungen zum Tod geführt. Die Hitze wird deshalb in der Regel nicht als Todesursache angegeben. Die Deutsche Stiftung Patientenschutz kritisiert ja schon länger, dass Pflegeheime und Krankenhäuser oft nicht für den Klimawandel gewappnet sind. Es sei bei Hitzewellen in den Einrichtungen oft viel zu heiß. Das sei gerade für ältere Menschen gefährlich.
4: Auch der EU-Klimawandeldienst Copernicus hat Zahlen zum Juni vorgelegt und die zeigen, es war in Westeuropa der heißeste Juni, der jemals gemessen wurde.
5: Genau, die Durchschnittstemperatur lag demnach in Westeuropa bei 20,74 Grad. Das sind mehr als 3 Grad über dem Juni-Mittel der Jahre 1991 bis 2020. Der Juni habe insgesamt deutlich gemacht, wie tiefgreifend sich das Klima verändere, warnt Copernicus. Und schon im Mai waren ja in mehreren westeuropäischen Ländern Temperaturrekorde gebrochen worden. Und hier sagt Copernicus, genau diese schnell aufeinanderfolgenden extremen Wetterereignisse dürften noch zu großen Herausforderungen werden. Durch immer intensivere Hitzewellen und anhaltend warme Meere. Das bringe viele Risiken für Menschen, Ökosysteme und Infrastruktur mit sich. In ganz Europa, aber auch darüber hinaus, heißt es.
4: Danke, Danny. Und jetzt weitere Themen im Überblick. Bei VW hat ein bundesweiter Aktionstag der IG Metall und des Betriebsrats gegen geplante Sparmaßnahmen begonnen. Nach Medienberichten droht dem Konzern ein massiver Stellenabbau, auch Werksschließungen stehen im Raum. Der VW-Vorstand informiert heute Nachmittag den Aufsichtsrat über die Pläne. Die geplante Erhöhung der BAföG-Wohnkostenpauschale verschiebt sich um ein halbes Jahr. Das haben die zuständigen Fachpolitiker von Union und SPD mitgeteilt. Die Pauschale für Studierende steigt demnach wegen der angespannten Haushaltslage erst zum Sommersemester 2027.

0: mit einem freundlichen Mix in den Tag, bei dem sich die Sonne Schritt für Schritt gegen die restlichen Wolken dann nach einem Tagesverlauf durchsetzen wird. Dazu gibt es sommerliche 25 bis 29 Grad. Morgen packen wir dann noch eine Schippe drauf und dann gibt es 31 Grad. Und wer es noch heißer mag, für den ist der Samstag dann was. Da kratzen wir an der 33 Grad Marke.
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0: Und jetzt für euch alle Staus ab 9 Minuten Zeitverlust. A1 Euskirchen-Köln zwischen Kreuz Köln-West und Köln-Bocklemünd 4 Kilometer 9 Minuten. Die A1 Köln-Münster zwischen Hagen-Nord und Kreuz Dortmund-Unna 6 Kilometer plant 16 Minuten mehr Zeit ein. Die A1 Dortmund-Köln zwischen Burscheid und Köln-Niel 2 Kilometer 8 Minuten. Die 3 Köln-Oberhausen zwischen Duisburg-Wedau und Oberhausen-Dierich 3 Kilometer 9 Minuten on top. Und die A59 Duisburg-Dienstlaken zwischen Duisburg-Düssern und Kreuz Duisburg-Nord 4 Kilometer. Hier sind es 10 Minuten mehr. Allen unterwegs, gute Fahrt.
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0: Hallo, ich bin Kevin Zimmer und einer der berühmtesten Filmzitate der Welt ist ja wohl dieser hier.
2: Meine Mama hat immer gesagt, das Leben ist wie eine Schachtel Pralinen. Man weiß nie, was man kriegt.
0: Forrest Gump machte Tom Hanks zum Superstar. Über Nacht kann man fast sagen in Hollywood. Heute wird er 70. Wir gratulieren gleich mal. Vorher spielen wir einen anderen Filmklassiker. Einen großartigen Song, Bodyguard. Erinnert ihr euch? Hier ist Whitney Houston.

0: Er ist der Hollywood-Star, kann man sagen. Immer wenn er in Filmen mitspielt, wird's einfach Top-Hollywood-Kino. Heute feiert Tom Hanks seinen 70. Geburtstag und Filmexperte Jörg Albrecht überbringt die Glückwünsche von uns.
1: Er habe 900 Filme gedreht und er findet, 8 davon seien ziemlich gut. Okay, mit den 900 Filmen übertreibt es Tom Hanks ein wenig. Es durften so um die 80 sein. Dafür aber untertreibt er es mit den 8 ziemlich guten Filmen. Das sind weit mehr. Allein schon 5 zählt die Toy Story-Reihe, in der Hanks im Original Cowboy Woody die Stimme leiht. Der 5. kommt in 2 Wochen bei uns in die Kinos.
2: Woody! Hey, everybody.
3: It's good to be back.
1: Alle lieben nicht nur Woody, alle lieben auch Tom. Er ist der nette Typ von nebenan. Ein Hollywood-Star ohne Skandale, der mittlerweile 38 Jahre verheiratet ist. Also mit derselben Frau. Wenn er der nette Kerl sei, so Hanks, dann liege das einfach daran, dass er viele nette Menschen in seinem Leben getroffen habe und genau diese Art Mensch immer sein wollte. Egal aber, welche Rolle er auch spielt, bei Tom Hanks sieht alles immer so leicht aus. So als sei es das Einfachste auf der Welt, vor eine Kamera zu treten und zu Schauspielern. Es sei das größte Losglück, das er je hatte, diesen Job zu ergreifen. Wenn du was tust, was du liebst, arbeitest du nicht einen einzigen Tag in deinem Leben. Das bin ich. Demnächst wird Tom Hanks Abraham Lincoln spielen, einen der Gründerväter der USA. Apropos Vater, auf einem Magazincover stand kürzlich unter seinem Bild Amerikas Vater. Er hätte da lieber der Sexiest Man der Welt gelesen, aber er nehme es so hin.
3: Magazine cover recently called me America's Dad. And I would have preferred Sexiest Man Alive, but I will take it.
0: Ich glaube, den Titel Sexiest Man Alive haben wir ihn kaputt gemacht, als wir ihn 2012 eine Katzenmütze in Wetten, dass aufgezogen haben.

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0: Mit Pauline Krull, guten Tag. 5 Monate nach dem brutalen Angriff auf einen Zugbegleiter in Rheinland-Pfalz ist der Angeklagte zu 10 Jahren Haft verurteilt worden. Der 26-Jährige hatte Anfang Februar keine Fahrkarte und schlug den Schaffner, den Angaben zufolge, so heftig, dass der Mann eine tödliche Hirnblutung erlitt. Das Landgericht Zweibrücken verurteilte ihn wegen Körperverletzung mit Todesfolge. Das Urteil ist noch nicht rechtskräftig. VW will erneut sparen. Der Aufsichtsrat berät heute über mögliche Werksschließungen und Stellenabbau. Die IG Metall reagiert mit Protesten an allen Konzernstandorten. 4 Werken des VW-Konzerns in Deutschland droht die Schließung. Bis zu 100.000 Stellen weltweit könnten wegfallen. Und jetzt Nachrichten aus unserer Stadt. Der Energieversorger Enervi will das Umspannwerk Geitebrücke in Vorhalle durch ein neues ersetzen. Die Pläne wurden gestern in der Bezirksvertretung Nord vorgestellt. Die alte Anlage ist fast 50 Jahre alt und hat ihre technische Lebensdauer erreicht. Außerdem wird in dem Bereich auch wegen der Industriebetriebe mehr Leistung gebraucht. Die alte Anlage wird zunächst abgerissen, das neue Umspannwerk soll dann ab 2028 gebaut und im Jahr 2030 fertig sein. Im Zuge des Baus wird auch an den Hochspannungsleitungen entlang der B54 gearbeitet. Außerdem sind Tiefbauarbeiten erforderlich. Die genauen Zeitpläne werden wegen der anstehenden Brückenbauarbeiten akribisch mit der Stadt Hagen und dem Wirtschaftsbetrieb abgestimmt. Zur Sicherheit in Hagens Bädern gehört auch das richtige Schwimmzeug. Um Familien zu unterstützen, starten Hagenbad und Werkhof eine gemeinsame Spendenaktion. Gesammelt wird gut erhaltene Badebekleidung für Kinder. Timo Hiebler weiß mehr.
2: Badeanzüge, Badeshorts oder Schwimmbrillen können in den Bädern abgegeben werden. Entsprechende Sammeltonnen stehen bereit. Die Sachen werden dann vom Werkhofprojekt Rückspiel geprüft, gereinigt und verteilt. Mit der gemeinsamen Spendenaktion setzen alle Beteiligten auch ein Zeichen für mehr Sicherheit im Wasser, für Chancengleichheit im Schwimmunterricht und darüber hinaus für einen bewussten, ressourcenschonenden Umgang mit Textilien. Im Rahmen der Sicherheitsinitiative gibt es Samstag auch einen Aktionstag im Freibad am Hengstersee. Die DLRG-Ortsgruppe Hagen ist vor Ort. Es geht um die Wasserrettung. Dazu gibt es auch Live-Vorführungen.
0: Aus Problemimmobilien können richtig schicke Wohnhäuser werden. Dafür sorgt die Hagener Erschließungsgesellschaft mit vielen Projekten in Weringhausen. Eines dieser Häuser wird jetzt vermietet. Die HEG lädt heute zu einer offenen Wohnungsbesichtigung in der Weringhauser Straße 61 ein. Präsentiert werden frisch sanierte Wohnungen mit 61 bis 99 Quadratmetern, teilweise mit Balkon, Terrasse oder französischem Balkon. Das Haus aus der Gründerzeit wurde kernsaniert. Eine Anmeldung ist nicht erforderlich. Interessierte Leute können einfach zwischen 14 und 16 Uhr vorbeikommen. Und das waren die Radio Hagen Nachrichten mit Pauline Krull. Das Wetter für Hagen. Noch sind viele Wolken unterwegs. Später lockern die auf und die Sonne scheint. Aktuell haben wir 16 Grad in Hunsdiek und 20 am Hengsteisee. Um die 23 sind heute noch drin. Bei einem Mix aus Sonne und Wolken bekommen wir morgen 26 Grad. Samstag scheint die Sonne von früh bis spät und sorgt für um die 30 Grad. Hagen schnellster Verkehrsservice, A1 in Richtung Bremen. 6 Kilometer Stau zwischen Hagen Nord und Unna, 20 Minuten kommen oben drauf. Allen unterwegs, gute Fahrt.
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3: Ich weiß nicht, haben die Angst, die 15 Minuten nicht voll zu bekommen? Jetzt kam raus, dass auch Justin Bieber bei der Halbzeitshow im WM-Finale auftreten wird. Madonna auch, BTS auch, Shakira auch. Und wie gesagt, es sind nur 15 Minuten Halbzeitpause. Wie wollen die 4 Künstlerinnen und Künstler da in 15 Minuten durchjagen? Ich bin sehr gespannt. Geplant wird die Show übrigens ja von Chris Martin von Coldplay. Ja. Wem sagt er jetzt, der Chris Martin, immer, dein Song wird gekürzt? Madonna, ich habe eine ganz undankbare Aufgabe. 2 Minuten reichen doch für dich, oder? Bin gespannt, wie sie reagiert. Gut, dass Chris Martin nicht mit seiner Band auch noch auftreten will, das macht er jetzt bei uns.

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0: Ich glaube, den Song hören, da kommt auch so ein bisschen Urlaubsfeeling auf, würde ich mal sagen. Nächste Woche Freitag starten auch bei uns die Sommerferien. Die Berliner, die Brandenburger und die Hamburger, die starten heute in die Sommerferien. Angeber, haha. Aber wer zuletzt lacht, naja, das sind die Bayern meistens. Die haben meistens zuletzt irgendwie Sommerferien. Aber trotzdem, wir freuen uns. Nächste Woche Freitag haben wir dann den letzten Schultag. Dann beginnen wir auch 6 Wochen Sommerferien. Viele von euch bleiben zu Hause, weil es einfach viel zu teuer ist, in Urlaub zu fliegen. Allerdings kann man es sich ja zu Hause auch schön machen. Es gibt Experten, die raten, für die perfekte Urlaubsstimmung müsst ihr nur eine Kleinigkeit machen. Und zwar eure Wohnung umgestalten. Nicht wahr, Leo Arrighi?
1: Fangen wir mal im Schlafzimmer an. Die Zimmer im Hotel sind ja meistens bewusst reduzierter eingerichtet. Von daher rät man im Internet zu klaren Farben, weniger Möbeln und kaum persönlichen Dingen. Ja, warum auch nicht? Eben den zentnerschweren Eichenschrank aus dem Schlafstübchen wuppen und dann... Ja, wohin dann damit eigentlich? Ist ja auch egal. Der Sperrmüll war sowieso lang nicht mehr da, also direkt raus auf die Straße. Dann gleich bei der Gelegenheit die Wände neu streichen in so einem schönen Nordseeluft-Grau-Blau oder so. Schwere Decken, dunkle Kissen überladen. Regale, Wäsche oder Zeitschriftenstapel, sie alle sollten weichen, rät eine Einrichtungsexpertin weiter. Stattdessen bitte viele weiße Vorhänge, Spiegel und ganz viel Licht, es soll möglichst hell sein. Ist natürlich auch eine Möglichkeit. Wenn du den ganzen Tag so dermaßen geblendet wirst, dann weißt du sowieso nicht mehr, wo du bist. Weiter im Text der Einrichtungsexperten. Für die volle Dröhnung brauchen wir natürlich auch noch die passende Geräuschkulisse. 24/7 über sämtliche Bluetooth-Boxen Meeresrauschen auf Maximallautstärke abspielen oder die Sommerhits der Strandbar. Ja, und für das richtige Urlaubsfeeling ist da auch wichtig, eine Lautstärke einmal einzustellen und sie dann nicht mehr zu verändern. Auf dem Hotelzimmer könnt ihr ja schließlich auch nicht den Karaoke-Abend eine Etage unter euch leiser stellen. Und wenn wir schon dabei sind, dann fangen wir doch im gleichen Zug auch noch direkt an, die Wohnung ganz wild zu dekorieren. Ja, ja. Vielleicht einfach ein bisschen Sand im Wohnzimmer verstreuen für den Malediven-Flair oder auf den Fußboden kotzen fürs Ballermann-Feeling.
0: Oh, am Ballermann war ich noch nie. So kommt man auch mal dahin.
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0: Hier ist Michael Patrick Kelly und Roundabout.
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1: Mit Malte Albrecht. Guten Tag. Mit Spannung blicken gleich zehntausende VW-Mitarbeiter nach Wolfsburg. Und der Großteil von ihnen wohl mit einem unguten Gefühl. Denn es geht um ihre Zukunft. In einer knappen halben Stunde kommt der Aufsichtsrat des Autobauers zusammen, um über die neuen Sparpläne zu beraten. Danny Hopper aus den Nachrichten. Fest steht schon, der Sparkurs wird deutlich verschärft. Das hatte Konzernchef Blume schon im Frühjahr angekündigt.
2: Ja, und zuletzt hatte ein Bericht des Manager-Magazins für große Unruhe gesorgt. Demnach könnten weltweit nämlich bis zu 100.000 Stellen wegfallen. Das wären doppelt so viele wie bisher geplant. 4 VW-Werken soll außerdem die Schließung drohen, und zwar in Hannover, Emden, Zwickau und Neckarsulm. Das ist natürlich für die Beschäftigten ein Horrorszenario. Eigentlich hatte VW ja schon Ende 2024 einen scharfen Sparkurs angekündigt. Der reicht laut Blume aber nicht mehr aus, weil neue Zölle, Kriege, geopolitische Spannungen und eine immer größere Konkurrenz, zum Beispiel aus China, dazugekommen seien.
1: Die Gewerkschaft IG Metall läuft Sturm gegen die Sparpläne. Es gibt seit dem Morgen einen Aktionstag mit Protesten.
2: Genau, die finden an den Standorten von VW und der Konzerntöchter Porsche, Audi und MAN statt. In Wolfsburg zum Beispiel gibt es jetzt direkt vor Beginn der Aufsichtsratssitzung eine Kundgebung. Auch die Politik ist alarmiert. Das Land Niedersachsen ist der Großaktionär von VW und stellt sich klar gegen Werksschließungen. Und auch die Ostbeauftragte der Bundesregierung Kaiser hat die Konzernspitze vor einem Kahlschlag in Ostdeutschland gewarnt. Die Folgen einer Werksschließung in Zwickau wären fatal, sagt sie. Also die Sorgen sind überall sehr groß.
1: Danke, Danny. Und nun Nachrichten kurz und kompakt. Das EU-Parlament hat jetzt doch den Weg freigemacht für eine befristete Ausnahme von den europäischen Datenschutzregeln. Unternehmen wie WhatsApp, Microsoft und Google könnten damit schon bald wieder private Chats nach Hinweisen auf sexuellen Kindesmissbrauch durchsuchen. Das Parlament fordert aber noch Änderungen an dem Vorhaben. Hochwasser verursachen immer schwerere Schäden in Europa. Das zeigt eine Analyse des Kreditversicherers Allianz Trade. Demnach lag der wirtschaftliche Schaden seit 2020 im Schnitt bei etwa 400 Millionen Euro pro Hochwasser. Das ist viermal so viel wie in den beiden Jahrzehnten davor. Im NRW-Landtag geht es gleich um die Mobbingvorwürfe gegen Bauministerin Scharrenbach. In diesen Minuten kommt zum ersten Mal der Parlamentarische Untersuchungsausschuss zusammen. Die SPD hatte den Ausschuss beantragt, nachdem Berichte über den Umgang der Ministerin mit Beschäftigten öffentlich wurden. Scharrenbach weist Mobbingvorwürfe zurück, räumt aber Fehler ein. Aus unserem Landtagsstudio José Nasiandi.
3: Mit großen Enthüllungen ist heute noch nicht zu rechnen. Bei der konstituierenden Sitzung stehen erstmal organisatorische Fragen auf dem Programm. Die Abgeordneten legen unter anderem die Arbeitsweise fest, beraten über Beweisanträge und entscheiden, welche Unterlagen angefordert und welche Zeugen später vernommen werden sollen. Inhaltlich geht es um den Verdacht, dass es im Bauministerium unter Ina Scharrenbach zu Mobbing und Machtmissbrauch gekommen sein könnte. Der Untersuchungsauftrag reicht aber noch weiter. Auch das Führungsverhalten von Innenminister Reul und die Rolle von Ministerpräsident Wüst sollen beleuchtet werden. Bis zur Landtagswahl im kommenden Frühjahr bleibt dem Ausschuss nur wenig Zeit, die Vorwürfe aufzuklären.
1: Und das waren die Nachrichten mit Malte Albrecht.
4: Das Wetter. Es lockert sich immer weiter auf am Himmel über uns. Abends und nachts wird es oft sogar sternenklar. Morgen dann noch öfter sonnig als heute und trocken. Dazu bekommen wir bis zu 31 Grad.

0: Die A3 jetzt Köln Richtung Frankfurt. Zwischen Lohma und Siebengebirge gibt es 3 Kilometer Stau mit einer Viertelstunde plus. Und zum Schluss noch die A59 Duisburg Richtung Dienstlaken. Zwischen Duisburg Zentrum und Ruhrort 3 Kilometer Stau. Da braucht ihr 11 Minuten länger. Eine gute Fahrt.
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0: Mit Sascha Fassbender und Grüße gehen raus an alle, die wie ich da rumstehen mit einem Kaffee in der Hand. Studien zeigen nämlich jetzt, Kaffee hilft gegen vieles, ne? Aber eben auch jetzt ganz aktuell gegen Lebererkrankungen, prophylaktisch. Das Kuriose, je mehr Kaffee, desto höher der Effekt. Das hat kein Ende. Die Forschenden raten aber natürlich davon ab, mehr als 5 Tassen am Tag zu trinken. Klar, zu wenig Schlaf ist wiederum schlecht für den Körper, ne?

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0: und bäm, schon wieder ein Remake. Da hast du ja echt das Gefühl, den Leuten fällt irgendwie so filmmäßig nichts Neues mehr ein. Ihr habt es vielleicht mitbekommen, Unsere kleine Farm ist als Netflix-Serie zurück. Vor genau 50 Jahren, im Jahr 1976, kam die Serie nach Deutschland und es ist auch für viele einfach Kult, keine Frage. Aber jetzt so eine Neuauflage. Kollegin Laura Potting ist da, Unsere kleine Farm. Das ruft bei mir auch Erinnerungen wach, bei ihr auch?
1: Ja, voll. Also irgendwie so an früher, als du irgendwie sonntags morgens vor der Glotze saßt, Mama, Papa haben noch gepennt und du hast dir diese ganzen Serien reingezogen einfach.
0: Zum Beispiel die hier.

0: das Synthesizer-Game auch komplett durchgespielt. Ein mit künstlicher Intelligenz ausgestattetes Auto, das sprechen kann, wäre jetzt heutzutage gar nicht mehr so krass.
1: Nee, hallo, das ist nicht richtig. Kit konnte unendlich viel mehr, ja. Der hat so eine Versiegelung, die hat ihn so unzerstörbar gemacht. Er kann über Hindernisse springen.
0: Ja, er kann um die Ecke gucken, ja. Er kann sich an Bäumen festhaken und sich selbst aus Wasserlöchern ziehen.
1: Die Karre hat auch eine Seilwinde, ja, und kann Leute von Felsen einfach abseilen. Dann habe ich tatsächlich online gesehen, konnte ich mich nie mehr daran erinnern. Kit verfügt über einen eingebauten Geldautomat.
0: Ui, lass das nicht Elon Musk hören.
1: Einfach so. Und dann hat er auch noch einen Schleudersitz. Also man muss sagen, das ist quasi Airwolf, aber als Auto.
0: Airwolf, auch eine geile Serie.
1: Ja.
0: Der schnellste Hubschrauber ever. Bam.
1: Geflogen von Huckleberry Hawk. Wie der da auch immer, der saß immer in so einer einsamen Hütte und hat dann einfach so Cello gespielt. So, hä? Aber ganz ehrlich, ich sag dir, aber vergiss Hubschrauber, ja? Vergiss Autos. Die krasseste Rakete ever war ja wohl Dr. Quinn. So. Ärztin aus Leidenschaft. Ey, die hat um 1800 irgendwas eine Gehirn-OP durchgeführt, ohne das vorher jemals gemacht zu haben, klar. Und dann hat sie auch noch so einem Typen sein Gesicht rekonstruiert und hat die nicht sogar sich selbst im Wald entbunden oder so? Ich weiß, bestimmt. Sie konnte einfach alles.
0: Wirklich. Einfach im Wald. Ja, da ist wenigstens Handlung dabei, ne? Bei Baywatch, naja.
1: Ich hab ja Baywatch geliebt, ne? Ich war unsterblich in David Hasselhoff verknallt.
0: Die Handlung habe ich geliebt, ja.
1: Aber du hast recht, ich habe letztes Mal so ein paar Folgen geguckt und man muss wirklich sagen, it is dünn. Ne? Also die Handlung und die Leute in der Serie, ja. Also die Handlung besteht größtenteils irgendwie aus Slow-Mo-Aufnahmen von Frauen im Tanga, die am Strand entlanglaufen, oder von David Hasselhoff, der in Zeitlupe am Strand entlangläuft. Oder beides zusammen. Es ist wirklich der Baywatch-Soundtrack, ne? Das war mein Abi-Song. So.
0: Das erklärt einiges.

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0: 14.30 Uhr.
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0: Mit Pauline Krull, guten Tag. Knapp 6 Monate nach einer eskalierten pro-kurdischen Demonstration in Dortmund hat die Polizei 7 Wohnungen von Verdächtigen durchsucht. Bei den Durchsuchungen seien unter anderem Datenträger und Kleidungsstücke sichergestellt worden. Bei der Demo waren Polizisten mit Böllern beworfen worden. Außerdem wurde ein syrisches Restaurant demoliert. Das US-Militär hat nach eigenen Angaben eine neue Welle von Angriffen gegen den Iran gestartet. Damit soll die Fähigkeit Teherans eingeschränkt werden, den Schiffsverkehr in der Straße von Hormus zu beeinträchtigen. Schon gestern hat das Militär über 80 Ziele im Iran angegriffen und das mit Angriffen auf Handelsschiffe begründet. Und jetzt Nachrichten aus unserer Stadt. Die nächsten Tage wird es wieder heiß und sonnig. Die Hagener Feuerwehr warnt, die Waldbrandgefahr bei uns in der Stadt steigt. Rauchen, Grillen, offenes Feuer, aber auch das Befahren trockener Wiesen sind absolut tabu. Schon ein kleiner Funken, eine weggeworfene Zigarette oder auch ein heißer Auspuff können einen Brand auslösen. Das gilt nicht nur im Wald selbst, sondern auch am Waldrand und in der Nähe von Wiesen. Die Feuerwehr bittet darum, diese Regeln unbedingt zu beachten. Und sie hat noch eine Bitte. Vor kurzem hatte sie Probleme, zu einem Brand im Wald am Schloss Hohenlimburg zu kommen, weil umgestürzte Bäume auf dem Weg lagen. Wer im Wald unterwegs ist und umgestürzte Bäume auf den Wegen bemerkt, sollte das unbedingt bei der Feuerwehr melden. Energieversorger Enervi will das Umspannwerk Geitebrücke in Vorhalle durch ein neues ersetzen. Die Pläne wurden gestern in der Bezirksvertretung Nord vorgestellt. Bei der Modernisierung des Verteilernetzes geht es auch um einen wesentlichen Beitrag zum Klimaschutz. Mehr von Anja Busch-Jost.
2: Die alte Anlage ist fast 50 Jahre alt und hat ihre technische Lebensdauer erreicht. Außerdem wird in dem Bereich auch wegen der Industriebetriebe mehr Leistung gebraucht. Die alte Anlage wird zunächst abgerissen. Das neue Umspannwerk soll dann ab 2028 gebaut und im Jahr 2030 fertig sein. Im Zuge des Baus wird auch an den Hochspannungsleitungen entlang der B54 gearbeitet. Außerdem sind Tiefbauarbeiten erforderlich. Die genauen Zeitpläne werden wegen der anstehenden Brückenbauarbeiten akribisch mit der Stadt Hagen und dem Wirtschaftsbetrieb abgestimmt.
0: Der Soul Train rollt Samstag zum letzten Mal in dieser Spielzeit durch das Theater Hagen. Die Rockshow begeistert seit der Premiere das Publikum. Musik von Rihanna, Toto, Elton John oder James Brown wird szenisch mit theatralen Mitteln präsentiert. Im Zentrum der Performance agieren die faszinierenden und mitreißenden Frontsänger Vanessa Henning, Daniel Ferrer und Robin Reitzma auf der Bühne. Los geht es Samstag um 19.30 Uhr. Noch gibt es Karten. Und das waren die Radio Hagen Nachrichten mit Pauline Krull. 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Heute ist es bei um die 23 Grad meist bewölkt. Später lockert es aber etwas auf und die Sonne schaut vorbei. Morgen wechseln sich Sonne und Wolken bei 26 Grad ab. Samstag bekommen wir dann um die 30 Grad und Sonne satt. Hagen schnellster Verkehrsservice. A1 in Richtung Bremen. 10 Kilometer Stau zwischen Hagen Nord und dem Kreuz Dortmund-Unna. 25 Minuten braucht ihr hier länger. Und die 1 in Richtung Köln. 6 Kilometer stockender Verkehr zwischen dem Karmener Kreuz und Schwerte. In rund 10 Minuten seid ihr durch. Allen unterwegs, gute Fahrt.
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3: Hier bei mir bekommt ihr gleich die 90er mit Zombie von den Cranberries. Jetzt erstmal aktuelle Musik von Kygo, Khaled und Griffin. Der Song Save My Love. Ich bin Sascha Fassbender. Einen schicken Donnerstag euch.

0: ist der Nachmittag bei Radio Hagen. Ich bin Robin Hirmer. Ja, und wer ist denn deiner Bandabteilung auf einmal aufgetaucht?
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0: Es ist nicht Eric selber, es ist Enrico Santa Caterina.
2: Oh yes, that's because we had this.
0: Oh ja, das ist, weil wir diese Idee hatten, das MTV Unplugged-Konzert von Eric Clapton wieder auferstehen zu lassen. Daraus wurde eine Live-Show und wir haben eine sehr erfolgreiche Tour im November gespielt in Nord- und Ostdeutschland. Und wir werden 2027 zurück sein und hoffentlich spielen wir auch in der Nähe.
2: I hope that we are in the near.
0: Ja, und lustigerweise, als wir uns hier aufbauen wollten für die Aufnahme für die Bandabteilung, lief bei uns im Programm Tears in Heaven. Enrico ist in Hagen, spielt heute Abend in der Engen Weste, morgen im Ristorante in Notria und am Wochenende wird dann aufgenommen bei Sigi Bem im Woodhouse Studio.
2: Every one of us musician has his own, I call it like a filter.
0: Ja, jeder Musiker hat seinen eigenen, ich nenne es Filter. Also wenn du Wasser filtern willst, um das Ganze rein zu machen. Und sein Filter, der ist sehr, sehr, sehr viel enger als unserer. Also wenn du sicher gehen willst, dass deine Parts perfekt werden, dann geh zu Sigi und lass ihn entscheiden, ob der Take gut ist oder nicht. Er hat so viel Wissen, so viel Geschmack und Expertise, das muss man erleben. Die Sigi Bam Experience. Also wir machen so eine Agentur jetzt auf, die so
2: heißt.
0: Mehr Musik in der Bandabteilung und heute auch bei Das mal Fakt.
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0: Sie ist die Rockikone mit der rauchigen Stimme. Bonnie Tyler mit ihrer blonden Mähne, ihren wilden Outfits und jeder Menge Rockstar-Attitude. Sie hat eine ganze Generation geprägt. Leider ist heute die Meldung reingekommen. Bonnie Tyler ist gestern mit 75 Jahren in einem Krankenhaus in Portugal verstorben. Nach einer Notoperation lag sie da im künstlichen Koma. Ariane Lipoglavec aus der Musikredaktion über die Powerfrau der 80er.
1: Geboren als Gaynor Hopkins, ist in einem kleinen Ort in Wales aufgewachsen und hat schon früh ihre Leidenschaft für die Musik entdeckt. Schon mit 17 hat sie ihre erste Band Imagination gegründet und in lokalen Clubs und Bars gesungen. Ein Londoner Talentscout hat sie zufällig beim Vorbeigehen singen hören und hat sie unter dem Namen Bonnie Tyler unter Vertrag genommen. Ihre markante Stimme war schon früh etwas Besonderes. Ihre unverwechselbar raue Klangfarbe bekam sie aber erst nach einer Stimmband-OP.
2: Yeah, I had nodules on my vocal cords. And I had to have them scraped off. And you're supposed to be quiet. Can you imagine me being quiet?
1: Bonnie Tyler hatte Knötchen auf den Stimmbändern, die wegoperiert wurden. Eigentlich sollte sie ihre Stimme danach schonen, tat sie aber nicht. Und genau daraus ist am Ende ihr größtes Markenzeichen entstanden und ihr erster weltweiter Hit. It's a Heartache von 1977 war ihr erster Welthit. Der ganz große Durchbruch kam dann 1983 mit dem Album Faster Than the Speed of Night. Damit wurde Bonnie Tyler endgültig zur Ikone.

0: Auch danach blieb sie erfolgreich, hat später mit Dieter Bohlen zusammengearbeitet und feierte vor allem im deutschsprachigen Raum große Erfolge.
1: I'm always in Germany, it's like my second home, you know.
0: Bonnie Tyler hat die Musik ihr Leben lang geliebt und gelebt. Bis heute bleibt sie das Symbol für eine unverwechselbare Stimme, die blonde Löwenmähne und einer der ikonischsten Frauen der Musikgeschichte. Danke, Bonnie Tyler.
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3: Mit Malte Albrecht. Schönen guten Tag. Es war die letzte Regierungserklärung vor der Sommerpause und die hat Bundeskanzler Merz dafür genutzt, um die Arbeit der schwarz-roten Koalition zu verteidigen und für den Reformkurs seiner Regierung zu werben. Die Mitte liefere, sagte Merz. Danny Hoppe aus dem News-Team, die Regierungserklärung könnte man auch als klare Botschaft an die AfD verstehen.
4: Ja, definitiv. Natürlich kennt Merz die aktuellen Umfragen, da kommt Schwarz-Rot überhaupt nicht gut weg und auch die Union liegt ja inzwischen deutlich hinter der AfD. Da ging Merz drauf ein, radikale Kräfte, die vermeintlich einfache Lösungen anböten, gäbe es gerade in vielen Demokratien, auch in Deutschland. Aber die politische Mitte sei stark genug, diese Angriffe auf Freiheit und Stabilität zurückzuweisen. Mit dem Reformpaket sieht er seine Koalition auf Kurs. Er sprach nochmal von Steuerentlastungen, flexibleren Arbeitsverträgen, einer Neuordnung der Altersvorsorge und einem massiven Bürokratieabbau. Die Opposition zeigte sich davon naturgemäß nicht beeindruckt. Es gab viel Gegenwind und deutliche Kritik. Die Grünen warfen der Koalition eine handwerklich grottenschlechte Politik vor, mit negativen Folgen für viele Menschen in Deutschland. Die Linke sagte, die Regierung baue soziale Rechte ab. Sie kritisierte unter anderem die Attestpflicht ab dem ersten Krankheitstag oder den Plan für länger mögliche Jobbefristungen. Das seien Tiefschläge. In dieselbe Kerbe schlug auch die AfD. Sie sagte, Merz Reformpolitik sei gescheitert und auf sein Wort könne sich niemand verlassen.
3: Danny, dankeschön. Und jetzt weitere Nachrichten und da bleiben wir erst noch im Bundestag. Familien sollen das Kindergeld künftig automatisch bekommen. Der Bundestag hat ein Gesetz beschlossen, nachdem die Leistungen ab Januar nächsten Jahres ohne Antrag ausgezahlt wird. Die Neuregelung betrifft zuerst nur Geburten ab dem zweiten Kind. Später soll das Ganze auch bei Erstgeborenen gelten. Die Deutsche Bahn streicht ab Samstag einzelne ICE-Halte in NRW. Betroffen sind Düsseldorf, Duisburg, Essen, Bochum und Hamm. Nach Angaben der Bahn soll das Schienennetz dadurch entlastet und der Zugverkehr zuverlässiger werden. Fernzüge selbst werden aber nicht gestrichen. In NRW sind die Behörden am Morgen in 11 Städten gegen sogenannte Schrottimmobilien und Sozialbetrug vorgegangen. Laut dem Bauministerium wurden mehr als 250 Wohnungen kontrolliert, unter anderem in Dortmund, Gelsenkirchen und Krefeld. Damit soll der Druck auf die Eigentümer erhöht werden. Ein Streaming-Abo nur für ein wichtiges Sportevent abschließen, es dann angucken und direkt danach das Abo widerrufen. Das ist rechtens, hat der Europäische Gerichtshof entschieden. Demnach dürfen Anbieter wie Sky das 14-tägige Widerrufsrecht nicht einfach streichen. Das gehe nach EU-Regeln nur bei digitalen Inhalten. Ein Streaming-Abo sei aber eine digitale Dienstleistung, vor allem dann, wenn Inhalte oder Empfehlungen an das Nutzungsverhalten der Kunden angepasst werden, heißt es. Ganz kostenlos ist der Widerruf laut Gericht aber nicht. Für die genutzte Zeit müssen Kunden anteilig zahlen. Geklagt hatte ein Verbraucherverein aus Österreich. Das Urteil könnte aber auch Folgen für Streaming-Anbieter in Deutschland haben. Experten gehen davon aus, dass viele ihre Geschäftsbedingungen ändern werden. Und das waren die Nachrichten mit Malte Albrecht.
5: Das Wetter.
6: Der Sommer ist zurück, der Himmel wird immer klarer und klarer und wir bekommen einen schönen Sommerabend. Auch nachts gibt es dann kaum Wolken mit Tiefstwerten zwischen 15 und 11 Grad. Morgen geht es dann wieder hoch auf maximal 31 Grad. Dazu viel, viel blauer Himmel. Das Wochenende wird ähnlich, aber noch was wärmer.
0: NRW Verkehr.
6: Ab einer Viertelstunde bekommt ihr jetzt hier alle Staus. Wir fangen an auf der A1 Euskirchen Richtung Dortmund zwischen Kollenburg-Lemünd und Kreuz Leverkusen West. 8 Kilometer Stau. Viertelstunde. Die 1 Köln-Münster zwischen Hagen-Nord und Kreuz-Dortmund-Unna 10 Kilometer 20 Minuten. A57 Köln-Nimwegen zwischen Kreuz-Meerbusch und Krefeld-Gartenstadt 5 Kilometer Viertelstunde. A59 Bonn-Köln zwischen Spich und Flughafen Köln-Bonn 5 Kilometer Stau Viertelstunde. Und noch die A59 Duisburg Richtung Dienstlaken zwischen Duisburg-Hochfeld und Meiderich 5 Kilometer Stau 35 Minuten plus. Gute Fahrt!
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0: Leute, würdet ihr Müll kaufen? Also wirklich jetzt richtigen Abfall? Ja, das ist keine Fangfrage. Nein, nein, nein. Genau das haben jetzt 50 Taylor Swift-Fans gemacht. Ja, ihr habt sie gerade hier gehört mit Opalite. Und sie hat ja jetzt auch ihre Hochzeit im Madison Square Garden in New York gefeiert. Und da hat ein Typ jetzt Müll gesammelt und den dann verkauft. Das Ding ist, es war jetzt nicht mal Müll von der Hochzeit selbst, sondern einfach von dem Gelände drumherum. Es ist schon ziemlich verrückt und die Leute bezahlen dafür. Kollege Stefan Rejek, es gibt aber auch noch mehr absurde, in Anführungszeichen, Fanartikel.
1: Ey, Sascha, wenn du wüsstest, was schon so alles als Fanartikel verkauft wurde und was das vor allem zum Teil kostet, aber fangen wir mal verhältnismäßig billig an. Mhm. Der Rapper Eminem, der hat zum 16. Jubiläum seines Albums The Marshall Mathers EP einfach Backsteine verkauft. Ja, aber nicht irgendwelche, nee, das waren angeblich die originalen Backsteine seines Elternhauses.
0: Ja, klar.
1: Ja, und für schlappe $350 konntest du dann einen Stein ins Wohnzimmer stellen.
0: Ja, haben wir so als Deko auf dem Sideboard, das macht schon was her.
1: Ja, oder so als Grundstein für ein neues Haus hast du schon mal einen Stein. Ja, und wenn du jetzt noch so ein bisschen Werkzeug brauchst, 2018 hat Justin Timberlake sein Album Man of the Woods rausgebracht, auf Deutsch Mann des Waldes, und passend dazu hat er einfach eine Axt verkauft, also so eine richtige zum Bäume fällen.
0: Lass mich raten, über $100?
1: Ach, $100, 350 Tacken hat das Ding gekostet. Also genauso viel wie der Eminem Backstein.
0: Aber Preis-Leistung ist da schon so ein bisschen besser, würde ich sagen. Also ich würde die Axt nehmen.
1: Ja, oder vielleicht auch den nächsten Fanartikel, den ich gefunden habe. Und zwar von der Hardrock-Legendenband Kiss. Was meinst du, haben die verkauft?
0: Make-up? Oder so eine Zunge für Karneval?
1: Nee.
0: Oder vielleicht Sterne, die man sich so ins Gesicht kleben kann?
1: Ja, fast wäre noch ein bisschen zu offensichtlich. Tatsächlich haben die einen Sarg rausgebracht.
0: Oh.
1: Mit schwarzem Hochglanz, Sternen und Blitzen und natürlich mit dem klassischen KISS-Schriftzug. Ja, und der Preis, willst du mal raten?
0: Also Särge sind auf jeden Fall teuer. Ich würde sagen, boah, mindestens 1.500, 2.000 Euro.
1: Doch, schon ein bisschen mehr. Ich meine, wenn du so ein Riesenfan bist, dass du mit einem Sarg deiner Lieblingsband bestattet werden willst, dann spielt auch Kohle keine Rolle.
0: Nein.
1: $3.500 waren's.
0: Boah. Das ist teuer, ey. Danke, Stefan. Also ich sag mal so, sind alles echt verrückte Sachen, aber immer noch sinnvoller als ein Haufen Müll, finde ich. Wobei, den Backstein könntest du ja eigentlich direkt dazulegen. Es würde auf jeden Fall nicht auffallen. Danke, Stefan. Hier ist es, Gentleman.
2: Ah.

0: ist 15.30 Uhr.
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0: Mit Pauline Krull, guten Tag. Bleibt der AfD-Politiker Norbert Emmerich zweiter Bürgermeister von Gelsenkirchen? Darüber debattiert seit einer halben Stunde der Gelsenkirchener Rat. Hintergrund ist seine Beteiligung an einer Aktion der Partei. Eine AfD-Politikerin hatte Anwohner eines Stadtteils, aus ihrer Sicht Migranten, in scharfem Ton aufgefordert, Straße und Gehweg zu putzen. Die Partei filmte die Aktion und veröffentlichte das sogenannte Putzvideo in den sozialen Medien. Der vergangene Juni war in Westeuropa der heißeste jemals gemessene. Die Durchschnittstemperatur lag bei 20,74 Grad Celsius, mehr als 3 Grad über dem Juni-Mittel der Jahre 1991 bis 2020. Das teilte der Klimawandeldienst des EU-Programms Copernicus mit. Weltweit war es demnach der zweitwärmste Juni seit Beginn der Aufzeichnungen. Und jetzt Nachrichten aus unserer Stadt. Die Sperrung der A45 hat Spuren hinterlassen. Die werden jetzt angepackt. Land, Kommunen und weitere Akteure arbeiten hierfür zusammen. Es geht um die Sanierung der Straßeninfrastruktur in Südwestfalen. Das Land hat dafür ein Sonderprogramm aufgelegt. Parallel gab es in den letzten Monaten mehrere große Dialogrunden mit NRW-Verkehrsminister Krischer. Zuletzt Anfang der Woche bei der SIAK in Hagen. Die Kammer war eine der treibenden Kräfte für möglichst schnelles Handeln. 124 Bauvorhaben auf verschiedenen Bundes- und Landesstraßen umfasst das Sonderprogramm. Gut 30% davon sind schon abgeschlossen. Das Programm ist auf 10 Jahre angelegt und wird nach Priorität abgearbeitet. Im Laufe des Sommers starten weitere Projekte. Dazu gehört auch die Sanierung der Landstraße 702 zwischen Ennepetal und Hagen. Die Fahrbahndecke soll innerhalb von 5 Bauphasen erneuert werden. Die Waldbrandgefahr in Hagen wird in den nächsten Tagen weiter steigen. Davon geht die Hagener Feuerwehr aus. Es wird heiß und sonnig. Schon jetzt herrscht große Trockenheit. Anja Buschjust mit den Infos.
2: Rauchen, Grillen, offenes Feuer, aber auch das Befahren trockener Wiesen sind absolut tabu. Schon ein kleiner Funken, eine weggeworfene Zigarettenkippe oder auch ein heißer Auspuff können großes Unheil auslösen. Und das gilt auch am Waldesrand und in der Nähe von zum Beispiel Wiesen. Die Feuerwehr bittet darum, diese Regeln unbedingt zu beachten. Und sie hat noch eine Bitte. Letzte Woche hatte sie Probleme, zu einem Brand im Wald am Schloss Hohenlimburg zu kommen, weil umgestürzte Bäume auf den Wegen lagen. Wer im Wald unterwegs ist und umgestürzte Bäume auf den Wegen bemerkt, sollte das bei der Feuerwehr melden.
0: Ein Streit um eine Musikbox ist gestern eskaliert. Zwei Männer griffen einen anderen an mit einer Eisenstange. Passiert ist das gegen 20 nach 3 am Nachmittag in einer Monteurswohnung in Hohenlimburg. Bei dem Streit ging es um eine gestohlene Musikbox. Der gipfelte darin, dass zwei Männer im Alter von 25 und 30 Jahren ihren Kontrahenten schlugen. Einer von ihnen benutzte dabei eine Eisenstange. Der Verletzte wurde medizinisch versorgt. Die beiden Angreifer räumten einen Streit ein, bestritten aber den Einsatz der Eisenstange. Beide wurden wegen gefährlicher Körperverletzung angezeigt. Und das waren die Radio Hagen Nachrichten mit Pauline Krull. Das Wetter für Hagen. Es ist bewölkt, später soll die Sonne aber noch rauskommen. Maximal 23 Grad sind heute drin. Morgen bekommen wir 26 Grad, dazu ein Mix aus Sonne und Wolken. Am Samstag scheint die Sonne dann von früh bis spät und sorgt für um die 30 Grad. Hagen schnellster Verkehrsservice, A1 in Richtung Bremen. 7 Kilometer stockender Verkehr zwischen Hagen Nord und Unna, 10 Minuten plus. Und die A45 in Richtung Dortmund. Zwischen Kreuzhagen und dem Westhofener Kreuz hat es einen Unfall gegeben. Fahrt ihr also besonders vorsichtig und plant auch mehr Zeit ein. Aktuell kommt eine Viertelstunde obendrauf. Allen unterwegs eine gute und sichere Fahrt.
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3: Warte, warte, warte. Die reden Kölsch oder Platt? Hi, Sascha Fassbender hier und ein Forschungsteam hat im Mittelmeer was Verrücktes entdeckt, wie ich finde. Pottwale unterhalten sich in Dialekten. Ja, von Pottwalgruppe zu Pottwalgruppe unterscheidet sich halt eben die Sprache im Dialekt. Krass. Ich dachte, die reden alle Walisisch.
4: Doch, was soll das?
0: Vielleicht spricht er Buckelwalisch.
4: Bitte nicht Buckelwalisch.
0: Wow.

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1: Jennifer Lopez und David Guetta.

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0: Das ist Maroon 5 für euren Donnerstagnachmittag mit Sascha Fassbender. Der Song Girls Like You. Ja, so ein Typ wie Atze Schröder, der muss ja irgendwie aus jeder Situation eine Geschichte machen. Ist ja am Ende des Tages auch sein Job. Aber es ist auch irgendwie so ein bisschen pathologisch, oder? Selbst wenn der sich nur im Restaurant einen Salat bestellt, kommt anschließend eine Nummer für die Bühne dabei raus oder wenigstens für seinen Podcast.
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3: Ja, nee, ist klar.
4: So, einmal das tote Schwein und ein großes Kölsch für den Herrn.
5: Ja, das habe ich genauso gehört vom Brauhaus in Köln, als ein Kellner die Schweinshaxe serviert hat. Geil, oder? Einfach die Dinge beim Namen nennen. Aber manchmal ist es so komisch direkt, wenn man damit konfrontiert wird, dass sein Essen auch Mama und Papa hatte. Vor allem, wenn die Kellner ihre Sprüche machen, wenn der gemischte Salat serviert wird, heißt es dann gern mal, so, da haben wir den Salat. Oder zack, was Frisches vorneweg. Vor allem in gut bürgerlichen Restaurants fängt das ja schon bei der Speisekarte an. Die Seite mit dem Fleisch heißt dann Ut Pott und Pann. Und die Seite mit den Fischgerichten aus Neptuns Reich. Ja. Und ganz zum Schluss natürlich noch die Seite mit den Desserts. Was Süßes hinten dran. Ach, herrlich. Diese Speisekarten. Reine Poesie. Jetzt auch für du.
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1: Mit Malte Albrecht. Guten Tag. Junge Eltern kennen das. Das Kind ist gerade auf die Welt gekommen. Man selbst ist völlig übermüdet und überwältigt von der neuen Situation. Trotzdem stehen direkt viele bürokratische und organisatorische Dinge an, um die man sich kümmern muss und für die man eigentlich gar keinen Kopf hat. Zumindest eine Sache fällt in Zukunft weg. Das Kindergeld kommt in Zukunft von alleine. Das hat der Bundestag vorhin beschlossen. Danny Hopper aus dem News-Team. Das heißt, nach der Geburt muss kein Antrag mehr gestellt werden.
2: Genau, damit will man junge Familien in den ersten Wochen nach der Geburt entlasten. Bisher ist es ja so, du meldest das Kind beim Standesamt an, zum Teil übernehmen das auch die Krankenhäuser. Dann bekommt das Kind eine Steuer-ID und die braucht man dann für den Antrag auf Kindergeld bei den Familienkassen. Ist viel hin und her, in Zukunft sollen die Ämter und Kassen das selbst regeln. Das jetzt beschlossene Gesetz soll im nächsten Jahr im Januar in Kraft treten, allerdings in zwei Schritten. Zunächst einmal gilt die neue Regelung bei Geburten ab dem zweiten Kind, denn die Familienkasse hat dann ja schon viele Daten durch das erstgeborene Kind und kann die weiter verwenden. Später im Jahr soll das Ganze dann auch beim ersten Kind so laufen.
1: Und die Koalition hat noch was beschlossen, das ältere Kinder betrifft, nämlich die studieren. Das BAföG wird erhöht.
2: Ja, allerdings kommt die BAföG-Erhöhung später als geplant, nämlich nicht schon zu diesem Wintersemester, sondern erst zum Sommersemester 2027. Dann steigt die Wohnkostenpauschale für Studierende, die nicht mehr bei ihren Eltern wohnen, von 380 Euro auf 440. Der sogenannte BAföG-Grundbedarf, aktuell sind das 475 Euro im Monat, soll in zwei Schritten auf Grundsicherungsniveau steigen. Zum Sommersemester 2029 sollen es dann 563 Euro sein. Zuletzt hatte die Koalition ja noch übers BAföG gestritten. Die Union hatte auf leere Kassen verwiesen. Die SPD zeigt sich deshalb jetzt erleichtert. Sie sagt, für Studierende bedeutet die Reform mehr Geld und mehr Verlässlichkeit.
1: Danke, Danny. Und jetzt weitere Themen im Überblick. Der Bundestag kann morgen wie geplant über die Reform der gesetzlichen Krankenkassen und das neue Heizungsgesetz abstimmen. Das hat das Bundesverfassungsgericht entschieden. Die Richter wiesen Eilanträge der Grünen und Linken ab, die Beratungszeit für beide Gesetzesentwürfe für zu kurz hielten. Bei Volkswagen berät der Aufsichtsrat des Autobauers über die Sparpläne des Vorstands. Begleitet wird die Sitzung von Protesten der Beschäftigten. Sie befürchten einen massiven Stellenabbau und die Schließung ganzer Werke. Viele junge Menschen verlieren offenbar die Lust am Lesen. Und das bekommt jetzt auch der Buchmarkt deutlich zu spüren. Die Branche meldet, dass der Umsatz im vergangenen Jahr um 2,7% gesunken ist auf rund 9,6 Milliarden Euro. Und auch im ersten Halbjahr dieses Jahres setzt sich der Abwärtstrend fort. Besonders auffällig bei den 10- bis 15-Jährigen ist die Zahl der Buchkäufer um fast ein Drittel zurückgegangen. Der Buchhandel macht dafür jahrzehntelange Versäumnisse in der Bildungspolitik verantwortlich und spricht von einem Weckruf für die Politik. Immerhin, Hörbücher legen weiter zu und auch Romane für junge Erwachsene verkaufen sich besser. Und das waren die Nachrichten mit Malte Albrecht.
3: Danke, Malte. Wir schauen aufs Wetter für Hagen. Da haben wir aktuell 19 Grad in der Gehwicke und 21 Grad in Hengstheim. Morgen mehr Sonne und auch wärmer bis zu 27 und am Samstag dann bis zu 30 Grad. Hagens schnellster Verkehrsservice A1 in Richtung Köln zwischen Kamen Zentrum und Kreuz Dortmund Unna. 4 Kilometer stocken, dauert nur so 5 Minuten länger. Und die A45 nach Dortmund zwischen Kreuz Hagen und Westhofener Kreuz. 6 Kilometer Stau. Ungefähr eine Viertelstunde müsst ihr da mehr einplanen. Da wo es geht, gute Fahrt.
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3: Schönen Nachmittag. Ich bin Robin Hirmer, hallo.
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jetzt neu bei uns. Harry Styles, American Girls. 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

0: Das ist einfach richtig schön da. Das ist so ein bisschen die grüne Lunge eines eh schon recht grünen Stadtteils. Die Rede ist vom Fritz-Steinhoff-Park auf Emst. Da kann man viel machen. Beispielsweise können natürlich Kinder da spielen, über die Seilbahn oder auch ein bisschen Rollschuh und Fahrradfahren üben. Dann gab es ja auch mal den sogenannten Emster Käfig, wo auch so ein paar Basketballkörbe aufgestellt waren. Letztendlich eine asphaltierte Fläche, die soll umgestaltet werden. Und gestern gab es da vor Ort eine Gesprächsrunde zu mit Anwohnerinnen und Anwohnern. Pauline Kröll, du warst auch da. Ja, die Frage ist, was ist der Stand der Dinge?
1: Auf jeden Fall kein weiterer Spielplatz für Kinder. Die Möglichkeiten für Kinder im Park sind ja wirklich reichlich vorhanden. Außerdem wird dort keine Grünfläche entstehen. Der Boden ist versiegelt und das muss auch so bleiben. Der Bolzplatz liegt nah an Wohnhäusern. Ein Lärmgutachten hat also Ballspiele und Skatepark und so schon mal ausgeschlossen. Die Idee jetzt? Ein Platz, der sich an Ältere richtet, also von jugendlich bis ja Ende offen, kann man sagen. Im Gespräch sind zum Beispiel eine Boulder-Möglichkeit, also was zum Klettern, Slacklines, Sportgeräte und vieles mehr.
0: Ja, viele werden jetzt wahrscheinlich gesagt haben, das ist aber echt unschön. Nicht Ball spielen, nicht rumskaten, das wäre doch eine schöne Möglichkeit gewesen. Aber gut, für Ältere und welche mit körperlichen Einschränkungen ist was mit dabei. Calisthenics und ähnliche Dinge sieht man ja auch nicht wirklich oft in öffentlichen Parks. Und auch im Gespräch einfach mal Tische, wo man beispielsweise Schach oder Mensch ärgere dich nicht spielen kann. Und Buhl, das ist auch ein Thema, ne?
1: Und genau die Ideen findet Anwohnerin Dorothea richtig gut.
2: Ja, auf jeden Fall der Buhlplatz, also den finde ich ganz toll. Aber auch Schach und Mensch ärgere dich nicht. Aber ich würde durchaus auch mal versuchen zu bouldern. Also finde ich wirklich auch interessant.
1: Als Anwohnerin hat sie ja eh eine ganz andere Perspektive als die Stadt oder auch Leute, die zwar regelmäßig in diesem Park sind, aber eben nicht nur eine Hecke weiter ihren Kuchen im Garten essen möchten. Deswegen ist ja auch eine Sache ganz besonders wichtig.
2: Eine öffentliche Toilette. Das wäre schön. Es riecht schon manchmal etwas streng, weil ja doch einfach auch die Leute irgendwo auf Toilette müssen. Und wer kennt das nicht? Der Busch ist da natürlich auch ein beliebtes Örtchen. Aber ich bin dankbar für die Runde, die wir hatten, wo ja einfach auch deutlich wurde, dass es angegangen wird, das Thema. Und da bin ich sehr dankbar für.
0: Tja, kleiner Profi-Tipp, das Jugendzentrum ist wochentags eine Möglichkeit, eine öffentliche Toilette zu nutzen. Da kann man ja eben vorbeigehen, das ist nicht allzu weit. Und ja, genug Mülleimer und Fahrradständer gibt's auch. Das Ganze ist noch am Anfang, es gibt noch keinen konkreten Plan. Das Ganze muss auch noch durch die politischen Gremien, also ihr merkt schon, dauert noch. Der Baustart ist frühestens 2028. Und ja, wir behalten das natürlich auf dem Schirm und sagen euch Bescheid, sobald sich was tut.

0: Heute Abend ist wieder Klangteppich angesagt in der Perimke. Das ist ja so eine Art Free-Session, zum Beispiel in der einen Variante. Also man kann einfach miteinander improvisieren. Das andere ist eine Konzept-Session. Da werden bestimmte Dinge einfach vorgegeben und die Musiker müssen dann gucken, wie sie klarkommen. 20 Uhr in der Perimke, Eintritt frei, Spenden erwünscht.
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0: Mit Pauline Krull, guten Tag. 5 Jahre nach der verheerenden Flutkatastrophe von 2021 intensivieren Nordrhein-Westfalen und die Niederlande ihre Kooperation beim Hochwasserschutz. Bei einer gemeinsamen Pressekonferenz in Aachen betonten beide Seiten die Notwendigkeit, Schutzsysteme und Warnstrukturen an die Folgen des Klimawandels anzupassen. NRW-Umweltminister Krischer bezeichnete die Niederlande dabei als den besten Sparringpartner für das Land. Außenminister Wadefuhl sieht die NATO trotz des sprunghaften Verhaltens von US-Präsident Trump nicht als geschwächt. Diese NATO halte zusammen, sagte er in den ARD-Tagesthemen. Am Ende des NATO-Gipfels in Ankara habe Trump klar an der Seite der europäischen Verbündeten gestanden. Wadefuhl betont, die NATO sei stärker als je zuvor. Zwar habe es auf dem Gipfel irritierende Bemerkungen gegeben, in den internen Beratungen seien sich die Bündnispartner aber sehr einig gewesen. Und jetzt Nachrichten aus unserer Stadt. In Alpe gab es gestern einen Unfall mit einem Rettungswagen. Dessen Fahrerin wurde dabei leicht verletzt. Passiert ist der Unfall am späten Vormittag auf der Vollmetallstraße. Eine Frau war mit einem Kleintransporter unterwegs und hatte offenbar eine Abfahrt verpasst. Sie hielt auf dem Seitenstreifen an und übersah beim Wenden dann den Rettungswagen. Es kam zum Zusammenstoß. Dabei wurde die Fahrerin des Rettungswagens leicht verletzt. Beifahrer und Patient im Rettungswagen blieben unverletzt, ebenso die Fahrerin des Kleintransporters. Der Rettungswagen war wegen einer Patientenverlegung unterwegs. Er musste aufgrund der Unfallschäden abgeschleppt werden. Gemeinsam geht es besser und auch schneller. Das gilt auch für die Zusammenarbeit von Land, Kommunen und weiteren Akteuren bei Planung und Sanierung der Straßeninfrastruktur in Südwestfalen. Es geht darum, die Folgen der Sperrung der A45 möglichst schnell in den Griff zu bekommen. Mehr von Timo Hiepler.
2: Das Land hat dafür ein Sonderprogramm aufgelegt. Parallel gab es in den letzten Monaten mehrere große Dialogrunden mit NRW-Verkehrsminister Krischer. Zuletzt Anfang der Woche bei der SIHK in Hagen. Die Kammer war eine der treibenden Kräfte für möglichst schnelles Handeln. 124 Bauvorhaben auf verschiedenen Bundes- und Landesstraßen umfasst das Sonderprogramm. Gut 30% sind schon abgeschlossen. Das Programm ist auf 10 Jahre angelegt und wird nach Priorität abgearbeitet. Im Laufe des Sommers starten weitere Projekte. Dazu gehört auch die Sanierung der L702 zwischen Ennepetal und Hagen. Die Fahrbahndecke soll innerhalb von 5 Bauphasen erneuert werden.
0: Leistungsträger und Publikumsliebling Jeffrey Carroll verlässt Phoenix Hagen. Das hat der Verein heute bekannt gegeben. Bei vertrauensvoll geführten Gesprächen konnten Verein und Spieler keine Einigung erzielen, heißt es. Seine Professionalität und Effektivität haben alle um ihn herum besser gemacht und dazu angetrieben, sich ganz dem großen Ziel zu verschreiben. Er ist ein echter Gewinnertyp und feiner Charakter, dem wir für die Zukunft nur das Beste wünschen, so Coach Chris Harris. Und das waren die Radio Hagen Nachrichten mit Pauline Krull. Das Wetter für Hagen, ich hab's angekündigt, die Sonne kommt heute Abend nochmal raus und da ist sie auch endlich. Wenn auch im Wechsel mit Wolken, aber egal, Hauptsache Sonne. Aktuell haben wir 20 Grad im Stadtwald und 21 am Hengsteilsee. Morgen und quasi das ganze Wochenende über gibt's dann wieder Sommervibes pur. Die Sonne scheint fast den ganzen Tag und sorgt für um die 30 Grad.
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0: Hagen schnellster Verkehrsservice. A1 in Richtung Bremen. Stockender Verkehr zwischen Gevelsberg und Hagen Nord. Gut 5 Minuten kommen oben drauf. Die 1 in Richtung Köln. Auch hier dauert es 5 Minütchen länger. Und zwar zwischen Carmenzentrum und Schwerte. Und dann haben wir noch die A45 in Richtung Dortmund. 6 Kilometer Stau zwischen den Kreuzen Hagen und Westhofen. In knapp 20 Minuten seid ihr hier durch. Allen unterwegs gute Fahrt.
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0: Radio Hagen hier. Wir gehen auf die Baustelle. Da gibt es nämlich eine neue in Böhle in der Poststraße, direkt neben der alten Trinkgutfiliale. Das Hagener Unternehmen Wohlbehagen baut da eine neue Pflegeeinrichtung. Baubeginn ist quasi in diesen Minuten und Ralf Schäpe war beim ersten Spatenstich dabei.
1: Vorher waren dort Schrebergärten und alte Wohngebäude, jetzt ist es ein leicht staubiges Areal mit verdichtetem Boden. Allzu lange soll es so nicht aussehen, sagt Jan Scheibe von Wohlbehagen.
2: Hier entsteht ein neues Pflegeheim mit 80 Plätzen stationär und dazu kommen dann noch 21 Plätze Kurzzeitpflege werden hier entstehen. Wir werden relativ große Küche haben, relativ große Gastrobereich. Wir wollen uns hier öffnen für das Quartier, dass es halt eingebettet wird in die Umgebung, in die Nachbarschaft und dass hier alle was davon haben.
1: Wohlbehagen findet man in der ganzen Stadt 4 Pflegeeinrichtungen, 2 Tagespflegestellen, eine Kurzzeitpflege, betreutes Wohnen und ambulante Pflege gehören zum Portfolio des 1994 gegründeten Unternehmens.
2: Das ist ein Invest von ungefähr 14 Millionen. Wir gehen davon aus, dass im vierten Quartal 27, dass wir hier eröffnen können.
1: Neben dem Platz für rund 100 Bewohner entstehen auch rund 100 Arbeitsplätze. Dabei sind Pflegefachkräfte nicht so einfach zu bekommen. Aber das neue Haus hat seinen Vorteil auf der Suche nach Personal, denn die Leute arbeiten besonders gerne in neuen Häusern, sagt Scheibe. Der Bedarf für Pflegeeinrichtungen ist übrigens nach wie vor da, auch wenn gefühlt alle paar Monate ein neues Pflegeheim aufmacht. Wichtig ist, dass sich eine Pflegeeinrichtung im gewohnten Quartier befindet, sagt Oberbürgermeister Dennis Rehbein.
3: Ja, es ist immer natürlich ein großes Thema, weil die Menschen ja ihren Umkreis haben. Die Menschen wollen dort leben, wo sie aktuell auch leben.
1: Was mit der leergezogenen Trinkgutfiliale passiert, ist übrigens noch nicht ganz klar. Es könnte aber sein, dass die in Zusammenhang mit dem Pflegeheim ebenfalls eine Rolle spielen wird.
0: Aktuelle Infos aus dem Hagener Norden. Da baut Wohlbehagen eine neue Einrichtung.

ganz klar ihren eigenen Style. Und wenn der Sänger Anthony Kiedis anfängt zu singen, erkennt man es auch sofort. Das gilt auch für die Dame, die jetzt kommt, Olivia Dean. Die hat auch einen ganz speziellen Ton in der Stimme. Jetzt hier.

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2: Mit Malte Albrecht. Guten Tag. Frischgebackene Eltern sollen direkt nach der Geburt des Kindes entlastet werden, zumindest organisatorisch. Denn das Kindergeld soll in Zukunft ohne Antrag ausgezahlt werden. Das hat der Bundestag entschieden. Die neue Regelung soll ab Januar nächsten Jahres greifen. Danny Hoppe hat mehr zum Thema.
3: Normalerweise wartet direkt nach der Geburt auf die Eltern eine Menge Papierkram. Das Kind muss beim Standesamt angemeldet werden, um eine Steuer-ID zu bekommen. Und die braucht man für den Antrag auf Kindergeld bei den Familienkassen. In Zukunft sollen die Ämter und Kassen das selbst regeln, um die Eltern zu entlasten. Es ist heute ein langer Tag im Bundestag. Am späten Abend geht es dort auch noch um E-Scooter. Opfer von Unfällen mit E-Rollern sollen in Zukunft leichter Schadenersatz bekommen, indem für die Vermieter der Roller eine Haftung eingeführt wird. Denn bisher haftet nur der Fahrer. Das will Bundesjustizministerin Hubig ändern. Hintergrund ist, dass es immer mehr Unfälle mit E-Scootern gibt. 2021 waren es rund 4.000, im Jahr 2024 schon fast doppelt so viele.
2: Und was sonst noch wichtig ist, gibt es jetzt in unseren Kurznachrichten. Vor dem Beginn der VW-Aufsichtsratssitzung haben Beschäftigte in Wolfsburg lautstark demonstriert. Sie protestierten gegen mögliche Sparmaßnahmen. Laut Manager-Magazin will Volkswagen weltweit bis zu 100.000 Stellen streichen, doppelt so viele wie bisher geplant. 4 VW-Werken in Deutschland droht demnach die Schließung. Die Zivilprozesse um den Millioneneinbruch in die Sparkasse Gelsenkirchen werden vorerst unterbrochen. Ein Gutachten soll klären, ob die Schließfächer den branchenüblichen Sicherheitsstandards entsprachen, sagte der Vorsitzende Richter am Landgericht Essen. Erst danach sollen die Klagen von betroffenen Kunden weiter verhandelt werden. Im Kampf gegen Kinderpornografie sollen Unternehmen wie WhatsApp, Microsoft oder Google schon bald wieder private Chats nach Hinweisen auf sexuellen Missbrauch durchsuchen dürfen. Das EU-Parlament hat eine Ausnahme von den strengen europäischen Datenschutzregeln beschlossen. Nun müssen die Mitgliedstaaten entscheiden. Die Mini-Pause bei der Fußball-WM ist vorbei. Heute Abend steht das erste Viertelfinale an. Titelverteidiger Frankreich trifft auf Marokko. Es ist ein besonderes Spiel, denn in Frankreich leben auch lange nach der Kolonialzeit noch viele Marokkaner. Viele Nationalspieler sind in Frankreich aufgewachsen. Aus unserem WM-Studio berichtet Ralf Bosse.
4: Frankreich geht als Favorit in die Partie mit Stars wie Kylian Mbappé und einer Mannschaft, die in den vergangenen Jahren konstant um Titel gespielt hat. Doch Marokko hat bereits bewiesen, dass es die Großen ärgern kann. Die Mannschaft überzeugt mit einer starken Defensive, großer Leidenschaft und einer enormen Geschlossenheit. Für viele marokkanische Fans ist dieses Viertelfinale ein historischer Moment. Dazu kommt die besondere Verbindung zwischen beiden Ländern mit gemeinsamen Wurzeln und vielen Spielern, die in Frankreich aufgewachsen sind. Sportlich verspricht das Duell also Spannung und emotional wird es ohnehin. Anstoß ist um 22 Uhr in Foxborough.
2: Und das waren die Nachrichten mit Malte Albrecht.
5: Danke, Malte. Wir schauen aufs Wetter für Hagen. 21 Grad in Delstern, 22 in Fly. Morgen und quasi das ganze Wochenende gibt es dann wieder mehr Sonne und wir steigern uns nach und nach und knacken dann irgendwann auch die 30. Hagens schnellster Verkehrsservice, A1 in Richtung Köln zwischen Kamener Kreuz und Kreuz Dortmund-Unna, 6 Kilometer stockend, unter 10 Minuten dauert es länger. Und A45 nach Dortmund zwischen Kreuzhagen und Westhofener Kreuz, 6 Kilometer Stau und das dauert ungefähr 20 Minuten länger. Da wo es geht, gute Fahrt.
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5: Die Sonne lässt sich blicken, sieht gut aus. Schönen Nachmittag, ich bin Robin Hirmer.
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Hier ist Radio Hagen, gleich Viertel nach fünf. Ja, das sind so magische Momente in der Bandabteilung, wenn die Musiker, die zu Gast sind, kaum zu stoppen sind.

0: Und das war erst der Soundcheck. Enrico Santa Caterina aus Italien und sein Bruder, die sind schon von einem Song in den anderen gerutscht, bevor es überhaupt richtig losging. Und das fast ohne ein Wort zu sagen. Also die verstehen sich wirklich ohne.
1: Definitely yes. We grow up playing together.
0: Ja, auf jeden Fall. Wir sind so aufgewachsen. Wir haben immer zusammen musiziert. Wir spielen jetzt über 50 Jahre zusammen, weil ich habe meine erste richtige Gitarre zu meinem 6. Geburtstag bekommen. Und mein Bruder ist 2 Jahre jünger. Also seitdem arbeiten wir daran und teilen unsere Liebe für Musik. Ja, und jetzt sind wir hier. Ja, hier sind sie, um bei Sigi Bam aufzunehmen in seinem Woodhouse-Studio. Hat sich bis Italien rumgesprochen, dass der ein Sahneproduzent ist, wenn auch manchmal streng. Ja, jeder Musiker hat seinen eigenen, ich nenne es Filter. Also wenn du Wasser filtern willst, um das Ganze rein zu machen. Und sein Filter, der ist sehr, sehr, sehr viel enger als unserer. Also wenn du sicher gehen willst, dass deine Parts perfekt werden, dann geh zu Sigi und lass ihn entscheiden, ob der Take gut ist oder nicht. Er hat so viel Wissen, so viel Geschmack und Expertise, das muss man erleben. Die Sigi Bam Experience. Also wir machen so eine Agentur jetzt auf, die so heißt. Ja, gleich eine Geschäftsidee. Enrico macht Solomusik, spielt aber auch für Größen wie Toto Cutugno, Albano und Co.
1: Making music is always fun.
0: Musik zu machen, das macht immer Spaß. Also so sollte es sein. Klar, wenn wir mit unserer eigenen Band spielen, dann ist unser Stil irgendwas zwischen Rock, Jazz und Funk. Das ist dann eine ganz natürliche Sache. Wenn wir mit großen Künstlern spielen, müssen wir natürlich deren Repertoire spielen und ihren Stil treffen. Das ist ein anderer Job. Macht immer Spaß. Vor allem ist es natürlich auch super, wenn du dann vor vielen tausend Leuten spielst. Naja, und du kannst eben auch mit großen Künstlern um die Welt reisen. Tja, wir hören jetzt mal rein in seine Version von Superstition von Stevie Wonder, ein bisschen James Brown, mogelt sich da auch noch mit rein. Schaut gerne für mehr in unsere Bandabteilung. Und live gibt es die beiden heute Abend live in der engen Weste beim Musikerstammtisch von Sigi Bam und morgen im Ristorante Enotria. Da solltet ihr einen Tisch reservieren. Ansonsten ist der Eintritt auch da frei.
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0: im Musical zu landen. Das ist ein richtig hartes Brett, was man da bohren muss. Man muss zum Casting, man muss ganz lange trainieren und dann natürlich auch ganz, ganz viel proben. Ich denke mal, es wird deutlich spaßiger in den Sommerferien in der Stadtkirchengemeinde. Es richtet sich an Kinder im Alter von 6 bis 13 und die können da mitspielen im Musical Mose, ein cooler Retter. Vom 20. bis zum 24. wird erstmal trainiert. Dann gibt es die Generalprobe um 10 am Samstag und am Samstag um 15.30 Uhr dann die Aufführung. Mose, ein cooler Retter. Vielleicht was für euch in der Markuskirche.
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0: Es ist 17.30 Uhr.
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0: Mit Pauline Krull, guten Tag. Nach mehr als 2 Jahrzehnten sollen die Palästinenser wieder ein Parlament wählen. Der palästinensische Präsident Mahmoud Abbas legte nach Angaben der Nachrichtenagentur WAFA per Dekret den 28. November als Wahltermin fest. Aufgerufen sind demnach Palästinenser im Westjordanland, in Ostjerusalem sowie im Gazastreifen. Ob und unter welchen Bedingungen die Wahl stattfinden kann, bleibt ungewiss. Israel verbietet offizielle politische Aktivitäten der palästinensischen Autonomiebehörde in Ostjerusalem. Die Zahl der Ebola-Fälle in der Demokratischen Republik Kongo steigen rasch. Innerhalb von nur einer Woche haben sie sich um 25% erhöht, sagte ein Vertreter der afrikanischen Gesundheitsbehörde Africa CDC. Nach Angaben der kongolesischen Regierung gab es seit Beginn des Ausbruchs im Mai 1759 im Labor bestätigte Fälle, 600 Menschen starben. Laut CDC stiegen die Fallzahlen in keinem der vorangegangenen Ausbrüche so schnell wie in diesem. Und jetzt Nachrichten aus unserer Stadt. 4 Wochen lang konnte die Hagener Polizei verdachtsunabhängig Personen und Fahrzeuge im Bahnhofsbereich kontrollieren. Ziel der sogenannten strategischen Fahndung war es, Straftaten der Gewalt, Betäubungsmittel und Messerkriminalität frühzeitig zu verhindern und kriminelle Strukturen zu zerschlagen. Die Polizei zieht eine positive Bilanz. Insgesamt wurden mehr als 450 Personen und 180 Fahrzeuge kontrolliert. Unter anderem wurden 18 Personen angetroffen, nach denen gefahndet wurde und 13 Strafanzeigen geschrieben. Zudem wurden mehrere Waffen sichergestellt, darunter 3 Messer und ein Teleskopschlagstock. Auch Betäubungsmittel wurden aus dem Verkehr gezogen. Die Reaktionen aus der Bevölkerung seien überwiegend positiv ausgefallen, so die Hagener Polizei. Aktuell werden die gewonnenen Erkenntnisse ausgewertet. Anschließend wird auf dieser Grundlage entschieden, ob und in welchem Umfang die strategische Fahndung in Zukunft erneut angeordnet wird. Egal wie das ausgeht, der Bahnhofsbereich bleibt im Fokus der Polizei. In Alpe gab es gestern einen Unfall mit einem Rettungswagen. Dessen Fahrerin wurde dabei leicht verletzt. Passiert ist der Unfall am späten Vormittag auf der Vollmetallstraße. Anja Buschjust mit den Infos.
2: Eine Frau war mit einem Kleintransporter unterwegs. Sie hatte offenbar eine Abfahrt verpasst und dann auf dem Seitenstreifen angehalten. Als sie von dort aus wenden wollte, übersah sie den Rettungswagen. Es kam zum Zusammenstoß. Dadurch wurde die Fahrerin des Rettungswagens leicht verletzt. Beifahrer und Patient im Rettungswagen blieben unverletzt, ebenso die Fahrerin des Kleintransporters. Der Rettungswagen war wegen einer Patientenverlegung unterwegs. Er musste aufgrund der Unfallschäden abgeschleppt werden.
0: Youngtimer, US-Cars und liebevoll gepflegte Alltagsklassiker. Beim TÜV Nord gibt es am Wochenende ganz besondere Schmuckstücke zu sehen. Sammler präsentieren ihre Liebhaberautos, straßenzugelassene Rennfahrzeuge und Autos, die man sonst nicht im Straßenverkehr zu sehen bekommt. Der TÜV Nord in der Feldmühlenstraße ist am Samstag also der Place to be für Autoliebhaber. Die Besitzer haben ihre Autos meist selbst restauriert. Besucher können also nicht nur gucken und staunen, sondern auch mit den Besitzern fachsimpeln und Autogeschichten austauschen. Schmuckstücke heißt das Event, Samstag von 10 bis 16 Uhr beim TÜV Nord. Und das waren die Radio Hagen Nachrichten mit Pauline Krull. 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Es ist kaum noch ein Wölkchen am Himmel und die Sonne scheint. Aktuell haben wir 22 Grad in Haspe und 23 Grad in Rumenol. Morgen Samstag und auch am Sonntag scheint die Sonne die meiste Zeit und sorgt für sommerliche 30 Grad.
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0: Hagen schnellster Verkehrsservice. A45 in Richtung Dortmund. 5 Kilometer Stau zwischen den Kreuzen Hagen und Westhofen. Knapp 1/2 Stunde kommt oben drauf. Viel los auch auf der Veitstraße in Richtung Böhle. Hier müsst ihr rund 10 Minuten mehr einplanen. Allen unterwegs, gute Fahrt.
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3: Ich bin Robin Hirmer. Tag zusammen.
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1: Hier ist Radio Hagen und es gibt wieder Fußball. Ja, war ja ein spielfreier Tag. Musste der ein oder andere vielleicht sich mal überlegen, was er denn da jetzt so anstellt, anstatt vorm Fernseher zu sitzen. Das große Finale um den Super Bowl im American Football, das ist jetzt mal so ein bisschen in den Fokus gerückt. Daran möchte man sich orientieren. Ralf Boss aus unserem WM-Studio, wie hat die FIFA das eigentlich begründet, jetzt so eine Halbzeitshow einzuführen und so ein Brimborium zu machen? Das ist ja für so ein WM-Finale eigentlich komplett unnötig, oder?
2: Die FIFA möchte das WM-Finale noch stärker zu einem weltweiten Unterhaltungsevent machen. Deshalb soll es erstmals eine große Musikshow in der Halbzeit geben. Lange wurde über eine längere Pause als die üblichen 15 Minuten spekuliert. Da war bisher immer von einer halben Stunde die Rede. Inzwischen ist aber klar, die Halbzeitpause bleibt bei 15 Minuten. Die Show selbst soll rund 11 Minuten dauern. Ob das bei Auftritten von Madonna, Shakira, BTS und Justin Bieber eingehalten wird, scheint mehr als fraglich. Die FIFA will damit neue Zuschauergruppen erreichen. Das größte Fußballspiel der Welt soll noch spektakulärer inszeniert werden. Kritiker sehen allerdings die Gefahr, dass der Sport immer stärker zur Showbühne wird.
1: Tja, warum sehen die das wohl so? Ist doch völlig unbegründet. Naja, wir gucken jetzt mal aufs Sportliche. Da gibt's ja auch noch ein bisschen was zu tun, zu kicken. Heute Abend Frankreich gegen Marokko, das erste Viertelfinale. Ja, ist nicht nur sportlich, sondern auch, sagen wir mal, gesellschaftlich eine spannende Geschichte, ne?
2: Weil hier zwei Länder aufeinandertreffen, die eine enge gemeinsame Geschichte verbindet. In Frankreich leben schätzungsweise rund 2 Millionen Menschen mit marokkanischen Wurzeln. Viele von ihnen verfolgen dieses Spiel mit besonderer Aufmerksamkeit. Auch in den Mannschaften gibt es zahlreiche Verbindungen. 5 Spieler im marokkanischen Kader sind in Frankreich geboren worden. Beim WM-Halbfinale 2022 zwischen beiden Nationen waren in Frankreich 10.000 Polizisten im Einsatz. Ziel war vor allem, Fanfeiern zu begleiten und mögliche Ausschreitungen zu verhindern. Ähnlich heute. Die Champs-Élysées wird weitgehend abgesperrt, U-Bahn-Stationen geschlossen. Selbst Drohnen werden im Einsatz sein.
1: Wir wollen hoffen, dass es alles friedlich bleibt, dass auch nicht irgendein Präsident noch interveniert gegen irgendwas. Und ja, in den USA jedenfalls gibt es extra Public Viewing Events für die Fans beider Mannschaften, die das Spiel auch zusammen gucken wollen. Und das ist doch auch irgendwie das Schönste dann am Fußball. Ein bisschen Frotzelei darf ja sein.
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Eine spannende Zusammenarbeit. Gentleman und Michael Patrick Kelly mit Wildfire. Ja, wir haben noch gar nicht geguckt, was wir tippen, oder? Habt ihr schon in unserem Tippblitz mitgemacht? Heute das Spiel Frankreich-Marokko, 22 Uhr. Ich habe gesagt, das geht 1-1 aus und am Ende kommt Marokko weiter. Ja, mal sehen, ob das klappt und ob ich dann ein bisschen vorrücke im Ranking. Euch einen schönen Abend. Ich bin Robin hier mal. Tschüss.

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2: Mit Ralf Bosse. Vor dem WM-Viertelfinale am Abend zwischen Frankreich und Marokko sorgt die FIFA für Diskussionen. Das Spiel leitet ein komplett argentinisches Schiedsrichterteam um Facundo Tello. In Frankreich stößt die Ansetzung auf Kritik. Immerhin sei Argentinien ein Konkurrent um den Titel. Ein französisches Ausscheiden würden die Südamerikaner sicherlich begrüßen. Sportlich muss Marokko voraussichtlich auf Offensivspieler Ismaël Zaïre verzichten. Frankreich geht als Favorit in die Partie.
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3: Mit Malte Albrecht, guten Abend. Der Fall hatte Ende letzten Jahres bundesweit Schlagzeilen gemacht, der Millioneneinbruch in einer Gelsenkirchener Sparkasse. Mehr als 3000 Schließfächer wurden damals aufgebrochen. Von Tätern und Beute fehlt weiter jede Spur. Am Landgericht Essen laufen mehrere Zivilklagen von betroffenen Kunden. Danny Hopper aus dem News-Team, diese Zivilprozesse werden jetzt aber erstmal ausgesetzt.
4: Ja, das hat der Vorsitzende Richter am Nachmittag mitgeteilt. Der Grund ist, dass das Gericht jetzt erstmal ein Gutachten von einem Sachverständigen einholen will. Darin geht es um die Frage, ob die Schließfächer der Bank gut genug geschützt waren. Denn genau das werfen viele Kunden der Sparkasse ja vor, dass die Sicherheitsvorkehrungen in der Sparkasse, im Tresorraum und in der angrenzenden Tiefgarage mangelhaft waren. Die Sparkasse nimmt sich davon nichts an und sagt, alles sei standardmäßig gesichert gewesen. Das Gutachten soll jetzt klären, wie diese Sicherung aussah und ob es Versäumnisse gab. Da geht es dann zum Beispiel um Schallmelder, Kameras, regelmäßige Kontrollen oder eine KI-Überwachung. Das alles könnte mehrere Monate dauern.
3: Gestritten wird ja auch über die Schadenersatzsumme. Die Sparkasse will nur 10.300 Euro pro Schließfach zahlen.
4: Ja, sie sagt, das sei die vorgesehene Höchstsumme. Viele Betroffene sagen aber, dass in den Schließfächern viel höhere Beträge drin waren. Eine der Klägerinnen spricht von mehr als 390.000 Euro. Und sie und auch die anderen Klägerinnen und Kläger wollen von der Bank den vollen Schadenersatz. Und da könnte noch viel mehr kommen, denn es sind nach Angaben mehrerer Anwälte noch hunderte weitere Klagen geplant. Zwei davon wurden zum Beispiel heute schon neu eröffnet. Und ob die Klagen Chancen auf Erfolg haben oder nicht, das dürfte jetzt vor allem auch von dem Gutachten abhängen.
3: Dankeschön, Danny. Und jetzt weitere Nachrichten in Kurzform. Der Aufsichtsrat von VW berät zur Stunde über die massiven Sparpläne des Vorstands. Laut Manager-Magazin könnten bis zu 100.000 Stellen weltweit abgebaut und 4 deutsche Werke geschlossen werden. Begleitet wird die Sitzung von Protesten an allen VW-Standorten. Studierende bekommen doch erst ein halbes Jahr später mehr Geld. Ein Teil der BAföG-Reform wird verschoben, das haben Politiker von Union und SPD mitgeteilt. Die sogenannte Wohnkostenpauschale wird statt im Oktober erst im April kommenden Jahres von 380 auf 440 Euro angehoben. Die Deutsche Bahn streicht ab Samstag einzelne ICE-Halte in NRW, und zwar in Düsseldorf, Duisburg, Essen, Bochum und Hamm. Nach Angaben der Bahn soll das Schienennetz dadurch entlastet und der Zugverkehr zuverlässiger werden. Fernzüge selbst werden aber nicht gestrichen. Eine Lufthansa-Maschine kippt plötzlich auf die Nase. Dieser Unfall am Frankfurter Flughafen hatte Anfang Juni für Aufsehen gesorgt. Jetzt gibt es erste Hinweise, warum das vordere Fahrwerk eingeklappt war. Ein Sicherungsstift war nicht eingesteckt, als Techniker im Cockpit das Fahrwerk getestet hatten. Das meldet die Bundesstelle für Flugunfalluntersuchung. Ob das aber der einzige Grund für den Unfall war, ist noch unklar. Außerdem kam raus, dass es deutlich mehr Verletzte gab als bisher bekannt. 23 Mitarbeiter wurden verletzt, 2 davon schwer. Bisher war nur von 5 Verletzten die Rede. Passagiere waren nicht betroffen. Und das waren die Nachrichten mit Malte Albrecht.
5: Das Wetter. Der Sommer ist wieder da. Der Tag geht richtig freundlich zu Ende. Mit wenig Wolken geht's dann auch rein in den späten Abend und nachher auch durch die Nacht. Da pendeln sich die Temperaturen ein, so zwischen 15 und 11 Grad. Morgen bekommen wir dann einen richtig schönen Sommertag. Können wir uns schon mal drauf freuen, mit bis zu 31 Grad in der Spitze.
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5: Da ist einmal der Hinweis, die A2 Dortmund-Hannover ist zwischen Kamen-Bergham und dem Kamener Kreuz nach einem Unfall gesperrt. Dort haben wir aktuell zwischen Lünen Süd und dem Kamener Kreuz 5 Kilometer Stau, da verliert ihr eine Stunde. Dann ab 30 Minuten noch 2 Meldungen, einmal die A44 Aachen-Mönchengladbach zwischen Titz und dem Kreuz Holz 4 Kilometer 50 Minuten plus und der A46 Heinsberg in Fahrtrichtung Wuppertal zwischen Neuss-Südesheim und dem Dreieck Düsseldorf Süd 7 Kilometer Stau, eine Stunde kommt da oben drauf. Allen unterwegs, eine gute Fahrt, kommt gut an.
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5: Einen schönen guten Abend zusammen. Robert Jantz ist hier. Wir starten gemeinsam rein in diesen Donnerstagabend. Machen uns jetzt hier einen entspannten Abend. Lassen uns mal überhaupt nicht stressen. Musik habe ich auch dabei, ganz viel Musik sogar. Und los geht's mit Beyoncé. Hören wir mit Texas Hold'em. Also ab aufs Pony und los geht der wilde Ritt.

0: So, Stichwort Flugzeug. Da habe ich jetzt wirklich mal eine wilde Story für euch. Ein Flug von British Airways von Barbados nach London wurde jetzt kurz vor dem Start gestrichen. Was war da los? Also hier nichts, irgendwie technischer Defekt oder Streik oder so. Nein, die ganze Flugzeugcrew war einfach komplett Hacke. Das ist der Grund. Was war da los? Also die haben am Vorabend im Hotel einfach richtig gebechert, sich mal richtig schön die Landebahn geteert, das Cockpit vernebelt, die Turbinen mal richtig hochgefahren, wie man auch immer das nennen möchte. Hotelgäste haben das alles an der Hotelbar gefilmt. Eine Flugbegleiterin soll sich doch an der Hotelbar übergeben haben und ein Steward soll einfach zusammengebrochen sein, der musste dann aufs Zimmer getragen werden. Immerhin, das ist die gute Nachricht, die Piloten, die sollen nicht mitgefeiert haben, aber Ende vom Lied, 336 Passagiere konnten nicht wie geplant fliegen, bekommen alle eine fette Entschädigung. Die Flugbesatzung hat den Kater des Lebens und wurde suspendiert. Mit anderen Worten, die sind rausgeflogen.
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0: Das Wetter.
1: Das ist doch mal ein richtig schöner Donnerstagabend und mit wenig Wolken geht's auch rein später in die Nacht. Da pendeln sich die Temperaturen dann ein, so zwischen 15 und 11 Grad. Schauen wir auf morgen, da wartet auf uns ein richtig schöner Sommertag mit bis zu 31 Grad in der Spitze.
0: NRW Verkehr.
1: Wir checken die Lage auf den Straßen. Da einmal der Hinweis, dass die A2 Dortmund-Hannover zwischen Kam, Bergkam und dem Kamener Kreuz nach einem Unfall gesperrt ist. Wir haben dort zwischen Lünen und Süd und dem Kamener Kreuz aktuell 6 Kilometer Stau, 50 Minuten plus. Ab einer halben Stunde dann noch zwei weitere Meldungen. Die A44 Aachen-Mönchengladbach zwischen dem Dreieck Jackerath und dem Kreuz Holz, 3 Kilometer, knapp 50 Minuten und knapp eine Stunde. Auf der A46 Einsberg-Wuppertal zwischen Neuss-Südesheim und dem Dreieck Düsseldorf-Süd, dort aktuell 7 Kilometer Stau. Allen unterwegs eine gute Fahrt, kommt gut an.
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1: Robert Jantz ist hier, schön, dass ihr mit am Start seid. Und bevor ich gleich ganz neue Musik habe für euch von Michael Schulte, erstmal ein richtiger Klassiker zum Reinkommen. Take on Me von Aha.

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0: Das ist der Donnerstagabend und ich sag euch, wie es ist. Ich finde diesen Song einfach ganz großartig. Er hört auf den Namen Golden. Jetzt bin ich nochmal kurz ruhig. Da wollte ich ja nicht reinreden.
1: Meine Mama hat immer gesagt, das Leben ist wie eine Schachtel Pralinen.
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0: Ja, auf eine Schachtel Pralinen mag das vielleicht zutreffen, nicht aber auf den Mann, dem wir dieses berühmte Filmzitat zu verdanken haben. Denn wenn Tom Hanks in einem Film mitspielt, dann weiß man, was man bekommt, nämlich Top-Hollywood-Kino. Heute feiert Tom Hanks seinen 70. Geburtstag und Filmexperte Jörg Albrecht, der lässt es sich nicht nehmen, jetzt um die Uhrzeit nochmal schnell zu gratulieren.
3: I made 900 movies and I think 8 of them are pretty good.
4: Er habe 900 Filme gedreht und er findet, 8 davon seien ziemlich gut. Okay, mit den 900 Filmen übertreibt es Tom Hanks ein wenig. Es durften so um die 80 sein. Dafür aber untertreibt er es mit den 8 ziemlich guten Filmen. Das sind weit mehr. Allein schon 5 zählt die Toy Story-Reihe, in der Hanks im Original Cowboy Woody die Stimme leiht. Der 5. kommt in 2 Wochen bei uns in die Kinos.
5: Hey everybody!
6: It's good to be back.
4: Alle lieben nicht nur Woody, alle lieben auch Tom. Er ist der nette Typ von nebenan. Ein Hollywood-Star ohne Skandale, der mittlerweile 38 Jahre verheiratet ist. Also mit derselben Frau.
7: If I'm a nice
4: Wenn er der nette Kerl sei, so Hanks, dann liege das einfach daran, dass er viele nette Menschen in seinem Leben getroffen habe und genau diese Art Mensch immer sein wollte. Egal aber, welche Rolle er auch spielt, bei Tom Hanks sieht alles immer so leicht aus. So als sei es das Einfachste auf der Welt, vor eine Kamera zu treten und zu schauspielern. Es sei das größte Losglück, das er je hatte, diesen Job zu ergreifen. Wenn du was tust, was du liebst, arbeitest du nicht einen einzigen Tag in deinem Leben. Das bin ich. Demnächst wird Tom Hanks Abraham Lincoln spielen, einen der Gründerväter der USA. Apropos Vater, auf einem Magazincover stand kürzlich unter seinem Bild Amerikas Vater. Er hätte da lieber der Sexiest Man der Welt gelesen, aber er nehme es so hin.
8: Magazine cover recently called me America's Dad. And I would have preferred Sexiest Man Alive, but I will take it.
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1: Mit Malte Albrecht, guten Abend. Frisch gebackene Eltern kennen das. Das Baby ist gerade auf der Welt, man ist völlig übermüdet und muss sich erst einmal an die neue Situation gewöhnen. Trotzdem steht sofort jede Menge Papierkram an, obwohl man dafür eigentlich gar keinen Kopf hat. Zumindest eine organisatorische Sache fällt künftig weg. Das Kindergeld kommt künftig automatisch. Das hat der Bundestag beschlossen. Danny Hoppe, das heißt, nach der Geburt muss kein Antrag mehr gestellt werden.
2: Genau, damit will man junge Familien in den ersten Wochen nach der Geburt entlasten. Bisher ist es ja so, du meldest das Kind beim Standesamt an, zum Teil übernehmen das auch die Krankenhäuser. Dann bekommt das Kind eine Steuer-ID und die braucht man dann für den Antrag auf Kindergeld bei den Familienkassen. Ist viel hin und her, in Zukunft sollen die Ämter und Kassen das selbst regeln. Das jetzt beschlossene Gesetz soll im nächsten Jahr im Januar in Kraft treten, allerdings in zwei Schritten. Zunächst einmal gilt die neue Regelung bei Geburten ab dem zweiten Kind, denn die Familienkasse hat dann ja schon viele Daten durch das erstgeborene Kind und kann die weiter verwenden. Später im Jahr soll das Ganze dann auch beim ersten Kind so laufen.
1: Und die Koalition hat auch etwas für ältere Kinder beschlossen, genauer gesagt für Studierende. Das BAföG wird erhöht.
2: Ja, allerdings kommt die BAföG-Erhöhung später als geplant, nämlich nicht schon zu diesem Wintersemester, sondern erst zum Sommersemester 2027. Dann steigt die Wohnkostenpauschale für Studierende, die nicht mehr bei ihren Eltern wohnen, von 380 Euro auf 440. Der sogenannte BAföG-Grundbedarf, aktuell sind das 475 Euro im Monat, soll in zwei Schritten auf Grundsicherungsniveau steigen. Zum Sommersemester 2029 sollen es dann 563 Euro sein. Zuletzt hatte die Koalition ja noch übers BAföG gestritten. Die Union hatte auf leere Kassen verwiesen. Die SPD zeigt sich deshalb jetzt erleichtert. Sie sagt, für Studierende bedeutet die Reform mehr Geld und mehr Verlässlichkeit.
1: Danke, Danny. Und jetzt weitere Themen im Überblick. Der Bundestag kann morgen wie geplant über die Reform der gesetzlichen Krankenkassen und das neue Heizungsgesetz abstimmen. Das hat das Bundesverfassungsgericht entschieden. Die Richter wiesen Eilanträge der Grünen und Linken ab, die Beratungszeit für beide Gesetzesentwürfe für zu kurz hielten. Nach großem Hin und Her hat das EU-Parlament für die sogenannte Chat-Kontrolle gestimmt. Damit dürfen Unternehmen wie WhatsApp, Microsoft oder Google bald private Chats nach Hinweisen auf sexuellen Kindesmissbrauch durchsuchen. Die Erlaubnis gilt aber nur befristet. Bei der Fußball-WM steht heute Abend das erste Viertelfinale an. Um 22 Uhr trifft Vize-Weltmeister Frankreich auf Marokko. Immer weniger Menschen greifen zum Buch und das merkt inzwischen auch die Branche. Nach eigenen Angaben ist der Umsatz im vergangenen Jahr um 2,7% auf rund 9,6 Milliarden Euro gesunken. Vor allem junge Menschen lesen immer weniger. Bei den 10- bis 15-Jährigen ist die Zahl der Buchkäufer um fast ein Drittel zurückgegangen. Der Buchhandel macht dafür jahrzehntelange Versäumnisse in der Bildungspolitik verantwortlich und spricht von einem Weckruf für die Politik. Immerhin, Hörbücher legen weiter zu und auch Liebesromane für junge Erwachsene verkaufen sich besser. Und das waren die Nachrichten mit Malte Albrecht.
3: Das Wetter. Der Donnerstag geht freundlich zu Ende. Später am Abend und in der Nacht sind auch nur wenige Wolken unterwegs. Tiefstwerte bekommen wir zwischen 15 und 11 Grad. Morgen können wir uns dann wieder auf einen richtigen Sommertag freuen. Ganz viel Sonne bei bis zu 31 Grad und auch das Wochenende wird Sommer pur.
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3: 19 Uhr ist durch, ab 20 Minuten zwei Meldungen. Die A46 Düsseldorf-Wuppertal zwischen Düsseldorf-Bilk und dem Dreieck Düsseldorf-Süd. 5 Kilometer Stau, eine halbe Stunde plus. Und 45 Minuten obendrauf kommen auf der A57 Köln-Krefeld zwischen Bovert und Krefeld-Oppum. Dort aktuell 5 Kilometer Stau. Allen unterwegs eine gute Fahrt, kommt gut an.
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3: Tag zusammen, Robert Jantz ist hier. Ich hoffe, ihr könnt euren Feierabend genießen. Wird jetzt auch noch richtig schön zum Abend hin. Also idealerweise geht's gleich noch raus, den Abend genießen. Ich versorge euch mit Musik. Als nächstes kommt die jetzt von Glockenbach.

0: to love somebody hieß dieser Song. Wunderschön. Und es gibt ja so Menschen, die erleben was, ne, und dann erzählen die dir das und denkst dir so, boah, ist das krass, was dieser Mensch da gerade erlebt hat, weil der einfach unfassbar gut erzählen kann. Und so ein Typ ist unser Atze, ne, der macht aus jeder Situation irgendeine Story. Ich glaube, das ist auch schon pathologisch fast schon, ne? Selbst wenn der sich nur im Restaurant Salat bestellt. Anschließend kommt dann eine Nummer für die Bühne raus oder wenigstens für seinen Podcast.
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3: Ja, nee, ist klar.
4: So, einmal das tote Schwein und ein großes Kölsch für den Herrn.
3: Ja, das habe ich genauso gehört vom Brauhaus in Köln, als ein Kellner die Schweinshaxe serviert hat. Geil, oder? Einfach die Dinge beim Namen nennen. Aber manchmal ist es so komisch direkt, wenn man damit konfrontiert wird, dass sein Essen auch Mama und Papa hatte. Vor allem, wenn die Kellner ihre Sprüche machen, wenn der gemischte Salat serviert wird, heißt es dann gern mal, so, da haben wir den Salat. Oder zack, was Frisches vorneweg. Vor allem in gut bürgerlichen Restaurants fängt das ja schon bei der Speisekarte an. Die Seite mit dem Fleisch heißt dann Ut Pott und Pann. Und die Seite mit den Fischgerichten aus Neptuns Reich. Ja. Und ganz zum Schluss natürlich noch die Seite mit den Desserts. Was Süßes hinten dran. Ach, herrlich. Diese Speisekarten. Reine Poesie. Jetzt auch für du.
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0: Das Wetter. Aktuell ist es freundlich, nur wenige Wolken sind unterwegs. In den nächsten Stunden wird es auch immer klarer, Regen ist nicht in Sicht. Die Nacht bringt 15 bis 11 Grad. Morgen starten wir freundlich in den Freitag. Danach gibt es viel Sonne und sommerliche 26 bis 31 Grad.
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0: Ab 20 Minuten zwei Meldungen. Die A46 Düsseldorf-Wuppertal zwischen Düsseldorf-Bilk und dem Dreieck Düsseldorf-Süd. 4 Kilometer Stau, eine halbe Stunde plus. Und 40 Minuten obendrauf kommen auf der A57 Köln-Krefeld zwischen Bovert und Krefeld-Oppum. 4 Kilometer Stau dort. Allen unterwegs eine gute Fahrt. Kommt gut an.
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0: Robert Jantz ist hier. Na, Leute, wie lief der Donnerstag? War alles fit heute? Alles gut? Oder gab's irgendwie ein bisschen Stress? Ist ja manchmal einfach so, ne? Wenn das so sein sollte, dann habe ich jetzt einen Song für euch, der ist perfekt, um so Sorgen einfach abzuschütteln. Das machen wir dann einfach mal gemeinsam. Ich spiele euch Leonie mit Don't Worry. Kommt gut durch den Abend.
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0: Das ist der Donnerstagabend und das war Ed Sheeran mit Azizam. Und zack, da gibt's schon wieder eine Neuauflage. Ich frage mich, da fällt den Leuten nichts ein. Unsere kleine Farm ist als Netflix-Serie zurück. Vor 50 Jahren, im Jahr 1976, kam die Serie nach Deutschland und ist für viele Kult, keine Frage. Jetzt also eine Neuauflage. Laura Potting ist da und deine Augen leuchten.
1: Ja, das erinnert mich so an früher, weißt du, als irgendwie stundenlang sonntags morgens vor der Glotze saß, Mama, Papa haben noch gepennt und du hast dir diese ganzen alten Serien reingezogen, die hier zum Beispiel. Du guckst mich mit leerem Blick an.
0: Ja, schon ein bisschen.
1: Komm schon. Knight Rider.
0: Komischer Song.
1: Ey, ein Auto, ein Computer, ein Mann.
0: Das ist doch dieses Auto, das sprechen kann, ne? Aber ich sag mal, so eine künstliche Intelligenz heutzutage haut mich jetzt auch nicht mehr vom Hocker.
1: Aber Kit, der konnte unendlich viel mehr. Der hat so eine Versiegelung, die hat ihn unzerstörbar gemacht. Er kann über Hindernisse springen, die Karre kann um die Ecke gucken, kann sich an Bäumen festhaken und sich selbst aus Wasserlöchern ziehen. Okay. Und dann habe ich online gelesen, das wusste ich selbst nicht mehr, Kit verfügt auch über einen eingebauten Geldautomaten.
0: Das ist praktisch.
1: Einfach mal so. Genau, also das ist quasi Airwolf, nur als Auto.
0: Was ist Airwolf?
1: Boah, ich krieg gleich einen Anfall.
0: Ehrlich jetzt?
1: Der schnellste Helikopter ever, geflogen von Huckleberry Hawk, komm schon. Nein? Nee.
0: Ich bin immer vorbereitet, aber bin ich irgendwie...
1: Aber ganz ehrlich, du musst auch Hubschrauber und Autos vergessen. Die krasseste Rakete ever war ja wohl Dr. Quinn, Ärztin aus Leidenschaft.
0: Sagt mir jetzt auch nichts. Wer ist diese, also...
1: Nein, du kennst
0: wirklich?
1: Ja gar nichts.
0: Nee, ehrlich,
1: Serie
0: ehrlich
1: nicht. Dr. Quinn. Ey, die Frau hat um 1800 irgendwas herum schon eine Gehirn-OP durchgeführt, ohne das vorher jemals gemacht zu haben. Dann hat sie einem Typen sein Gesicht rekonstruiert. Und ich glaube, die hat sich sogar selbst im Wald entbunden.
0: Laura, ich kenne SpongeBob, Alf und Baywatch.
1: Okay, immerhin Baywatch. Ich war unsterblich verliebt in David Hasselhoff. Und ich habe letztens noch mal so ein paar Folgen Baywatch geguckt, ne? Mhm. Und ich muss sagen, Handlung eher dünn.
0: Ja, ich weiß auch viel.
1: Sehr viele Slow-Mo-Aufnahmen von Frauen
0: die
1: im
0: kommen
1: Tanga.
0: Immer an, auf
1: ja,
0: jeden
1: genau.
0: Fall. Ja.
1: Oder Slow-Mo-Aufnahmen, wie David Hasselhoff am Strand entlang läuft oder beides zusammen. Also ich fand es immer richtig geil.
0: Eine Sache noch zu SpongeBob. Ja. Weißt du, wie der mit richtigen Vornamen heißt?
1: Nein.
0: Vom Kopf? Soll ich sagen?
1: Ja.
0: Robert tatsächlich.
1: Ach,
0: wirklich.
1: Verrückt.
0: Nee, ehrlich jetzt. Er ist wirklich mit offiziellen Namen.
1: Das ist ja toll.
0: Ja.
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1: Ich bin Thomas Brockt. Über das Gesundheitssparpaket kann morgen im Bundestag wie geplant abgestimmt werden. Das Bundesverfassungsgericht hat die Eilanträge von zwei Oppositionsabgeordneten gegen das Gesetzgebungsverfahren abgelehnt.
2: Beim Spargesetz für gesetzliche Krankenkassen hat es kurz vor der geplanten Abstimmung im Bundestag noch erhebliche Änderungen gegeben. Der grüne Gesundheitsexperte Janosch Dahm sprach von einem chaotischen Gesetzgebungsverfahren. Die Eilanträge blieben dennoch ohne Erfolg. Das Paket von Gesundheitsministerin Wagen soll die gesetzlichen Krankenkassen von stark steigenden Milliardenausgaben entlasten. Die Bundesregierung will so unmittelbar vor der Sommerpause noch einmal Handlungsfähigkeit beweisen. Dirk Zeitler, Nachrichtenredaktion.
1: Die Bundesregierung wird US-Mittelstreckenwaffen des Typs Tomahawk kaufen und in Deutschland stationieren. Darauf habe man sich beim NATO-Gipfel in Ankara mit der US-Seite verständigt. Das sagte Kanzler Merz heute in seiner Regierungserklärung im Bundestag. Es werde damit eine wichtige strategische Lücke in der Verteidigung geschlossen. Nach langem Hin und Her gibt es beim BAföG Gewissheit. Für einige Empfänger kommen Erhöhungen nicht wie geplant schon zum Wintersemester, sondern ein halbes Jahr später. Das teilten die zuständigen Fachpolitiker von Union und SPD mit.
3: Für sämtliche Pläne, das BAföG in den nächsten Jahren schrittweise auf das Niveau der Grundsicherung zu erhöhen, galt von Anfang an, nur wenn sie finanzierbar sind. Und genau das ist eben nicht der Fall, heißt es von der Union. Sie verweist auf leere Kassen. Und deshalb kommt die Erhöhung des Wohnkostenanteils jetzt erst ein gutes halbes Jahr später. Der BAföG-Grundsatz soll laut SPD allerdings wie geplant schrittweise von jetzt 475 auf 563 Euro in 2029 angehoben werden. Katrin Müller, Nachrichtenredaktion.
1: 5 Monate nach dem brutalen Angriff auf einen Zugbegleiter in Rheinland-Pfalz ist der Angeklagte zu 10 Jahren Gefängnis verurteilt worden. Der 26-Jährige hatte Anfang Februar keine Fahrkarte und schlug den Schaffner so heftig, dass der Mann eine tödliche Hirnblutung erlitt. Das Urteil des Landgerichts Zweibrücken erging wegen Körperverletzung mit Todesfolge und ist noch nicht rechtskräftig. Der Fall hat deutschlandweit eine Debatte über mangelnde Sicherheit in Zügen ausgelöst. Und das waren die Nachrichten mit Thomas Brockt.
4: Das Wetter.
5: Jetzt am Abend ist es weiter freundlich und nur wenige Wolken sind unterwegs. In den nächsten Stunden bleibt es auch so. Also auch Regen ist nicht in Sicht. Später in der Nacht ist es oft gering bewölkt oder sogar klar. Die Temperaturen sinken auf 15 bis 11 Grad. Morgen wird es dann wirklich sehr freundlich, also viel Sonne. Höchstens im Norden, anfangs noch ein paar Wolken. Dazu 26 bis 31 Grad in der Spitze.
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5: Kurz nach 8, 2 Meldungen ab 10 Minuten. Einmal die A46 Düsseldorf Wuppertal zwischen dem Kreuz Hilden und Hahn West. 2 Kilometer Stau, 10 Minuten plus und 12 Minuten obendrauf auf der 52 Düsseldorf in Fahrtrichtung Essen zwischen Essen-Bergerhausen und dem Dreieck Essen-Ost. 1 Kilometer Stau. Allen unterwegs eine gute Fahrt, kommt gut an.
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5: Hi zusammen, Robert Jans ist hier am Donnerstagabend. Und was sind so typische Gastgeschenke? Ich würde sagen Blumen, ne? Blumen auf die 1, Blumen gehen immer. Oder eine gute Flasche Wein oder so. Oder auch geil ist so ein Geschenkkorb mit Käse, anderen Spezialitäten, solche Sachen ist auch immer super. Was hat der türkische Präsident Erdogan den Staats- und Regierungschefs beim NATO-Gipfel in Ankara als Gastgeschenk überreicht? Ich sag's euch, ein Revolver mit Munition und jeweils auch mit Namensgravur. Kein Witz, also Friedrich Merz ist jetzt Besitzer einer Wumme mit seinem Namen drauf. Also spätestens jetzt traue ich mich wirklich nie wieder blau zu machen.

0: Die Die war das von Shakira und Burna Boy, der offizielle WM-Song. Revanche oder erneuter Triumph für Frankreich. 4 Jahre nach dem WM-Halbfinale von Katar treffen beide Nationen erneut heute um 22 Uhr in der K.O.-Runde aufeinander. Es geht um den Einzug ins Halbfinale. Und auch immer noch dabei sind ja die Norweger, ne? Also Norwegen spielt ja bei dieser WM wirklich überraschend stark. Aber fast noch auffälliger sind die Fans. Ja, die feiern nämlich nicht nur im Stadion, die nehmen ihre Viking Row inzwischen gefühlt überall mit hin, wo in Amerika gerade irgendwas nach Sport aussieht. Kollege Leo Arigi.
1: Die norwegischen Fans haben bei dieser Weltmeisterschaft ihr eigenes Markenzeichen. Das kennen wir ja inzwischen. Die Viking Row. Also sie setzen oder stellen sich alle in Reihen, tun so, als würden sie gemeinsam in einem Wikingerschiff rudern und brüllen im Takt. Das haben sie nach Norwegens Siegen im Stadion gemacht, das haben sie auf Straßen gemacht, am Times Square. Und dann haben sie offenbar beschlossen, ja, das reicht uns nicht. In New York tauchten norwegische Fans plötzlich bei einem Baseballspiel der Mets im City Field auf. Mets gegen Cubs, komplett andere Sportart, komplett andere Regeln, aber für die Norweger offenbar egal. Hauptsache Tribüne, Hauptsache Stimmung, Hauptsache irgendwo kann man rudern.
2: Now we've got Norway on hand. They're loving it.
1: Und auch beim Golf waren sie dabei. Beim Travelers Championship in Connecticut unterstützten norwegische Fans ihre Landsleute Viktor Hovland und Christopher Reitan. Auch dort wurde gerudert. Also auf einem Golfplatz, bei einem Sport, der normalerweise schon nervös wird, wenn jemand zu laut einen Müsli-Riegel auspackt. Viktor Hovland gewann das Turnier am Ende sogar und machte selbst bei der Viking Row mit.
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1: Der Donnerstag verabschiedet sich so langsam mit freundlichem Wetter. In den nächsten Stunden geht es genauso weiter. Die Wolken werden sogar eher noch mal ein bisschen weniger. Nachts liegen die Tiefstwerte zwischen 15 und 11 Grad. Morgen wird es sommerlich, viel Sonne, trocken und bis zu 31 Grad.
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1: Wir checken die Lage auf den Straßen ab 10 Minuten zwei Meldungen. Die A1 Köln-Euskirchen zwischen dem Kreuz Köln-Nord und Köln-Bocklemünd 2 Kilometer Stau 18 Minuten plus. Und die A4 Köln-Aachen zwischen Elsdorf und Merzenich 2 Kilometer Stau. 45 Minuten kommen da oben drauf. Allen unterwegs eine gute Fahrt, kommt gut an.
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1: Robert Jantz ist hier. Hallo zusammen. Schönen Donnerstagabend. Ich hoffe, ihr genießt die Abendsonne da draußen. Ich versorge euch mit entspannter Musik. Die passt auch, finde ich, zu so einem entspannten Vibe. Alex Warren habe ich hier. Fever Dream.

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0: Dark Amber hier am Donnerstagabend. Und wenn ich, während Musik läuft, mal mein Handy rausnehme, TikTok öffne oder Instagram öffne, ja, das passiert manchmal. Und wenn ich da so ein bisschen scrolle mal oder swipe, wie man immer das nennen möchte, dann sehe ich eine Person nicht. Das ist Pamela Reif, einfach weil der Algorithmus sagt, das interessiert den Jungen nicht. Und da hat der Algorithmus sogar recht. Aber was mich interessiert oder nicht interessiert, das ist ja gar nicht relevant. Die gute Dame ist eine der erfolgreichsten Fitness-Influencerinnen Deutschlands. Also wirklich Millionen Menschen schauen ihre Videos und arbeiten so mit ihren Home-Workouts dann an ihrem Traumkörper. Und heute wird Pamela 30. Und unser Hannes, der gratuliert mal auf seine Weise.
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2: Geht ihr lieber ins Fitnessstudio oder macht ihr Sport zu Hause? Oder gar nicht? Ich meine, beim Öffnen einer Chipsdose werden 30 bis 50 Muskeln aktiviert und ich glaube, das sind fast alle. Aber wenn die Glotze doch eh schon an ist, dann können wir uns ja auch zwischendurch mal so ein YouTube-Video reinziehen, wo uns gezeigt wird, wie man aussehen könnte. Pamela Reif zum Beispiel. Ich weiß, der Name, der klingt nach einem Artikel im Obstregal. Reife Pamela ist das Kilo im Angebot. Aber Pamela ist eine erfolgreiche Geschäftsfrau und Fitness-Influencerin. Und Kilos sind bestimmt nicht bei der im Angebot. Ich sag's euch, macht 10 Minuten Booty-Burn mit Pamela Reif und ihr habt Muskelkater bis Weihnachten. Das Schöne an diesen Homeworkouts ist natürlich, keiner sieht mich, wie ich auf meiner Matte im eigenen Schweiß ausrutsche. Und das nur beim Dehnen. Genauso wie diese Yoga-Videos. Ey, sowas will ich niemals in der Gruppe machen. Schrecklich. Mein herabschauenden Hund würde jeder Tierarzt sofort einschläfern, nur um den nicht mehr leiden zu sehen. Allerdings diese Leggings, ja, die stehen mir erschreckend gut. Ey, was soll ich machen? Ich habe einen Hintern wie ein Hürdenläufer. Und immer dran denken, Sport machst du nicht für dich, sondern für das Bier danach.
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1: Ich bin Thomas Borgt. Die schwarz-rote Koalition kann zwei ihrer wichtigsten Projekte wohl wie geplant vorantreiben. Das Bundesverfassungsgericht hat Eilanträge aus der Opposition gegen das Gesundheitssparpaket und das neue Heizungsgesetz abgelehnt.
2: Damit ist für die Koalition die Gefahr eines erneut vermasselten Starts in den politischen Sommer vorerst gebannt. Doch vor dem Bündnis liegt jetzt viel angekündigte Gesetzesarbeit. Die umstrittenen Krankenkassenpläne von Gesundheitsministerin Wagen sollen die gesetzlichen Kassen von stark steigenden Milliardenausgaben entlasten. Frei ist der Weg auch für das neue Gebäudemodernisierungsgesetz. Schwarz-Rot will Kernpunkte der von der früheren Ampelregierung beschlossenen Regelung kippen. Dirk Zeitler, Nachrichtenredaktion.
1: Der Bundestag hat den Plan zum Bau zahlreicher neuer Gaskraftwerke in den nächsten 5 Jahren gebilligt. Die neuen Anlagen sollen den Kohleausstieg und den Ausbau von Ökostrom flankieren und befürchtete Lücken in der Stromversorgung vermeiden. Auf Verbraucher kommen damit ab 2031 zusätzliche Kosten für eine neue Umlage zu, mit der die Förderung in Milliardenhöhe für die Betreiber finanziert werden soll. Unternehmen wie WhatsApp, Microsoft, Google und Co. könnten schon bald wieder in privaten Chats nach Hinweisen auf sexuellen Kindesmissbrauch suchen dürfen. Nach einer überraschenden Wende in der Debatte um die sogenannte Chat-Kontrolle billigte das EU-Parlament grundsätzlich eine befristete Ausnahme von europäischen Datenschutzregeln.
3: Für das Europaparlament ist die Chat-Kontrolle kein Ruhmesblatt. Im April war eine Ausnahmeregelung vom EU-Datenschutz ausgelaufen. Die erlaubte das automatisierte Scannen nach Kinderpornos auf den Geräten der Nutzer. Und das Parlament wollte das eigentlich nicht verlängern, tat es jetzt aber unter Druck von Industrie und Regierungen doch. Bei mehr als 100 abwesenden Abgeordneten, mit einer hauchdünnen Mehrheit und in einem ganz und gar unüblichen Eilverfahren. Aus Brüssel, Dieter Ebeling.
1: Radsport-Superstar Tadej Pogacar hat die erste schwere Bergankunft dieser Tour de France in den Pyrenäen mit Bravour gemeistert und das gelbe Trikot zurückerobert. Der Slowene gewann souverän die 6. Etappe mit mehr als 2,5 Minuten vor seinem Rivalen Jonas Vingegaard. Der deutsche Star Florian Lipowitz kam in einer weiteren Verfolgergruppe knapp 3 Minuten hinter Pogacar ins Ziel. Und das waren die Nachrichten mit Thomas Borgt.
4: Das Wetter.
5: Die letzten Wolken an diesem Abend sind absolut harmlos. In den nächsten Stunden bleibt der Himmel vielerorts nur locker bewölkt oder sogar klar. Es kühlt ab auf 15 bis 11 Grad. Morgen geht's freundlich weiter. Viel Sonne, trockenes Wetter und sommerliche 26 bis 31 Grad in der Spitze.
0: NRW Verkehr.
5: Kurz nach 21 Uhr ab 5 Minuten 3 Meldungen. Die A1 Bremen-Osnabrück zwischen Bramsche und Osnabrückhafen 1 Kilometer 5 Minuten. 18 Minuten auf der A1 Köln-Euskirchen zwischen dem Kreuz Köln-Nord und Köln-Löwenich 2 Kilometer da und 45 Minuten auf der A4 Köln-Aachen zwischen Elsdorf und Merzenich 2 Kilometer Stau. Allen unterwegs eine gute Fahrt, kommt gut an.
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8: Herzlich willkommen bei Durstiger Donnerstag, Beats und Bekenntnisse. Heute Spezialedition. Wir sind hier draußen bei Benny im Garten und sehen den Sonnenuntergang, hören die Vögelchen. Also wenn ihr im Hintergrund irgendwelche Geräusche hört, das ist die Natur.
9: Der Vögel welche.
8: Der Vögel welche. Benjamin und Benjamin gerade gesehen, auch super entspannt und witzig drauf aus. Eine Frage an Benny direkt. Wie viele Kunden haben denn heute schon übers Wetter geredet und sich beschwert, sage ich mal?
9: Gar nicht so viele, weil ich nicht gearbeitet habe.
8: Ach so, okay.
9: Ich habe mir dann einfach mal Hitze freigenommen. Aber ja, das ist schon ein Thema. Das Thema ist ja übergeschwappt zu, ja, das ist jetzt wirklich zu viel für Deutschland. das kann Deutschland jetzt wirklich nicht vertragen. Ne? Das ist so der O-Ton.
10: Ja, 35 bis 40 Grad haben wir noch nie in Deutschland gehabt.
4: Jetzt seit 2-3 Jahren ist das das Problem. Ne?
9: Jetzt werden sich alle, Wetterbiologen sagen, das stimmt nicht.
4: Ja.
9: Ist das jetzt fundiert?
4: Wieso guckst du nicht die Bild? Oder liest du nicht die Bild? Oder guckst keine RTL-Nachrichten?
8: So steht das aber auch in der Westfalenpost.
4: Ganz, ganz heißer Sommer. Aufpassen. Ich meine, für die älteren Herrschaften verstehe ich es. Aber es ist wie seit einfach gefühlt 100 Jahren so.
9: Ja.
4: Es tut mir leid, aber.
9: Aber ich habe ja.
4: Für mich kann es nicht heiß genug sein.
9: Also ich habe ja dann einen Kunden gefragt. Der beim der Rettungsdienst auch fährt, also er ist Feuerwehrmann.
4: Okay, der steht ja quasi direkt an der Speerspitze, weißt du, was Phase ist?
9: Namen nennen wir nicht.
4: Ja, Jason
9: Radek heißt der.
4: Junge, ich bin zu fett,
9: Der hat so einen Feuerwehrmann-Schnäuzer. Also ist wirklich authentisch. Und ich habe ihn gefragt, aber ist es denn wirklich so? Also kippen denn wirklich die Menschen um? Er sagt, ja, volle Kanne, ne? Er sagt aber, jedes Mal, wenn wir dann hinfahren, ja, ist ja die erste Frage, ja, haben sie denn genug getrunken? Und dann, ja, haben die dann so 2 Gläser Wasser getrunken.
8: Ja, okay.
9: Und wir haben aber 19 Uhr.
8: Aber die kippen zu Hause um?
9: Die kippen zu Hause um, die kippen draußen um. Also die kippen halt wirklich, also es kippen halt wirklich echt viele Menschen um. Hätte ich auch nicht gesagt.
8: Also das würde ich echt nicht mehr machen.
9: Ja, aber...
8: Das würde ich niemandem zumuten.
9: Aber es hat ja wirklich was damit dann zu tun, ja... Haben die denn jetzt genug getrunken? Also das ist jetzt so, das ist ja so der Standardsatz bei den Ärzten. Du gehst dahin, ja, haben sie genug getrunken? Das ist ja wie, du bist jetzt so 40 Minuten in der Telekom-Hotline, weil dein WLAN nicht geht und die sagen, ja, hast schon mal WLAN-Router an- und ausgemacht. Und dann denkst du, ja? Ja, nee, weißt du? So, klar habe ich das gemacht, aber... Wahrscheinlich haben so 80% das nicht gemacht.
4: Ich meine, es gibt gewisse ältere Leute, die alleine sind, müssen einkaufen, verstehe ich auch alles. Aber es gibt ja auch... Zeitfenster, wo man vielleicht nicht so eine Hitze ausgesetzt ist, dann kann man relativ früh auch morgens einkaufen gehen oder spät einkaufen gehen,
9: ja,
4: und genügend Wasser trinken. Deswegen glaube ich schon, dass man das in ganz großer Prozentzahl, also dem ganzen Gedöns aus dem Weg gehen kann.
9: Ja.
4: Aber jetzt gehen wir mal von solchen Themen aufs nächste. Freibad. Jetzt haben wir es so schön warm und die Freibäder müssen ja sich freuen über Umsätze. Haben wir überhaupt noch ein Freibad in Hagen, was offen ist? Also ich glaube nur die Hestad, oder?
8: Holimburg,
4: ja?
8: Ja.
9: Ja, aber in Holimburg nicht, aber Hestad ist ja, die hatten ja später erst aufgemacht, weil die Bademeister mussten ja noch einen zusätzlichen Selbstverteidigungskurs
4: Warum denn? Erzähl mal, verstehe ich nicht.
9: Bestreiten. Ich war ja noch nicht da, ich war noch nicht im Freibad.
4: Aber sind die richtig gut ausgestattet jetzt? Also richtig mit Pfefferspray und mit Schlagstock, ja, und...
9: Gehe ich mal davon aus, oder?
4: Ja, heutzutage, sag ich dir ganz ehrlich, Sicherheit geht vor.
9: Ja, also was ich in den Nachrichten gehört habe, also ich habe wirklich Angst, in Freibad zu gehen. Also ich hätte da jetzt wirklich Angst.
8: Was hast du gehört? Erzähl mal.
9: Nee, also so, ständig sind da irgendwelche Massenschlägereien und was weiß ich nicht was und sowas. Und die Leidtragenden sind ja auch oft die Bademeister dann wirklich. Also es ist jetzt nicht mehr so ein Lotterleben wie früher, weil früher war es ja dann einfach so, du warst als Bademeister so städtisch Bediensteter.
4: Wie heute wahrscheinlich auch teilweise.
9: Ja, ne? Aber also, du hast dann ja... Im Winter war dann Larifari, weil die haben dich ja das ganze Jahr beschäftigt. Jetzt ist halt natürlich richtig Fickerei, weil jetzt müssen sie ja richtig arbeiten für ihr Geld.
4: Früher hast du so im Dezember angefangen zu pumpen, hast ein bisschen Brust aufgebaut, hast dann schon ab Februar angefangen, deinen ganzen Körper regelmäßig einzucremen mit Öl, damit du schon ein bisschen Übung drin hast. Und dann so ab April wurdest du langsam richtig heiß wie Fittenfett, hast dir schon eine kurze Buchse in Gelb geholt. Oben ohne ist ja klar, brauchst ja kein Shirt. Dann weiße Adiletten, dann standst du schön mit einem Bein auf dem Geländer, ja. Pfeife in der rechten Hand und dann immer so hier bitte vom Balkenrand weg, aber komplett Pfeife in der Hand und dann kurz pfeifen.
9: Thrillerpfeife.
4: Ja, Thrillerpfeife.
9: Thriller,
4: verstehst du? Wie Michael Jackson. Und dann stehst du quasi mit einem Fuß auf dem Geländer und dann pfeifst du da schön mit der Pfeife durch, bist aber höchstgradig eingeölt. Ne? Und du hast eine Brille auf, diese Fahrradbrillen, die nur hinten auch durchgehen, die so richtig reflektieren,

0: die Mitarbeiterprobleme. Wir haben doch qualifiziertes Personal bekommen.
1: Anscheinend ist das in allen diesen...
0: Wir haben doch viele neue Leute jetzt hier, die können doch auch arbeiten.
1: Ja.
0: Sag doch mal was dazu, Teil.
1: Aber ja, das ist nicht so fundiert als Bademeister, wie du es gerade beschrieben hast.
0: Wie platt das alles ist, ne? Wenn ich so überlege als Kind, wie geil das war früher im Freibad. Wir haben uns geprügelt darum, wer als erstes im Freibad ist. Wir haben sogar nach dem Freibad immer noch den Müll da aufgesammelt, um Freikarten zu bekommen. Das war alles ganz anders damals. Das war so geil. Ich erinnere mich ganz genau, ich war den ganzen Tag ohne Essen, nur mit Trinken im Freibad, Hauptsache Spaß haben und dann abends nach Hause laufen, freuen.
1: Geil.
0: Und dann war niemand zu Hause.
2: Aber warst du auch eingeölt?
0: Das kann ich dir sagen.
1: Er war und er hat eingeölt.
0: Und ich bleibe eingeölt.
1: Zum Thema passend spielen wir heute sommerliche Musik. Und zwar haben wir 36 Grad von Zweiraumwohnung. Das habe ich letztes Mal vergessen bei unserer Hagen-Folge. Weil wir wissen ja, Zweiraumwohnung, davon ist die Inga Humpe, die nicht Hagen, aber Herdecke,
0: aber ein gutes Jahr,
1: geboren wurde.

0: Willkommen zurück bei Lustiger Donnerstag, wie zum Bekenntnis hier auf Radio Hagen. Wir haben gerade zwei Raumwohnungen mit 36 Grad gehört. Und so fühlt sich auch an. Habt ihr sonst noch ein paar Sommergeschichten oder Eindrücke von der Stadt, vom Leben, von allem in Hagen?
1: Ich war gestern zu Mittag in der Stadt, muss sagen, war schön belebt. Hat mir echt gefallen.
2: War ordentlich, war schön. Und das war's auch, was ich über Hagen sagen kann. Aber nee, Spaß beiseite. Wir haben jetzt dieses Stranddeck, glaube ich, ne? Oder Strandhaus da, wie heißt das da in...
0: Am Hohen Siebo.
2: Hengster. Junge, ich verwechsel immer Hengster mit Hestert. Hengster ist es, ja.
0: Ja.
2: Und da war ich noch nicht. War da einer schon von euch? Kann er was davon berichten?
3: Nee, ich war da noch nicht. Wird da auch jetzt erstmal nicht hingehen.
2: Warum? Bist eher so Alarm, bist eher so lieber zu Hause oder wie?
3: Ich bin eher zu Hause und irgendwie so das Konzept, also das ist mir alles. Also ich will jetzt nicht essen gehen. Weil dann kann ich einfach was trinken gehen.
0: Mhm. Ja, die haben bestimmt gute Cocktailangebote.
3: Ja. Das, so, das Eis ist wahrscheinlich, das Eis aus den Cocktails ist wahrscheinlich auch so tief gekühlt wie das Essen.
1: Ja, klasse.
3: Nein, ansonsten gibt es ja schöne Orte, die man hier besuchen kann. Das auf jeden Fall.
2: Bei meinen Eltern zum Beispiel vor Ort in Burghausen. Die schönen Wälder, da kannst du schön spazieren gehen, da hast du auch das Schloss Werdring, da kannst du auch ein Eis essen. Da hat der Bauer, unten hat er selbstgemachtes Eis, kannst du aus dem Automaten ziehen.
3: Was geht
2: ziehen.
3: Eigentlich dabei, also ganz unten,
0: Schloss,
3: also,
0: ne?
3: Ja, genau. Was geht denn am Harkot, ist so der Harkot, was ist das? Was ist das für ein See?
2: Das ist der Harkotsee, ja.
3: Harkotsee.
2: Ja, da unten haben meine Eltern so am Campingplatz einen Wohnwagen. Das ist schön dort,
3: ohne Witz. Übergeil.
2: Richtig gut.
3: Wo,

0: Campingplätze muss doch das Ding jetzt einfach sein, wo jetzt die neue Generation auch so hinkommt langsam. Also,
1: wieso?
0: Ist, also ja, aber ein Campingplatz ja, ist doch eigentlich voll was. Stell dir mal vor, du bist jetzt da unten. Du hast jetzt für 100 Euro im Jahr.
2: Nein, nein, so billig ist das wirklich
0: ja,
2: nicht.
0: Ja, wie 100 Euro im Monat?
2: 500 und 1000 Euro im Jahr.
0: Okay.
2: Und dann musst du noch freiwillige Arbeit abliefern, ab bis zum gewissen Alter. Das heißt, du musst irgendwie 10 Stunden im Jahr da Rasen mähen.
0: Ja, ist ja okay. Alles. Passt ja alles.
2: Oder du bist frisch genug und zahlst es einfach. Zahlt sich aus.
0: Genau.
1: Dann lieber.
0: Nein, aber das ist doch eigentlich was Geiles. Du kannst jetzt da hingehen, also du kannst jetzt deine Freunde einladen, dies, das. Ihr grillt da, seid hier am Wasser, was weiß ich. Man kann ein bisschen ins Wasser reingehen, man kann ein bisschen mit Luftmatratze rumchillen und dann geht jeder einfach, fährt jeder nach Hause und fertig.
2: Wieso nach Hause? Die schlafen oder?
0: Nein,
1: ja, nein, da musst du aber auch so einen Wagen, Wohnwagen oder Wohnmobil haben.
2: Ja, das klar. Meinst du jetzt ja. Das ist ja meistens Wohnwagen oder so ein Häuschen, ne?
0: Anlehnt ja, aber, ja, aber du kannst ja auch einfach nur eine Box dahinstellen, die einfach, wo du Stecker dran schießt und die einfach so einen Kühlschrank. Ein Kühlschrank in der Box.
2: Und ja, aber wenn du schon so ein Ding da unten hast, dann hast du schon vom Feinsten. Das sag ich dir ganz ehrlich. Wenn die Leute, die da unten sich was kaufen oder anmieten oder pachten, dann haben die schon alles schon vorbereitet.
0: Wie man sich sowas leisten kann.
2: Die sind alle gut da unten ausgestattet. Da ist irgendwie keiner, der da einfach nur hinkommt und da irgendwie nur so ein, ich sag mal, so ein...
0: Ja, genau, also
1: ja, aber wenn man kein Geld ich
2: muss gerade ziemlich lachen, weil ich, also nur kurz vor euch zum Verständnis, das passt gerade nicht so ein bisschen rein, aber wir sitzen gerade in der Runde draußen auf der Terrasse, also auf der Terrasse von Benny und ich sitze genau gegenüber von Tai und ich kann ihm genau zwischen die Beine gucken und ich sehe seine Krone. seine Kronjuwelen.
1: Wie bist du aus? Hast du ein bisschen... Tausend, wohl nicht ja,
2: da sind deine Gewürzsäckchen mal kurz rausgefallen. klasse. Sah aber gut aus, sah gut aus. Steht hier. Ja, ist halt ein bisschen warm draußen, verstehe ich.
1: Sorry, ich wollte niemanden...
2: Okay, fährt zurück zum Thema. Waren wir? Campingplatz, ja.
0: Wir waren bei Campingplätzen. Also warum das, also wie das auch für die jüngere Generation ein Thema sein könnte, weil es gar nicht so teuer ist, wie man vielleicht denkt. Wenn du jetzt irgendwie zu zweit bist oder sowas oder zu viert und du teilst dir da so ein Ding, oft kannst du ja auch den Wohnwagen übernehmen vom Vorgänger genau, oder irgendwie halt sowas.
2: Abkaufen, ne?
0: Ja, genau.
2: Genau.
0: Also das ist so, das ist irgendwie was so sich zumindest mal 30-Jährige leisten könnten, wenn man jetzt nicht fünfmal im Jahr im
1: also,
0: Urlaub ist.
1: Weil du hast gesagt, die jüngere Generation. Ich dachte, du sprichst von Gen Z-Leuten, also die wirklich jung sind.
0: Auch, aber wie viele Ü30-Jährige kennst du denn, die so einen Platz haben, so einen Campingplatz?
2: Ich würde eher behaupten, dass die ja, jüngeren also Leute 16 bis 20 eher so ein Ding haben wollen würden, weil sie nicht zu Hause das machen können, was sie da machen könnten, als Leute so ab 30, weil Leute so um die 30 reisen ja wohl erstmal lieber gerne herum. So ein Campingplatz ist ja nicht nur des Geldes wegen, sondern aber auch entspannter und einfach mal ein bisschen logistisch ein bisschen besser für andere Leute, die keinen Bock haben oder keine Kraft haben, weiter wegzufahren oder wegzureisen. Dann fährst du mal eben, weil nicht jeder kommt aus Hagen, ist auch ein Hagen, hat einen Hagen-Campingplatz, sondern der kommt wahrscheinlich irgendwo aus Düsseldorf und hat einen Hagen-Campingplatz. Das ist ja der Sinn der ganzen Sache.
0: Ist es so?
2: Ja schon, damit du so eine Stunde...
0: Ach, ist es gar nicht so was Lokales?
1: Also du kommst Leute aus Düsseldorf? Damit sich so anfühlt, wie in genau, Urlaub fahren, dass ganz du mindestens genau eine Stunde fährst.
2: Ja, ja. Vielleicht. Aber es ist tatsächlich so. Ohne Spaß. Warst du schon mal in Willingen?
1: Willingen?
2: Genau, im Sauerland. Genau, ist 130 Kilometer von dir entfernt.
1: Ich war da mal Skifahren, glaube ich.
2: Da kannst du ja ganzjährig hin, bis auf gewisse paar Tage, da geht's nicht. Und das ist ein Partyort. Und da kannst du dir gerne auch was anmieten, ein Apartment, Hotel oder auch ein Bungalow und sowas alles. Ohne Spaß, fährst du da anderthalb Stunden weg, ja? Also ich will gerade nicht für die höchstgradige Werbung machen, aber es kann auch mal was. Du bist dann mal im Sommer, so im Spätsommer, ein bisschen, wo es noch schön warm ist, dann fährst du eine Stunde, anderthalb mit den Jungs raus, Richtung Sauerland, dann bist du da
0: also
2: oben.
0: Also ein Abend wie heute jetzt gerade.
2: Ja, zum Beispiel, dann machst du mal einen richtig schönen, durstigen Donnerstag, da ist das Brauhaus, da kannst du schön Party machen, da sind in der Regel immer 500, 600, 700 Gäste, da hast du drei Areas hast du da, Hip-Hop, House und Schlager und draußen kannst du essen, ich find's nicht schlecht dort, ohne Witz. Und dann hast du auch mal so für ein, zwei Tage hast du mal so einen Kurztrip gemacht und das kannst du dir auch gönnen, das kannst du dir auch leisten, ohne da jetzt, weiß ich nicht, Unsummen an Geld auszugeben. Deswegen, ich glaube schon, dass die Leute gerne wegfahren, ne?
1: Kurztrip ist gut.
0: Er hat halt Mega-Werbung jetzt dafür gemacht, ne?
2: Ja, ja.
1: Was ist die Definition von Kurztrip? Weil ich glaube, vier ist Kurztrip, danach ist Urlaub, ne? Wenn du fünf Tage weg bist, ist Urlaub.
2: Was die meisten Leute machen, die fahren um 10 Uhr morgens los. Machen sich die erste Pennergranate.
1: An welchem Tag?
2: Ist egal, also schon Richtung Wochenende. Muss schon eher, würde sagen, Freitag sein. Donnerstags ist da ein bisschen entspannter, aber Freitag, Samstag.
0: Freitag ist Montag so mäßig.
2: Also was 100% safe läuft, ist so. Du stehst morgens auf, samstags. um 10 Uhr triffst du dich mit den Jungs, dann machst du die erste Pennergranate auf, dann fährst du Richtung Sauerland, also bist du dann in Willingen.
1: Kurz die Definition von Pennergranate,
0: als Beifahrer, was meinst du damit?
2: Als Beifahrer, nicht selber fahren und trinken, sowas machen wir nicht.
1: Aber was meinst du mit Pennergranate?
2: Pennergranate ist so ein Whisky-Cola, so ein Wodka-Bull-Döschen. Vom Rewe, schön gekühlt. Um 10 Uhr morgens knallst du schon mal so ein, zwei Stück rein, bis du dann angekommen bist. Dann ist 12 Uhr. Dann fährst du hoch zu Sigis Hütte mit der Gondelbahn nach oben. Und dann bist du erstmal, ich weiß nicht, 800 Meter über oder 600 Meter über Willingen. Und dann hast du erstmal eine schöne Aussicht, kannst dir da oben ein paar Bierchen zischen. Dann fährst du wieder runter, isst du was in der Stadt. Dann gehst du ein Stündchen dich vielleicht hinlegen. Und dann um 18 Uhr triffst du mit den Jungs und dann haut dich ordentlich einen rein. Oder auch nicht. Ich will jetzt keine Werbung für Alkohol machen, aber wenn man da Bock drauf hat, wenn man
0: reinhaut.
2: Aber
0: genau, rein auf jeden Fall.
2: Ja.
1: Alkohol. Kann sich ja jeder ranhauen.
2: Und vor allem ist es da überwiegend friedlich, ohne Spaß. Ich war da so viele Male, da gibt es kein Theater, da ist alles relativ entspannt. Da sind viele Handballmannschaften, viele Fußballmannschaften.
0: Und
2: ist so ein bisschen so
0: was sind das denn für Mannschaften? Was sind das denn für Fußballmannschaften? Ich versuche gerade herauszufinden, warum da kein Stress ist.
1: Meinst du, passiert auch, ist egal, welche Mannschaften
2: es nein, ist. Nein, das ist Blödsinn. Das passiert ja auch unter uns, unter normalen, auch unter nicht diesen den Prototypen, die du gerade meinst, dass da mal Stress passieren kann. Aber da ist nichts los. Das ist wie Klein Malle vor 10, 15 Jahren.
0: Also sie haben da ein ganz anderes Stadtbild.
2: Ja, sicher.
1: Ach, ihr wollt wieder über Stadtbild reden.
2: Ich will
1: immer auf Stadtbild kommen. Ich merke das schon. Er
2: schießt doch schon wieder.
0: Nee, Thomas fragt da gleich wieder, ob da viele Lokale sind.
2: Sind da viele Lokale? Weißt du selber, da wo getrunken wird, passiert immer ein bisschen was. Aber das war immer relativ entspannt dort. Was auch cool ist, da sind viele Holländer. Da kommen viele Holländer hin.
0: Mögen wir Holländer?
2: Ich liebe Holländer.
0: Echt?
2: Ach, Junge, Beste. Gerade wenn ich ordentlich einen drin habe.
1: Gegenüber Holländer ist niemand rassistisch. Holländer sind, sind unsere Homies.
2: Die Holländer, die machen immer Spaß. Und die Deutschen.
1: Aber Holländer hast du Deutsche, glaube ich. Nein, manchmal, wenn es um Fußball geht und so.
2: Ach ja, aber ganz ehrlich, Deutschland hast du so gehasst, was Fußball betrifft. Weil du hast niemals Deutschland vergessen im Turnier. Deutschland wird auch jetzt Weltmeister. Hundertprozentig.
1: Italien schafft es ja nicht. Wollen wir über WM reden, ich weiß nicht.
0: Also auf jeden Fall, also was ich hundertprozentig sagen kann, ist, dass Italien nicht Weltmeister wird.
2: Ja, Polen genauso wenig.
1: Aber Shakira war öfter bei der WM als Italien, ne?
0: Ja. In den letzten WMs war Shakira häufiger dabei als Italien.
2: Ja, aber ich muss sagen, wie gesagt, Willingen ist cool. Also das kann man mal machen. Als Hagener ist es mal ein Muss da gewesen zu sein.
0: Ich war noch nie da.
2: Ja, sollen wir mal einen lustigen Donnerstag da machen?
1: Ja. Du mietest die Holzhütte?
2: Das ist kein Problem.
1: Ich hole das Gondelticket und bringe die Mikros mit.
2: Nee, ohne Spaß. Ich würde da was
0: Cooles dribbeln. Dabei.
2: Ich würde da was Cooles dribbeln, ernsthaft.
0: Ja.
2: Ist wirklich nicht verkehrt.
0: Nee, wir können das ja vielleicht auch hier drüber als, als Mannschaftsfahrt.
2: Was spielen wir denn? Billard?
1: Gemischte Mannschaft?
2: Tischtennis?
0: Ja, als Verein. Wir treten doch jetzt als Verein auf, der für Hagen das Beste rausholt von so Zuhörern.
2: Ja, wir passen zu Willingen und Schlager, sollen wir da was raushauen, was sommerlich ist? Hast du was im Petto?
0: Also Schlager ist ja immer sommerlich.
1: Ja.
0: Aber so sommerlich muss es ja auch nun wieder nicht sein. Lass uns doch mal ein Lied nehmen. Was würdest du im Auto anmachen, wenn du der Beifahrer bist, zwei Pennergranaten drin hast und wir sind jetzt gerade auf dem Weg nach Willingen? Was machst du an?
2: Ich sehe es ihm an, ich weiß es.
1: Ja, sag.
2: Costa Codales, Anita.
1: Nein. Also, nein, kein Schlager, wir spielen keinen Schlager.
2: Ja, aber er sagt ja. Also, du willst keinen Schlager spielen, oder?
1: Nein, wir spielen keinen Schlager.
2: Okay.
1: Das müssen wir echt nicht machen.
2: Okay.
1: Aber sommerlich ist auf jeden Fall immer jegliche Richtung, jegliche Musikrichtung Reggae. Und um nochmal den Haken. Um nochmal den Hagen-Dings zu spannen, habe ich an irgendwo irgendwann von Jan Delay gedacht.

0: Jan Delay habe ich irgendwie nie so gefeiert.
1: Oh, nee. Schade. Warum?
0: Ja, seine Stimme ist einfach nicht so meins. Das ist wie bei dem Rapper Akon.
1: Das ist einfach so sehr spezifisch und speziell.
0: Ja, ja, es ist einfach so, es ist so, dann kann ich mir ein halbes Lied anhören, dann hat sich das ja erledigt.
1: Kann ich verstehen, okay.
0: Wie siehst du das?
2: Jan Delay? Boah, ein paar Tracks muss ich sagen, sind nicht schlecht, speziell mit der Combo
1: Beginner,
2: genau. Die haben so anfänglich coole Tracks gehabt, 2-3 Stück, die mir damals schon gut gefallen haben. Seine Solo-Projekte waren jetzt nicht so besonders, fand ich jetzt persönlich. Aber ist schon bedeutender Künstler.
0: Es ist eine Beginnerrolle nie rausgekommen.
1: Wie Anma von Beginner, wo Jizzes dabei war.
2: Ja gut, das
1: ihr wart doch mit Jizzes weg.
2: Deswegen sage ich ja, er ist schon ein sehr bedeutsamer Musiker für Deutschland, gerade für die Hip-Hop-Szene und auch Reggae-Szene wahrscheinlich auch teilweise.
0: Wir waren Deutschland eine Reggae-Szene so?
2: Ja, schon ja. Klar, eine große sogar. Auf jeden Fall.
1: Also es gibt sehr viele deutschsprachige Reggae-Künstler, es gibt sogar so die auf Sächsisch singen, erinnere ich mich gerade dran. Aber auch zum Beispiel Gentleman ist ja aus Köln, ja, international einer der größten und respektiert auch.
0: Ja, ja, aber so dann einer.
2: Ja,
1: weil nee, es einer gibt schon keiner. Mehr, aber er ist halt der kommerziell erfolgreiche.
2: Da gibt es bestimmt welche. Ich mag auch schon Reggae, ja, aber ich bin jetzt zum Thema. Machen. Soll er machen. Ja, also zum Thema zurück mit.
1: Ich würde das anders machen, aber können die mal machen.
2: Ja, hier mit Jan Delay und Jizzes. Ja, wir waren letzte Woche war der bei uns im Betrieb. Wir haben sein Auto umgebaut, dann waren wir auch abends unterwegs.
0: In welcher Betrieb ist das denn?
2: Die Firma Workshop Nummer 5 in Hagen. Wir bauen die Abgasanlagen. Und wir haben für sein Fahrzeug die TÜV-Zulassung gemacht, also die Homologation und die Abgasanlage, weil seine originale Abgasanlage, die war verfuscht, die war zu laut und war nicht mehr legal. Dann haben wir eine legale Abgasanlage untergebaut und haben das Projekt mit ihm zusammen
0: gemacht. Zu euch kommen Leute, die vorher was Illegales haben und dann was Legales wollen?
2: Ja,
1: krass. Aber laut wollen doch alle.
2: Ja, aber es gibt so gewisse Stupflöcher, es gibt so Grauzonen, da können wir das auch mit Zulassung machen.
1: Okay.
2: Ja.
0: Du gehst ja halt an die Grenze.
1: Es war aber sein Auto schon.
2: Genau, das ist sein Auto.
1: Quasi wurde das hergebracht?
2: Genau, es wurde zu uns geschifft. Oder zu uns gebracht, besser gesagt. Es kommt aus dem Ausland, dafür braucht er eine Vollabnahme. Das haben wir gemacht und auch ein paar Kleinigkeiten verbessert, weil das nicht abnahmefähig genug war in dem Fall.
0: Mega, und dass ihr sowas auch direkt machen könnt. Dass quasi, wenn ich Kunde bei euch bin, danach halt alles in trockenen Tüchern ist und ich nicht vom Hof fahre und irgendwie die Polizei mich anhält, weil mein Ding da zu laut ist.
2: Ja, nur nicht mal das, aber
0: Auspuff.
2: Wenn du jetzt, ich sag mal, die falschen
0: Reifen. Wie doof das auch ist.
2: Ja, wie viele Leute ihre Autos aus dem Ausland holen und die haben jetzt keine Ahnung von Zulassung. Ne? Junge, weißt du, was für ein Geficke das ist? Wie viel du herumrennen musst, was du brauchst? Von Datenblätter über irgendwelche Typengenehmigungen.
0: Ja, dadurch, dass ihr das halt ständig macht, so ist.
2: Genau.
0: Oder schon mal einmal die Prozesse kennt.
2: Wir haben ja auch TÜV-Service, ne? Das heißt, wir machen auch Zulassung.
0: Ach so, okay.
2: Ja, deswegen, das ist ja unser tägliches Brot. Und ich habe ihm mit Sicherheit eine Woche Kopfschmerzen erspart. Ach, eine Woche, zwei Wochen. Mit Sicherheit erspart.
1: Okay.
2: Ja, der ist auch mega dankbar und auch wir sind sehr froh, dass die Zusammenarbeit ziemlich gut gelaufen ist. Wir haben auch ein YouTube-Video gemacht.
1: Aber
2: und
1: ist
2: TikTok.
1: Das noch so ein Ding, dieses getunte Autos mit Sachen, die nicht erlaubt sind? Irgendwie so
2: nein, das Thema ist durch.
1: Unterbodenlicht und so, was so vor das 20
2: Thema
1: Jahren.
2: Durch. Das Thema ist seit 3-4 Jahren durch.
0: Vor das fand ich aber immer geil, Unterbodenbeleuchtung.
1: Ja, aber das war ja auch nie erlaubt.
2: Habe ich mit 16 einen Roller gehabt, in Blau.
0: Ja. Hast du aber auch PC-Licht genommen, weil es auch 6 Volt hat und weil man das konnte man an die Batterie anklemmen?
2: Genau, das hat mein Bruder immer gemacht, Hat mein Bruder alles für mich angeschlossen damals.
0: Ja, weil das gab für 10 Euro für einen PC und dann konntest du die an den Roller halt auch anschließen, 6 Volt Batterie.
2: Genau. Also Thema zurück, richtig Assi-Tuning macht fast keiner mehr. Nee, das so dieses wie damals.
0: Heutzutage wäre das so geil. Du könntest einfach ein LED nehmen, was halt einfach so einen Akku drin hat und wo du einfach nur an- und ausmachen kannst.
2: Ja,
1: stimmt. Ja, klar.
2: Vieles ist einfacher geworden.
0: Aber die Leute haben ja schon, also die Jugendlichen haben ja schon neuere Autos.
2: Genau, das ist
0: also die müssen ja gar nichts, also wenn du ja ein Polo GTI hast, dann musst du ja gar nichts mehr tunen.
2: Doch, da gibt es schon einiges.
0: Ja, also Felgen und Auspuff
2: Felgen,
0: dann.
2: Felgen, Fahrwerk, Auspuff, Ansaugung, da kannst du schon ein paar Kleinigkeiten machen, da hast du eine Leistungsoptimierung.
0: Es
2: geht jetzt deutlich mehr ins Professionelle als früher.
0: Genau.
2: Ja, also die Leute geben deutlich viel mehr Geld aus als früher und auch viel mehr deutlich professioneller. Das heißt, da kannst du beispielsweise aus so einem Polo WRC, der von Haus aus 265 PS hat, dann haust du das Ding mal eben auf 400 PS hoch, ne? Andere Lader, andere Ansaugung, andere Abgasanlagen, andere Katzen runter.
0: So.
2: Dann hast du mal eben ein Polo mit 400 PS, was du damit machst? Wenn du das Ding im zweiten Gang anfährst, bei 50 km/h verbläst du jeden Porsche.
0: Geil. Ich habe letztens wieder eine alte Folge von Pimp My Ride mit Exhibit geguckt.
2: Ja.
1: Wo
0: ich glaube bei keine Ahnung, Prime oder Join, okay, irgendwie sowas. Ja,
2: das hat uns alle geprägt damals, gar keine Frage. Aber dass sie uns pervers verarscht haben, weiß keiner.
0: Größter
2: Traum. Wir holen das Auto jetzt ab und es ist nächste Woche fertig. Und das lief einfach ein halbes Jahr, bis sie das Auto umgebaut haben. Die haben es halt immer geskippt.
0: Ja.
2: Und die haben auch viel gefuscht. Aber es sah trotzdem gut aus für unsere Zeit damals.
0: Also das wäre mein allergrößter Traum. Die kommen zu mir nach Hause, holen mein Auto und machen mir da so eine, dass ich meinen Kofferraum auch gar nicht mehr benutzen kann. Ja. Das sind nur Lautsprecher und Musik Playstation.
1: Und Aquarium rein mit lebenden Fischen.
2: Das genau. Das haben wir noch bei dem ersten Wagen von Jesus gemacht. Wir hätten so eine fette fette Musik reingeknallt, da passt gar nichts rein. Also muss man sagen, ist auch geil aus.
0: In diesem Monte Carlo?
2: Genau, ja, im Monte Carlo haben wir.
0: Geil. Geiles Auto.
2: Ja.
0: Also, ich würde jetzt denken, das wäre ja theoretisch das geilste Geschäft, solche Autos fertig zu machen, so wie es da ist, weil das sei ja sowas von, also das ist ja der Traum von ganz, ganz, ganz, ganz vielen Männern, der ja theoretisch auch erschwinglich ist, also im Gegensatz zu einem Porsche oder so einem Traum wie Ferrari oder irgendwie sowas, weißt du, ist ja theoretisch so ein Auto und du hast ja mindestens die gleichen Blicke, oder? Wenn du so ein Auto kommst, würde ich auf jeden Fall eher hingucken als
2: so ein R8 oder Lambo. Ne? Ich sag dir ganz ehrlich, die sind nicht böse gemacht. Ich habe selber einen R8 schon gefahren. Das Thema ist ausgelutscht. Also es interessiert keinen mehr. Ich persönlich will keinen Sportwagen mehr haben. Mit Oldtimer muss ich ganz ehrlich sagen, tue ich mich auch schwer. Ich habe auch den gleichen Monte Carlo, habe ich auch. Der ist gerade aktuell in Polen, wird umgebaut. Der ist schon krass angekommen. Also die Leute haben mich wirklich teilweise angehalten an der Straße, als ich den gefahren bin und wollten Bilder machen, weil der war ja natürlich wie bei, bei Training Day von Denzel Washington, war der schön schwarz, tief und das Ding sah ja auch geil aus, von innen schön in grau. Dann habe ich natürlich abgewichsterweise über Spotify meine Playlist von Training Day angemacht. Da hast du natürlich die absoluten Banger von Tracks drin. Dr. Dre, weißt du, das war schon alles. Boah, das war Still Dre in dem Auto, ganz alleine. Keine Kopfstützen, Arm rechts über beim Beifahrersitz, Sonnenbrille. Junge, was willst du mehr? Fährst durch Vorle, durch deine alte Hood. Natürlich sieht sich keiner von deinen alten Jungs, aber egal. Du fühlst dich trotzdem wie Film. Genau, dann
1: hätte passieren können.
2: Haben wir noch Luftfahrwerk gehabt, einen schönen Hoch- und Runterfahren. Also, es war schon böse.
1: Geil.
2: Und klang auch noch passend, nicht zu laut beim V8. War schon schön. Dann haben wir ihm auf dem Schalldämpfer sein Logo drauf graviert mit unserem Laser. Der war schon begeistert. Aber wie gesagt, nicht zu viel davon. Könnt ihr gerne auf YouTube euch abchecken. Ist schon cool gewesen.
0: Was muss ich eingeben bei YouTube?
2: Ja, einfach Workshop Number 5 Jesus. Oder Workshop Number 5 Jesus.
0: Also
2: oder
0: Workshop?
2: Genau.
0: NO5.
2: Genau. Oder einfach Workshop und Jesus. Reicht auch schon.
1: Geil. Okay.
2: Yes, in diesem Fall.
1: Bezüglich, dazu noch was von mir.
2: Ja.
1: Bezüglich Autos und Hagen und wenn wir Unternehmen und erwähnen, nochmal ein Gruß an euch, dass ihr mir neulich DNA, den Domme, empfohlen habt.
2: Genau.
1: Den ich auch nur jedem empfehlen kann, weil mein Vater wollte einen Wagen verkaufen, weil er einen neuen haben wollte. Ja. Und innerhalb eines Tages war der Audi von meinem Vater verkauft für einen sehr guten Preis, stand am nächsten Tag im Internet bei ihm drin und wir hatten überhaupt keine Kopfschmerzen. Er hat einen übertrieben guten Preis gemacht. Geil, dass du es aufnimmst.
2: Ja, ich will es nochmal schicken, dass ich freue.
1: Wollte ich das nochmal erwähnen. Ja. Und ich würde sagen, wir können öfter mal einfach Hagener Unternehmen erwähnen, die wir gut sind,
2: denk ich auch,
1: gut finden, feiern. Und
2: bevor du mit deinem Auto zu Wir kaufen ein Auto.de holst oder fährst, dann fahr mal lieber zu DNA in Hagen.
0: Nee, das Gute bei ihm ist ja, er sagt, ich finde es gar nicht mal so schlecht, wenn vorher die Leute bei hier Wir kaufen dein Auto und was weiß ich nicht was waren, weil dann schlagen sie bei ihm ja am Ende ein, weil er definitiv mehr den Leuten anbietet als solche Plattformen, weil die funktionieren ja nur, weil sie eben den Leuten so wenig zahlen und dann am Ende, aber er kennt halt den Markt, er kann viel persönlicher auf den Markt reagieren und deswegen kennt er die Preise und kann halt eben ja sofort sagen, okay, ich zahle dir das und das und dann kannst du dir das überlegen.
1: Das ist witzig, weil nämlich wirklich mein Vater vorher bei Wir kaufen ein Auto eine Anfrage gestellt hatte, die ihm aber weniger geboten hatten. Und mein Vater dann aber im Gespräch mit Domme den Preis erwähnt hat und ich dachte schon, nein, scheiße, wie immer, wie ich auch wäre, du warst zu ehrlich und sagst einen niedrigeren Preis. Aber Domme hat halt den wirklich angemessenen Preis für den Wagen angeboten. Aber und dann auch am selben Tag
2: bezahlt. War dein Vater vor Ort oder war das eine E-Mail?
1: Nee, war vor Ort. Ich bin mit ihm hingefahren.
2: Okay, krass.
1: Und wir haben das checken lassen alles.
2: Ja, ja.
1: Domme hat hier mit so einem Gerät den Lack gecheckt
2: den
1: und so, ob es lackiert wurde und sowas.
2: Bis auf die Rückbank, ich weiß nicht, was da passiert ist, aber sonst war der Wagen sauber.
1: Das bisschen Blut.
2: Da muss man eine Ozonbehandlung machen. Machen wir okay soweit.
1: Bisschen Buttersäure drauf.
2: Ja. Können wir jetzt uns mal ein schönes Lied aussuchen? Ja. Was machen wir jetzt? Machen wir was von Jesus? Machen wir was von
1: Nein, nicht wieder Jesus.
2: Dann lass uns mal was von Dr. Dre.

0: Herzlich willkommen zurück bei Durstiger Donnerstag, Beats und Bekenntnisse hier auf Radio Hagen mit Radek, Benny und mir, Ty. Und wir haben gerade Still Dre von Dre und Snoop gehört. Vielleicht für viele, die nicht so nerdig sind wie ich, wusstet ihr, dass der Text komplett von Jay-Z geschrieben wurde?
1: Ne, das wusste ich nicht, ne.
0: Der Text wurde komplett von Jay-Z geschrieben und er hat sowohl die Parts von Dre als auch von Snoop geschrieben. Und was daran halt so besonders ist, dass er auch ein Demo aufgenommen hat, in dem, es gibt das online, da hat er die Stimmen imitiert und denen wirklich vorgerappt, wie es sein soll. Und er hat sich, also es hat, der Text hat halt super viele West Coast Oldschool Hip-Hop Referenzen. Mhm. Und er, es ist aber so gut damit, alles mit eingearbeitet, dass es krass ist, dass es von einem New Yorker Rapper ist.
1: Crazy.
0: Aber,
1: wurde es damals publik so, oder kam das erst im Nachgang raus?
0: Ja klar, du kannst ja, wenn du das Album kaufst, in die Credits gucken.
1: Ja, aber
0: das
1: machen steht, wir wenigsten.
0: Nee, das steht aber steht immer schon okay drin.
1: Aber das war nicht vom 2001?
0: Doch, klar.
1: Echt? Still Dre war schon da drauf?
0: Ja.
1: Ja, stimmt. 99 kam das raus, das weiß ich noch.
0: Ja. Was verbindest du damit? Allgemein?
1: Ich? Das, von dem Track? Meine Jugend auf jeden Fall. Wo ich in dem Opel Omega A 3 Liter Maschine von meinem Vater mit Kassetten Recorder die Kassette reingeknallt habe und das Album rauf und runter gehört habe von
0: Dr. Auf Kassette Dre. Sogar?
1: Ja, Mann.
0: Oder diese Kassette zum CD?
1: Nein, wir kamen da, also ich bin ein gebürtiger Pole, wir haben die Kassetten immer schön im Pogen gekauft und uns die höchstgleich reingedribbelt. Geil. Das hat mein Vater mir auch erlaubt, das war krass, ich habe gerechnet, dass ich da stundenlang im Auto sitzen darf und die Musik reinhören darf, weil man ja sonst immer die Batterie damit ein bisschen lädiert, ne? Aber das hat mich in Ruhe gelassen. Das hätte ich, also er hat mich selten in Ruhe gelassen, aber das hat mich in Ruhe gelassen.
2: Herzlich willkommen zu einer neuen Folge von Radek arbeitet seine Kindheit auf.
1: Ja. Und euch, woran erinnert euch dieser Track?
2: Und gar nicht
0: ja,
2: so viel.
0: Zeit, ne?
2: Und gar nicht so viel, weil ich bin ja ein Ticken jünger als ihr beiden,
1: ja.
2: Banausen. Und ich kenne es, ja, ich habe es gehört, aber ich war jetzt so jung, also ja, okay. Teenager, wirklich so, ne?
1: Also, war ja so call on me, call on
0: also ich habe auch, ja, ich habe auch definitiv ja das im Auto gehört, in meinem im Ford Focus von meiner Mutter, aber ja, halt, wir hatten diese Kassette, wo man die CD abspielen konnte.
1: Ja, also
0: und der kleine Discman war halt im Dings im Handschuhfach, hatte aber nicht so viele Sekunden Antischock und manchmal bei Hobeln ist halt die CD angehalten. Das war damals das Ding.
2: Was ist denn Antischock? Also ich weiß, das Ding ist
0: aber CD-Player hat diese Discmans, die du...
2: Ja, yeah, also das weiß ich alles, aber was heißt das genau?
1: Bestimmte Zahl.
2: Genau, aber was heißt es jetzt genau?
0: So viele Sekunden. Also wenn jetzt 10 Sekunden lang es wackelt, dann hätte der das gebuffert quasi. Gepuffert auf Deutsch.
2: Ja.
0: Also wenn es aber nicht lange genug war, dann hat bei jedem Hubbel die Musik halt kurz angehalten oder so.
2: Okay.
0: Das war so ein Ding, bevor es komplett digital war.
2: Ja, wir kamen nicht in den Genuss, einen Discman im Handschuhfach zu haben, weil wir mussten uns ja Essen kaufen.
1: Genau.
2: Also, ja.
1: Meine Eltern sind mit einem Skateboard 24 Kilometer gefahren, morgens zur Arbeit.
2: Ja, also so.
0: Das glaube ich jetzt allerdings auch nicht.
1: Nein, wir machen doch Spaß.
2: Ja, aber trotzdem hatten wir keinen Discman im Handschuhfach.
1: Hattest
0: du den Handschuhfach?
1: Irgendwann mal 2015 hatte ich meinen ersten Minidisc.
0: Ja, das war großartig.
1: Ja,
2: ja
1: das war auch Spaß, so Jungs. 2015 haben wir keinen Minidisc mehr gehabt. Da hast du schon ein iPhone gehabt.
0: Ah ja, stimmt.
2: 2015?
0: Ja, klar.
1: Ja, seid ihr dämlich.
2: Echt?
1: Ich wollte gerade einmal lustig sein, ihr habt nicht mal gelacht, dann habe ich gemerkt, boah, ihr seid doof.
0: Doch, wir haben gelacht, weil auch Minidisc witzig wäre, aber
2: ja,
0: du hast uns verarscht.
1: Ja, natürlich habe ich verarscht.
2: Weil 2015, ja, so.
1: Das ist 10 Jahre her oder 11, da hast du schon ein iPhone gehabt mit Spotify drauf und sowas alles.
2: Nein.
0: Ja, stimmt.
2: Du hast ja allerhöchstens das Sony Ericsson Walkman Handy gehabt.
1: Blödsinn. Ich war direkt up to date.
0: iPhone 1 ist von 2007, Mann.
2: Echt?
0: Ja, klar. Ja,
2: ach krass.
0: Nicht Sony Walkman Handy.
1: Ja, nicht wie bei dir.
2: Ja, keine Ahnung. Meine Armut kotzt mich auch an.
0: Wollt ihr noch was über die Hitze und das Stadtbild erzählen?
1: Ah, guck mal, langsam bist du wach, ja?
0: Nein, aber ich habe in unsere WhatsApp-Gruppe in der Samstagnacht ein Video geschickt vom Bahnhof.
1: Ja.
0: Als ich bin aus Dortmund gekommen von meinem Geburtstag, weil ich auf dem Geburtstag eingeladen war. Und bin, glaube ich, um 12 Uhr angekommen nach dem Deutschland gegen Elfenbeinküste Spiel.
1: Ja.
0: Anscheinend hat mich das Spiel nicht interessiert, das muss man halt auch dazu sagen, weil ich in der Zeit Zug gefahren bin.
1: Ja.
0: Und ich war ein bisschen betrunken und dachte, als ich am Bahnhof angekommen bin, dass die Elfenbeinküste gewonnen hätte, weil so viel auf der Straße los war. Aber hab dann erst gecheckt, weil mir Leute geschrieben haben, nee, Deutschland hat auch gewonnen. Aber ich fand's halt krass, dass so viel auf der Straße los war, weil der aus Erfahrung.
1: Ja, aber bist du farbenblind?
0: Die Deutschen nicht so viel
1: bist raus. Farbenblind?
2: Ja, gut, aber es hat, waren das jetzt Afrikaner, die in Deutschland Trikot anhaben? Oder was? Warum was warst meinst du denn so verwirrt?
1: Verstehen wir das nicht.
0: Alles waren alle, es waren alle draußen.
1: Das ist so schön, so was wir wollen.
0: Das fand ich halt. Ich
1: ja, weißt du nicht, das, was wir wollen?
0: Ja.
1: Ja. Und, oh, ich sehe deinen Blick. Was meinst du damit?
0: Ich dachte, dass Elfenbeinküste gewonnen hätte.
2: Ja. Weil so viele Schwarze am Ball
1: waren. Deutschland-Trikots oder wie?
2: Oder verstehe ich jetzt nicht.
0: Ja, das meine ich.
1: Ach, super. Er wollte uns gerade verarschen, aber hat er gemerkt, läuft nicht. Nein, aber es ist.
0: Aber auch arabische Leute und türkische und ja, so, aber es war das halt ist, aber mega
2: das,
0: viel
2: das,
0: los.
2: Das, ich kenne das auch als die Jungs, die man halt so kennt, egal ob das jetzt Türken sind oder
1: Afghanen. Ich will auf jeden Fall als Deutschland-Weltmeister werden, ich freue mich.
2: Ja, also die sind auf jeden Fall für Deutschland alle.
1: Deutschland wird das so rocken.
0: Das ist doch geil.
2: Voll. Ja. Also so, du wirst immer irgendwelche Kurden sehen, Türken sehen, die feiern alle mit, wenn Deutschland gewinnt, safe. Also das ist jetzt nicht so, dass sie sagen, scheiß Deutschland oder so. Also safe nicht.
1: Nein. Okay. Also ich habe auch aus meinem Umfeld keinen, der sagt, scheiß Deutschland. So, die sind alle, die Polen, Russe, alle feiern das. Auf jeden Fall.
0: Ist Polen dabei?
1: Nee, die sind nicht dabei. Die haben auch da nichts zu suchen. Die sollen lieber sich um...
2: Die flachsen uns mit Deutschland, Italien und so Dings.
1: Sie sollen, sowas, sollen, ja, lieber sich, nicht. Die sollen sich mal lieber um Dings kümmern, um Kampfsport. Das können die besser.
2: Ja. Die Russen?
1: Die Polen.
2: Ja?
1: Ja.
2: Ja.
1: Oder beide.
2: Ja, sollen sie mal die Köpfe einhauen.
1: Sollen sie mal machen oder lassen.
2: Ja.
1: Jedenfalls, wie war das denn für dich, das Gefühl, als einziger Deutscher dort? Ohne Deutschland-Trikot.
0: Ich weiß nicht mehr, wie der einzige Deutsche war, aber...
1: Ja.
0: Es war schon sehr Multikulti. Das ist ja nicht schlecht.
1: Ich meine, ist doch auch richtig so.
2: Wir haben ja, wir
1: das
2: haben
1: wollen
2: ja,
1: wir auch haben.
2: Also, was heißt wir? Radek kam ja auf die glorreiche Idee, uns das Eröffnungsspiel der WM an den Düsseldorfer Kasematten anzuschauen.
0: Da am Wasser, am Rhein.
2: Komplett alles voll. Du weißt, wie das da ist? Also es ist komplett alles voll. Die stehen auf den Tischen.
1: Und, Leute, was glaubst du so vom Platz her?
2: Betrunkene Fußballfans. Und
1: 500 Leute?
2: Er hat halt Jesus mitgebracht. Also, der einfach nur
0: der ersten zwei wollte. Meter ist und
1: absoluter Superstar ist in Deutschland.
2: Genau. Und falls ihn nicht alle erkannt haben, hat er noch zu seinem Pech zufälligerweise einen 187-Pulli angehabt. Also einen Merch-Pulli. Also ja. Das ist so wirklich.
1: Der war auch kurz abgefuckt und meinte so, Junge, was machst du? Warum gehen wir hier nicht so? Wolltest du Fußball gucken? Er ist ja noch nicht hier. Ich sag, komm, bringen wir uns ein, zwei entspannte Kölsch und dann ist gut. In Düsseldorf, ist doch klar.
0: Du hast nicht Kölsch gesagt jetzt.
1: Ja, sicher. Ein bisschen provokantieren. ja, ich weiß nicht, wer spielt, wie sieht es jetzt aus? Wir sind ja weiter auf jeden Fall mit Deutschland.
2: Ja, wie mit Italien nicht?
1: Nee.
0: Aber trotzdem gibt es 2 € Rabatt für jedes Tor bei dir?
2: Ja.
1: Ja.
2: Für jedes Spiel, was Italien gewinnt, gibt es einen Haarschnitt for free.
0: Wie war das?
2: Fast. Ja. Ich kann mich da echt weit aus dem Fenster lehnen, diese WM.
1: Das stimmt. Ja.
2: Ich bin noch nicht so im Fieber.
1: Ne?
2: Nee. So, ich habe mir ein paar Highlights angeguckt, aber ich bin noch nicht so im Fieber.
1: Ja, ich, was soll ich sagen, ich...
2: Aber ja, ich habe schon Bock. Ich habe schon Bock, mir das mal später dann anzugucken, vernünftig dann die Spiele.
0: Ab 16. Finale guckst du.
1: Jetzt werde ich wieder natzen.
0: Nein, wieso gibt's doch wirklich, oder nicht?
1: Ich kenne nur Achtelfinale, keine Ahnung. Ich meine, ja, aber diesmal sind ja so viele Mannschaften.
0: Ja eben, das ist ja der Witz. Das stimmt ja wirklich.
1: Ich muss an
0: der
1: Stelle gestehen,
0: weil so
1: ich bin
0: viele
1: nicht mehr
0: Mannschaften
1: so groß
0: dabei sind.
1: Mit Fußball unterwegs. Ich nutze es halt 16. nur regelmäßig in Abständen, um mir einen so reinzuorgeln. Ansonsten bin ich da quasi raus. Sonst bin ich mal im Dortmund-Stadion, im einzig wahren.
0: Ich war sogar auch tatsächlich einmal im Dortmund-Stadion.
1: Ja?
0: Obwohl mich sonst Fußball... Ich weiß gar nicht, warum ich wurde da mal eingeladen oder so, aber...
1: Okay.
0: Ich war einmal bei einem Fußballspiel.
1: Sonst, was gibt's noch in Hagen, worüber man...
2: Mit wem kann man gut Kirschen essen?
1: Auf jeden Fall mit der Hagener Stadtverwaltung. Was ist mit meiner Brücke? Wann wird die aufgemacht?
0: Welche Brücke?
1: Welche Brücken? Plural bitte. Aber ich meine nur eine spezielle Altenhagener Brücke. Habt ihr was gehört?
2: Ich hoffe ja immer noch, dass die einen Park da drauf bauen.
1: Du kämpfst immer noch mit den Gedanken?
2: Mhm.
1: Du willst ja spazieren gehen, ja?
2: Ja.
1: Ja.
0: Calisthenics Park oder was?
2: Ja, es stand mal zur Debatte, einen Park drauf zu bauen auf der Ebene 2. So, stand mal zur Debatte, aber ich glaube, das ist dann... Also der Bürger fand das gar nicht so geil.
1: Ja.
0: Nein. Gab es eine Abstimmung schon?
2: Nee.
1: Also ich kann dir einen sagen, ich fahre jetzt seit über 2 Wochen permanent nur mit meinem Roller durch die Stadt. Es macht einfach keinen Sinn mehr, Auto zu fahren. Nur in gewissen Uhrzeiten, ja.
2: Wir können Fahrrad empfehlen in Hagen.
1: Ja, klar.
2: Also,
0: ja. Also war es für mich geschäftlich über die Fahrradwege.
1: Ich fahre teilweise am Tag dreimal zum TÜV oder vier sogar. Da fahre ich mit dem Fahrrad oder was?
0: Warum baust du jedes Mal einen neuen Auspuff dran? Oh
1: nein, ich muss doch auch den Leuten einen TÜV machen oder die, für die Fahrzeuge, ne? Den normalen TÜV auch, ne?
0: Ja. Ja, ja. Verstehe schon.
1: Was willst du machen?
2: Den normalen TÜV? Das, was man halt einfach machen muss. Übrigens auch in noch gar nicht so lange in Italien. Das war, dann waren alle ganz empört.
1: Ja.
2: In der Türkei auch.
0: Dass man
2: auch
0: Sachen eintragen lassen muss?
1: Nein, das nicht. Wir reden von einem ganz normalen
2: TÜV machen muss.
1: Kannst man einen TÜV?
0: Ah.
1: Okay. Eine ganz normale Abnahme für dein Auto, jährlich oder alle zwei Jahre.
0: Das gab's da nicht?
1: Nein.
2: Ja, seit 15, 20 Jahren. So. So eine Nummer. Und in der Türkei auch. Und dann haben sie sich natürlich alle aufgeregt, weil ja, was sollen wir mit den ganzen Autos? Die müssen ja alle weggeschmissen werden, dann laut euch.
0: Und was mit asiatischen Ländern so?
1: Haben weil die auch.
0: Nee,
1: die haben das auch alle.
0: Fast and Furious Tokyo Drift und so?
1: Die haben das alle. Nur die Staaten nicht so richtig. Die haben es nicht. Wie das genau da läuft, weiß ich nicht mehr. Hat mir mal ein Kollege erzählt, habe ich vergessen, aber das ist da auch anders.
2: Vier Reifen ist da die Grundvoraussetzung. So bei Autos.
0: Profil-TV auch egal, oder was?
2: Ja, das ist also, ob du deine Tür jetzt drin hast oder nicht, ist jetzt erstmal zweitrangig.
1: Hast du schon mal das Eis gegessen unten im Schloss Wedding? Vom Bauern?
2: Nein.
1: Du?
0: Nein, aber mach dir seitdem du drüber sprichst, möchte ich hin.
1: Sitz hier auf deine Vespa die Tage, fahr runter mit einem guten Gedanken und isst dort ein Eis.
0: Die haben doch auch so ein Museum.
1: Ja, das haben die auch im Schloss Wedding. Aber ich glaube, das hat nicht immer geöffnet. Da müssen wir
0: da
1: schauen.
0: Da war ich mal. Das fand
1: da bin ich mal eingebrochen. Ja.
0: Ja. Aber was gibt's denn da? Da gibt es so ein Mammutskelett.
1: Oder ja, nicht? Das weiß ich nicht.
0: Doch, das ist voll cool. Da gibt es einiges. Da
2: war aber ich ist es auch die Location, wo man dann diese, wo man die Standesbeamten hinrufen kann?
1: Ja, ja. Aber ich glaube, das Wasserschloss. Das kann sein. Ich habe das mal gemietet für den 30. Geburtstag meines älteren Bruders. Danach wurde es nicht mehr freigegeben zur Vermietung.
0: Wegen des Geburtstags oder einfach so?
1: Es, ja, hundertprozentig. Da waren einfach 50 Vorhaller. Das war super.
2: Ja, wie viel ist das in normale Menschen?
1: 240.
2: Gerechnet? 240.
1: Ja. Oder besser gesagt, was auch noch, also für mich persönlich die krassesten Hochzeiten, was an die Nerven geht, sind nur zwei Hochzeiten. Das sind einmal marokkanische Hochzeiten und Zigeunerhochzeiten. Aber nicht wegen den Erwachsenen, ich rede rein nur von den Kindern. Wisst ihr, wie die marokkanischen Kinder abgehen auf Hochzeiten? Nee. Junge, das ist unglaublich, was für Kämpfe da entstehen. Ich habe einmal auf einer marokkanischen Hochzeit. Ich habe mich einmal auf einer marokkanischen Hochzeit einfach ganz alleine draußen hingesetzt und habe mir das Spektakel angeguckt, wie die Kinder abgehen. Das ist ja für die wie für uns Weihnachten, Ostern, Silvester, alles in einem. Die sind abgegangen wie Schmitzkatz. Der eine fällt aus 2 Meter Höhen auf Kopfholz, läuft weiter. Der andere verprügelt den, der andere beklaut den. Super, das ist mega lustig. Und noch krasser sind.
0: Aber warum gerade auf Hochzeiten?
1: Ja, weil der Freilauf.

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1: Ich bin David Riemer. Junge Familien sollen beim Kindergeld von Bürokratie entlastet werden. Dazu hat der Bundestag die Einführung eines antragslosen Kindergeldes beschlossen. Der Bundesrat muss aber noch zustimmen.
2: Es soll ein echter Servicegewinn für Hunderttausende Eltern werden. Das verspricht die Bundesregierung. Geplant sind zwei Schritte. Die erste Ausbaustufe umfasst Geburten ab dem zweiten Kind, da die Familienkasse bekannte Daten für erstgeborene Kinder weiterverwenden kann. In einer zweiten Stufe soll das Verfahren dann auf erstgeborene Kinder ausgeweitet werden. Leistungen sollen so schnell, unkompliziert und ohne unnötige Bürokratie bei den Menschen ankommen, heißt es aus der Koalition. Das Kindergeld beträgt unabhängig vom Einkommen aktuell 259 Euro pro Monat und Kind. Aus Berlin, Dirk Zeitler.
1: Das Bundesverfassungsgericht hat Eilanträge zwei Oppositionsabgeordneter gegen das Gesetzgebungsverfahren zum Gesundheitssparpaket abgelehnt. Über das Gesetz zur Stabilisierung der Beitragssätze in der gesetzlichen Krankenversicherung kann damit wie geplant morgen im Bundestag abgestimmt werden. Die Abgeordneten von Grünen und Linken hatten sich nach Karlsruhe gewandt, weil sie das eilige Gesetzgebungsverfahren für unzulässig hielten. Bei Volkswagen wächst der Widerstand gegen die verschärften Sparpläne des Konzerns. Während der Aufsichtsrat über das weitere Vorgehen berät, haben Beschäftigte heute an mehreren Standorten gegen möglichen Stellenabbau und drohende Werksschließungen protestiert.
3: Trillerpfeifen, Sirenen und jede Menge rote Fahnen. So haben tausende Beschäftigte protestiert. In Wolfsburg zog der Protest sogar bis vor das Vorstandshaus. Bei vielen liegen die Nerven blank. Sie wissen seit Wochen nicht, wie es mit ihren Standorten weitergeht. Schließung, keine Schließung, Stellenabbau, ja oder nein? Die IG Metall spricht von einem Angriff auf die Belegschaft und wirft dem Vorstand vor, die Menschen bewusst zu verunsichern. Sie kündigt an, den Druck notfalls weiter zu erhöhen. Zoe Tassovali, Nachrichtenredaktion.
1: 5 Monate nach dem brutalen Angriff auf einen Zugbegleiter in Rheinland-Pfalz ist der Angeklagte zu 10 Jahren Gefängnis verurteilt worden. Der 26-Jährige hatte Anfang Februar keine Fahrkarte und schlug den Schaffner den Angaben zufolge so heftig, dass der Mann eine tödliche Hirnblutung erlitt. Der Fall hat deutschlandweit eine Debatte über mangelnde Sicherheit in Zügen ausgelöst. Und das waren die Nachrichten mit David Riemer.
4: Das Wetter.
5: Jetzt am Abend sind nur noch wenige Wolken unterwegs. In den nächsten Stunden wird's vielerorts auch noch mal ein bisschen klarer. Regen ist wirklich nicht in Sicht. Nachts wird's auch ein bisschen frisch. 15 bis 11 Grad kann man gut durchlüften. Morgen wird's dann nämlich wirklich warm. 26 bis 31 Grad in der Spitze.
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5: 22 Uhr ist durch und da habe ich gerade nur eine Meldung für euch von der A1 Köln in Fahrtrichtung Euskirchen. Zwischen dem Kreuz Köln Nord und Köln-Bocklemünd 1 Kilometer Stau, knapp 10 Minuten kommen da oben drauf. Allen unterwegs eine gute Fahrt, kommt gut an.
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5: Robert Jans ist hier. Gemeinsam geht's jetzt durch diese noch ganz junge Nacht. Und das machen wir mal, mein Vorschlag, mit 3 Hits am Stück. Unter anderem mit dabei die neue Single von Olivia Rodrigo, Drop Dead. Die ist wirklich sehr hörenswert. Aber erstmal starten wir mit Robin Schulz mit All We Got. Ist genauso hörenswert.

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0: Das Wetter.
1: Jetzt in der Nacht sind nur wenige Wolken am Himmel und so geht's in den nächsten Stunden auch weiter. Die Tiefstwerte pendeln sich so ein zwischen 15 und 11 Grad in der Nacht. Schauen wir auf morgen, da scheint dann oft die Sonne. Im Norden sind anfangs noch ein paar Wolken unterwegs, aber nichts Dramatisches. Danach wird es überall sommerlich warm mit bis zu 31 Grad und ganz viel Sonne.
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1: Es gab einen Unfall auf der A555 Bonn in Fahrtrichtung Köln zwischen Bornheim und Wessling. Passt da bitte auf, fahrt ganz besonders vorsichtig und bildet eine Gasse für die Rettungs- und Einsatzfahrzeuge. Die Autobahn ist dort aktuell gesperrt in diesem Bereich und wir haben dort vor der Unfallstelle aktuell auch 1 Kilometer Stau, macht 25 Minuten plus. Eine Meldung habe ich dann noch von der A1 Köln-Euskirchen zwischen dem Kreuz Köln-Nord und Köln-Bocklemünd, 1 Kilometer Stau, 7 Minuten plus. Allen unterwegs eine gute Fahrt, kommt gut an.
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1: Wir machen direkt weiter. Ich habe noch ganz viel Musik für euch in dieser Stunde, also verlieren wir keine Zeit. Den Anfang, den macht jetzt Teddy Swims, spiele ich euch mit Mr. Know-It-All. Früher hat man gesagt Klugscheißer.

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0: Kamrad geht's hier durch die Nacht und jetzt sprechen wir mal wieder über unsere Comedy Camp Tour. 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
3: 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Hallo?
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1: Ich bin David Riemer. Junge Familien sollen beim Kindergeld von Bürokratie entlastet werden. Dazu hat der Bundestag die Einführung eines antragslosen Kindergeldes beschlossen. Der Bundesrat muss aber noch zustimmen.
2: Es soll ein echter Servicegewinn für hunderttausende Eltern werden. Das verspricht die Bundesregierung. Geplant sind zwei Schritte. Die erste Ausbaustufe umfasst Geburten ab dem zweiten Kind, da die Familienkasse bekannte Daten für erstgeborene Kinder weiterverwenden kann. In einer zweiten Stufe soll das Verfahren dann auf erstgeborene Kinder ausgeweitet werden. Leistungen sollen so schnell, unkompliziert und ohne unnötige Bürokratie bei den Menschen ankommen, heißt es aus der Koalition. Das Kindergeld beträgt unabhängig vom Einkommen aktuell 259 Euro pro Monat und Kind. Aus Berlin, Dirk Zeitler.
1: Das Bundesverfassungsgericht hat Eilanträge zwei Oppositionsabgeordneter gegen das Gesetzgebungsverfahren zum Gesundheitssparpaket abgelehnt. Über das Gesetz zur Stabilisierung der Beitragssätze in der gesetzlichen Krankenversicherung kann damit wie geplant morgen im Bundestag abgestimmt werden. Die Abgeordneten von Grünen und Linken hatten sich nach Karlsruhe gewandt, weil sie das eilige Gesetzgebungsverfahren für unzulässig hielten. Bei Volkswagen wächst der Widerstand gegen die verschärften Sparpläne des Konzerns. Während der Aufsichtsrat über das weitere Vorgehen berät, haben Beschäftigte heute an mehreren Standorten gegen möglichen Stellenabbau und drohende Werksschließungen protestiert.
3: Trillerpfeifen, Sirenen und jede Menge rote Fahnen. So haben tausende Beschäftigte protestiert. In Wolfsburg zog der Protest sogar bis vor das Vorstandshaus. Bei vielen liegen die Nerven blank. Sie wissen seit Wochen nicht, wie es mit ihren Standorten weitergeht. Schließung, keine Schließung, Stellenabbau, ja oder nein? Die IG Metall spricht von einem Angriff auf die Belegschaft und wirft dem Vorstand vor, die Menschen bewusst zu verunsichern. Sie kündigt an, den Druck notfalls weiter zu erhöhen. Zoeta Sovali, Nachrichtenredaktion.
1: 5 Monate nach dem brutalen Angriff auf einen Zugbegleiter in Rheinland-Pfalz ist der Angeklagte zu 10 Jahren Gefängnis verurteilt worden. Der 26-Jährige hatte Anfang Februar keine Fahrkarte und schlug den Schaffner den Angaben zufolge so heftig, dass der Mann eine tödliche Hirnblutung erlitt. Der Fall hat deutschlandweit eine Debatte über mangelnde Sicherheit in Zügen ausgelöst. Und das waren die Nachrichten mit David Riemer.
4: Das Wetter.
5: Die letzte Stunde an diesem Donnerstag läuft. Es ist überall trocken und nur wenige Wolken sind am Himmel. In den nächsten Stunden bleibt es genau so. Die Nacht, die bringt so 15 bis 11 Grad. Morgen wird es freundlich und sommerlich. Viel Sonne, trocken und 26 bis 31 Grad. Auch das restliche Wochenende wird richtig schön.
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5: 23 Uhr ist durch und da ist die A555 Bonn-Köln zwischen Bornheim und Wesslink weiter gesperrt nach einem Unfall. Dort aktuell 1 Kilometer Stau, knapp 40 Minuten. Dann die A1 Köln-Euskirchen zwischen dem Kreuz Köln-Nord und Köln-Löwenich. 1 Kilometer Stau, 8 Minuten. Und die A44 Mönchengladbach-Aachen zwischen Jülich-West und Alsdorf. Dichter Verkehr, 5 Minuten kommen da oben drauf. Allen unterwegs eine gute Fahrt, kommt gut an.
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5: Robert Janssens hier. Gemeinsam geht's jetzt in Richtung Mitternacht. Eine Stunde haben wir also noch. Und da starten wir jetzt mal rein mit 3 Hits am Stück. Und den Anfang, den macht, ja, ein echter 90er-Klassiker. Ich spiele euch Ace of Base mit Life is a Flower. 1998 rausgehauen. Und ich finde 3 Minuten einfach gute Laune, wie sich das gehört.

0: So, Stichwort Flugzeug. Da habe ich jetzt wirklich mal eine wilde Story für euch. Ein Flug von British Airways von Barbados nach London wurde jetzt kurz vor dem Start gestrichen. Was war da los? Also hier nichts, irgendwie technischer Defekt oder Streik oder so. Nein, die ganze Flugzeugcrew war einfach komplett Hacke. Das ist der Grund. Was war da los? Also die haben am Vorabend im Hotel einfach richtig gebechert, sich mal richtig schön die Landebahn geteert, das Cockpit vernebelt, die Turbinen mal richtig hochgefahren, wie man auch immer das nennen möchte. Hotelgäste haben das alles an der Hotelbar gefilmt. Eine Flugbegleiterin soll sich noch an der Hotelbar übergeben haben und ein Steward soll einfach zusammengebrochen sein, der musste dann aufs Zimmer getragen werden. Immerhin, das ist die gute Nachricht, die Piloten, die sollen nicht mitgefeiert haben, aber Ende vom Lied, 336 Passagiere konnten nicht wie geplant fliegen, bekommen alle eine fette Entschädigung. Die Flugbesatzung hat den Kater des Lebens und wurde suspendiert. Mit anderen Worten, die sind rausgeflogen.
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0: Das Wetter.
1: Nur locker bewölkt ist es in der Nacht. Bis zum Morgen ist Regen überhaupt gar kein Thema. Die Temperaturen gehen zurück so auf 15 bis 11 Grad. Morgen erwartet uns dann ein sehr freundlicher Freitag. Viel Sonne, nur im Norden anfangs noch so ein paar Wolken, aber nichts Dramatisches. Dazu insgesamt sommerliche 26 bis 31 Grad. Auch das Wochenende bleibt absolut auf Sommerkurs.
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1: Wir checken schnell die Lage auf den Straßen. Da ist die A555 Bonn in Fahrtrichtung Köln zwischen Bornheim und Wessling nach einem Unfall aktuell gesperrt. Dort 1 Kilometer Stau. Wenn ihr dort steht, verliert ihr knapp eine Stunde. Dann die A1 Köln-Euskirchen zwischen dem Kreuz Köln-Nord und Köln-Löwenich. Ebenfalls 1 Kilometer Stau, da macht es aber 10 Minuten. Und die A2 Hannover-Dortmund zwischen Beckum und Hamm, 1 Kilometer Stau, knapp 5 Minuten obendrauf. Allen unterwegs eine gute Fahrt. Gut an.
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1: Robert Jantz ist hier, hallo, und wir machen es jetzt mal ein bisschen emotionaler, würde ich sagen. Kann um die Uhrzeit, kann man sich das mal erlauben. Ich spiele euch jetzt Musik von Alex Warren, Ordinary, ein Song darüber, dass es etwas ganz Normalem plötzlich etwas Besonderes werden kann.

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0: Kenya Grace habe ich euch gespielt mit Strangers. Und ja, nicht mehr allzu lange, ne? Dann ist Freitag. Der Donnerstag, der hat es damals quasi gleich geschafft. Ja, und der Freitag, also morgen, das wird ein richtig toller Sommertag. Also nicht mit Punkt Mitternacht, sondern dauert, gibt dem Tag ein paar Stunden Zeit, aber dann wird's, ja. 31 Grad in der Spitze, ganz viel Sonne, das wird einfach herrlich. Darum, selten hat unsere Serie besser gepasst als morgen. Wir testen ja Badeseen bei uns in NRW, damit ihr einfach die besten Spots habt für die heißen Tage, weil auch das Wochenende wird richtig schön und auch danach wird es richtig schön. Also der Sommer gibt einfach alles. Kollegin Kimberly Klages, die war jetzt bei uns am Ternscher See in Selm unterwegs und vielleicht ist das ja auch euer perfektes Badeseematch.
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1: Wo treffen wir uns?
3: Wir sind heute am Ternscher See in Selm.
1: Muss ich was bezahlen?
4: Also tatsächlich ist es so, dass wir fürs Parken 3 Euro nehmen, egal wie lange jemand bei uns ist. Erwachsene ab 15 zahlen 6 Euro und Kinder von 5 bis 15 zahlen 3 Euro.
1: Was können wir da machen?
3: Also man kann Aquaclimben gehen auf dem Klettergerüst oder Stand-Up-Paddeln auf dem See.
5: Schwimmen und sich erholen.
6: Ein Angelverein ist schräg gegenüber. Ja, und ansonsten kann man super joggen gehen und im Wald was machen.
1: Kann ich meine Kids mitbringen?
5: Also ich denke schon, ich habe Kinder. Meine Kinder sind jetzt groß, aber wenn ich das sehe, die haben hier einen Wasserpark, ne, einen Spielplatz.
3: Der See ist schon groß, aber trotzdem relativ übersichtlich. Also man hat einen relativ guten Blick auf Kinder. Und unten am See ist auch so ein Sprungbrett und das ist relativ nah am Rand. Also ich glaube, das ist schon gut für Kinder.
6: Und es gibt auch extra so einen kleinen Nichtschwimmerbereich, wo es halt nicht ganz so tief ist, wo Kinder halt auch gut schwimmen können. Das ist so mit Bojen so abgezäunt.
1: Treffen wir uns zum Essen oder nur für Drinks?
3: Wir treffen uns zu Essen und Drinks und Küchenchef Daniel weiß, was am besten geht.
7: Also Pommes natürlich, Currywurst-Pommes, gar keine Frage. Der Fritten NRW geht bei uns auch gut. Das ist die mit Sour Cream, mit Tomatenwürfel und mit Guacamole. Frische Cocktails, Limoncello-Spritz, Wildberry-Lele, Aperol und so weiter. Ein frisch gezapftes Weizen, helles, ein Radler direkt vom Fass oder auch ein Pilz natürlich. Ja, und dabei ein Blick auf den See. Ich würde sagen, besser geht's nicht, oder?
1: Können wir da chillen?
3: Kann man, wenn es nicht zu voll ist, perfekt. Ist es zu voll, ist es etwas lauter, aber ansonsten ist das echt toll hier.
5: Ja, ich denke mal, das ist eine Oase im Ruhrgebiet und das hat man selten. Und hier der Ternscher See, wenn man sich das anguckt, das ist eine kleine, eingeschworene Gemeinschaft.
1: Ist es ein Match?
3: Also ich würde sagen, schon Match. Im Sommer bin ich ja auch sehr oft mit Freunden, das ist schon cool hier.
8: Ein Match. Wir kommen regelmäßig hin, wir finden es immer toll.
3: Perfekt Match.
9: Ich sage immer perfekt. Das Bessere gibt es nicht.
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1: Ich bin David Riemer. Die schwarz-rote Koalition kann zwei ihrer wichtigsten Projekte wohl wie geplant vorantreiben. Das Bundesverfassungsgericht hat Eilanträge aus der Opposition gegen das Gesundheitssparpaket und das neue Heizungsgesetz abgelehnt.
2: Damit ist für die Koalition die Gefahr eines erneut vermasselten Starts in den politischen Sommer vorerst gebannt. Doch vor dem Bündnis liegt jetzt viel angekündigte Gesetzesarbeit. Die umstrittenen Krankenkassenpläne von Gesundheitsministerin Wagen sollen die gesetzlichen Kassen von stark steigenden Milliardenausgaben entlasten. Frei ist der Weg auch für das neue Gebäudemodernisierungsgesetz. Schwarz-Rot will Kernpunkte der von der früheren Ampelregierung beschlossenen Regelung kippen. Weiterhin sollen auch neue Gas- und Ölheizungen eingebaut werden können. Aus Berlin, Dirk Zeitler.
1: VW macht nach der Sitzung seines Aufsichtsrats weiter keine Angaben zu möglichen Werksschließungen und Stellenabbau. Der Konzern stellte dem Gremium ein Maßnahmenpaket vor. Konzernchef Blume kündigte an, die Modellpalette um bis zu 50% und die Ausstattungsoption um bis zu 75% zu reduzieren. Betriebsratschefin Cavallo forderte Blume nach der Sitzung auf, sich im Laufe des Freitags unmissverständlich zu den Gerüchten über die angeblichen Vorstandspläne zu äußern. Immer weniger Menschen greifen zum Buch und das merkt inzwischen auch die Branche. Der Umsatz ist laut dem Börsenverein des deutschen Buchhandels im vergangenen Jahr um 2,7% gesunken. Und auch in diesem Jahr sieht es bisher nicht besser aus. Besonders junge Menschen lesen immer weniger.
3: Lesen ist für Kinder, Jugendliche und junge Erwachsene nicht mehr so wichtig. Der Börsenverein sagt, das liegt vor allem an der Bildungspolitik. Lesen werde demnach gar nicht mehr so stark gefördert. Dass Kinder und Jugendliche nicht mehr so gut lesen können, spürt am Ende vor allem der Buchmarkt. Selbst Kinder- und Jugendbücher werden weniger gekauft. Immerhin boomen Liebesromane für junge Erwachsene weiter und auch Hörbücher liegen weiter im Trend. Dort sind die Umsätze zuletzt sogar deutlich gestiegen. Zoe Tassovali, Nachrichtenredaktion.
1: Im hessischen Hünfelden soll ein 45-Jähriger seine 76 Jahre alte Mutter im Streit angegriffen und angezündet haben. Die Frau sei noch vor Ort an ihren Verletzungen gestorben, teilte die Polizei mit. Der Tatverdächtige flüchtete zunächst, wurde am Abend aber festgenommen. Die 103 Jahre alte Großmutter des Mannes wurde schwer verletzt in ein Krankenhaus gebracht. Die Hintergründe der Tat sind noch unklar, die Ermittlungen laufen.
4: Das Wetter. Ein paar Wolken sind noch unterwegs, aber ansonsten ist es fast sternenklar. 11 bis 15 Grad in dieser Nacht messen wir gerade. Nachher geht's dann rauf auf bis zu 31 Grad im Tagesverlauf. Wir bekommen sehr viel Sonnenschein im Tagesverlauf. Wir starten vielleicht mit ein paar Wolken, aber nachher kommt dann wirklich die Sonne raus und dann bekommen wir auch diese 31 Grad und später am Samstag dann sogar, also am nächsten Tag sogar 33 Grad, also ein Top-Wochenende.
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5: Zurzeit liegen uns keine Meldungen vor. Wir wünschen allen unterwegs gute Fahrt.
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4: Und dann haben wir es ja fast schon wieder geschafft. Damit herzlich willkommen in diesem Freitag. Das Wochenende naht. Und wenn ihr jetzt noch wach seid, kann es nur daran liegen, dass ihr nicht schlafen könnt. Oder ihr müsst noch zur Nachtschicht. Oder seid gerade mitten in der Nachtschicht. Wir sind bei euch.

0: Sophia Blondi hier bei uns.
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2: Norwegen spielt bei dieser WM überraschend stark, aber fast noch auffälliger sind ja die Fans. Die feiern nämlich nicht nur im Stadion, die nehmen ihre sogenannte Viking Row inzwischen gefühlt überall mit hin, wo in Amerika gerade irgendwas nach Sport aussieht. Kollege Leo Arigi.
3: Die norwegischen Fans haben bei dieser Weltmeisterschaft ihr eigenes Markenzeichen. Das kennen wir ja inzwischen. Die Viking Row. Also sie setzen oder stellen sich alle in Reihen, tun so, als würden sie gemeinsam in einem Wikingerschiff rudern und brüllen im Takt. Das haben sie nach Norwegens Siegen im Stadion gemacht, das haben sie auf Straßen gemacht, am Times Square. Und dann haben sie offenbar beschlossen, ja, das reicht uns nicht. In New York tauchten norwegische Fans plötzlich bei einem Baseballspiel der Mets im City Field auf. Mets gegen Cubs, komplett andere Sportart, komplett andere Regeln, aber für die Norweger offenbar egal. Hauptsache Tribüne, Hauptsache Stimmung, Hauptsache irgendwo kann man rudern.
4: Now we've got Norway on hand. They're loving it.
3: Und auch beim Golf waren sie dabei. Beim Travelers Championship in Connecticut unterstützten norwegische Fans ihre Landsleute Viktor Hovland und Christopher Reitan. Auch dort wurde gerudert. Also auf einem Golfplatz, bei einem Sport, der normalerweise schon nervös wird, wenn jemand zu laut einen Müsli-Riegel auspackt. Viktor Hovland gewann das Turnier am Ende sogar und machte selbst bei der Viking Row mit.
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1: Das Wetter. Das ist eine angenehme Nacht, wenn ihr schlafen müsst. 11 bis 15 Grad, also schön kühl, relativ mild, würde ich jetzt fast sogar sagen. Und es gibt ein paar Wolken, kein Regen. Und nachher wird es dann ein sonniger Freitag mit Temperaturen bis 31 Grad. Am Samstag wird es dann sogar noch mal heißer mit bis zu 33 Grad. Also ein Top-Sonnenwochenende liegt vor uns.
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3: Zurzeit liegen uns keine Meldungen vor. Wir wünschen allen unterwegs gute Fahrt.
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1: Schöne Nacht mit uns. Jetzt bei uns eine der ersten Siegerinnen von American Idol. Das ist das Deutschland sucht den Superstar, nur ohne Deutschland und halt eben in den USA und ohne Dieter Bohlen und mit Sängerinnen, die auch wirklich, wirklich was erreichen weltweit im Musikgeschäft, wie eben Kelly Clarkson. Hier ist sie mit Sin

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0: Nena, irgendwie, irgendwo, irgendwann, die 80er hier bei uns.
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0: Also bei der nächsten Promi-Hochzeit sammle ich auch den Müll ein und werde reich. Eine New Yorker Künstlerin, oder war es ein Künstler? Ich weiß es gar nicht. Auf jeden Fall ein Künstler hat rings um die Hochzeitslocation von der Hochzeit von Taylor Swift Müll eingesammelt. So Zigarettenstummel, Pappbecher. Er hat sogar einen Schwangerschaftstest in der Mülltonne rund um Madison Square Garden gefunden und hat das dann alles einzeln im Internet verkauft. Immer mit dem Hinweis, das habe ich gefunden, an der Location, wo Taylor Swift geheiratet hat. $25 pro Teil hat er genommen, hat es ins Internet eingestellt. Und es gab natürlich, gab es irgendwelche Leute, die das gekauft haben. Über $1,100 kamen zusammen. Swifties haben den Müll gekauft. Sollte mal einer sagen, Swifties sind nicht für Recycling zu haben.
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1: Ich bin David Riemer. Nachdem das Bundesverfassungsgericht Eilanträge aus der Opposition abgewiesen hat, stimmt der Bundestag heute wie geplant über das Gesundheitssparpaket der schwarz-roten Koalition ab. Die Reform soll die gesetzlichen Krankenkassen finanziell entlasten und weitere Beitragserhöhungen verhindern.
2: Hinter den Kulissen hat die Koalition fast bis zum Schluss an dem Paket gefeilt und sie hat einige Pläne doch wieder entschärft. So soll die kostenlose Familienversicherung für Eltern mit Kindern unter 12 Jahren länger erhalten bleiben, als es zunächst geplant war. Viele Versicherte müssen sich trotzdem auf Einschnitte einstellen. Bei Medikamenten müssen Patienten dann tiefer in die Tasche greifen. Gleichzeitig sollen Praxen, Kliniken und die Pharmabranche bei den Ausgaben stärker in die Pflicht genommen werden. Zoe Tassovali, Nachrichtenredaktion.
1: Bei Unfällen mit Elektrorollern gelten künftig strengere Regeln für deren Vermieter. Der Bundestag hat am späten Abend eine Gesetzesänderung verabschiedet, durch die die Geschädigten leichter an Schadenersatz kommen sollen.
3: Ein E-Roller kippt gegen ein Auto und beschädigt es. Wer zahlt? Ich stolpere über einen auf dem Gehweg liegenden E-Roller und verletze mich. Wer zahlt? Bis jetzt muss das Unfallopfer herausfinden, wer den E-Scooter zuletzt gefahren und abgestellt hat. Und er muss auch noch nachweisen, ob der Fahrer wirklich schuld ist am Unfall. Das ist in den allermeisten Fällen unmöglich und deshalb gilt jetzt, grundsätzlich haftet der Leihrolleranbieter für Schäden, die seine Roller verursachen. Und wenn der Fahrer doch rauszufinden ist, muss der zahlen, es sei denn, er kann seine Unschuld beweisen. Aus Berlin, Uli Rattinger.
1: VW macht nach der Sitzung seines Aufsichtsrats weiter keine Angaben zu möglichen Werksschließungen und Stellenabbau. Der Konzern stellte dem Gremium ein Maßnahmenpaket vor. Konzernchef Blume kündigte an, die Modellpalette um bis zu 50% und die Ausstattungsoptionen um bis zu 75% zu reduzieren. Ob damit Stellenabbau oder Werksschließungen verbunden sind, dazu äußerte sich VW erneut nicht. Angeführt von Stürmerstar Kylian Mbappé hat Frankreich zum 3. Mal nacheinander das Halbfinale einer Fußball-WM erreicht. Der Titelfavorit setzte sich im Viertelfinale hochverdient mit 2:0 gegen Marokko durch. Mbappé traf nach einem verschossenen Elfmeter per Traumtor zur Führung. Ousmane Dembélé legte nach. Frankreich feierte damit den 6. Sieg im 6. Turnierspiel und trifft nun auf den Sieger des Duells zwischen Spanien und Belgien.
4: Das Wetter. Angenehme Nacht ist das. 11 bis 15 Grad messen wir aktuell in dieser Nacht. Ein paar Wolken sind unterwegs, aber kein Regen. Also alles sehr, sehr harmlos. Nachher wird es dann mal ein bisschen sonniger, dieser Freitag, bis 29, teilweise 31 Grad. Am Samstag wird es dann noch mal heißer. 33 Grad erwarten wir. Topwetter, viel Sonnenschein dort. Also das ist ein Wochenende, was sich dann sehen lassen kann.
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5: Zurzeit liegen uns keine Meldungen vor. Wir wünschen allen unterwegs gute Fahrt.
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4: Schöne Nacht mit uns. Gleich bei uns noch ein echter 90er Rock-Klassiker. Aerosmith erwartet euch. Ja, mit Crying. Sia habe ich mit dabei in der Playlist und den Anfang macht eine aktuelle Nummer. Lady Gaga, Bruno Mars, Die with a Smile. Jetzt bei uns. Euch einen

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0: Das Wetter.
1: Ein paar Wolken sind noch unterwegs, aber ansonsten ist es fast sternenklar. 11 bis 15 Grad in dieser Nacht messen wir gerade. Nachher geht es dann rauf auf bis zu 31 Grad im Tagesverlauf. Wir bekommen sehr viel Sonnenschein im Tagesverlauf. Wir starten vielleicht mit ein paar Wolken, aber nachher kommt dann wirklich die Sonne raus und dann bekommen wir auch diese 31 Grad und später am Samstag dann sogar, also am nächsten Tag sogar 33 Grad. Also ein Top-Wochenende.
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2: Zurzeit liegen uns keine Meldungen vor. Wir wünschen allen unterwegs gute Fahrt.
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1: Gleich bei uns eine der vielseitigsten neuen Künstlerinnen, die es so derzeit im Musikbusiness gibt. Olivia Dean habe ich gleich für euch hier auf der Playlist. Vorher noch ein echter 2000er. Das sind die Sugar Babes mit Round Round. Euch eine schöne Nacht. Wir sind bei euch, egal wo ihr gerade seid.

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Holly Humberstone und To Love Somebody. Diese Frau schläft nicht. Sie kommt gerade erst von einer Tour mit stolzen 91 Konzerten und meldet sich direkt mit neuer Musik zurück. Pop-Ikone Katy Perry hat jetzt ihre neue Single Watch It Burn veröffentlicht. Und wenn man den Song mit einem Wort beschreiben will, dann passt Nostalgie wohl am besten. Der Sound erinnert nämlich total an Katy Perrys legendäre Hits aus den 2010er Jahren.

0: Ja, und noch was Besonderes am neuen Song. Er ist eine Twin-Single, heißt, er knüpft thematisch an ihre letzte Single Band-Aids an. Dort ging es noch um den Herzschmerz einer zerbrechenden Beziehung. In Watch It Burn hat sich Katy Perry davon gelöst und sich stattdessen für die Liebe am Leben und an sich selbst entschieden.
1: I wrote two songs, Band-Aids and Watch It Burn. And I was terrified of putting Watch It Burn out. I was a little scared of putting Band-Aids out, because they're so honest and they really tell a lot about my story. And I was like, I'm never putting this out. And cut to now, I'm putting it out.
0: Also da sagt sie, sie hat zwei Songs geschrieben, Band-Aids und Watch It Burn, und dachte, sie würde die Songs nie veröffentlichen, weil sie so viel von ihr preisgeben. Umso glücklicher sind wir natürlich, dass sie doch noch beide Songs rausgebracht hat. Bisschen Geld verdienen, bisschen arbeiten wollte sie dann doch nochmal. Und den neuen Song Watch It Burn, den hört ihr jetzt.
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1: Ich bin David Riemer. Nachdem das Bundesverfassungsgericht Eilanträge aus der Opposition abgewiesen hat, stimmt der Bundestag heute wie geplant über das Gesundheitssparpaket der schwarz-roten Koalition ab. Die Reform soll die gesetzlichen Krankenkassen finanziell entlasten und weitere Beitragserhöhungen verhindern.
2: Hinter den Kulissen hat die Koalition fast bis zum Schluss an dem Paket gefeilt und sie hat einige Pläne doch wieder entschärft. So soll die kostenlose Familienversicherung für Eltern mit Kindern unter 12 Jahren länger erhalten bleiben, als es zunächst geplant war. Viele Versicherte müssen sich trotzdem auf Einschnitte einstellen. Bei Medikamenten müssen Patienten dann tiefer in die Tasche greifen. Gleichzeitig sollen Praxen, Kliniken und die Pharmabranche bei den Ausgaben stärker in die Pflicht genommen werden. Zoe Tassovali, Nachrichtenredaktion.
1: Bei Unfällen mit Elektrorollern gelten künftig strengere Regeln für deren Vermieter. Der Bundestag hat am späten Abend eine Gesetzesänderung verabschiedet, durch die die Geschädigten leichter an Schadenersatz kommen sollen.
3: Ein E-Roller kippt gegen ein Auto und beschädigt es. Wer zahlt? Ich stolpere über einen auf dem Gehweg liegenden E-Roller und verletze mich. Wer zahlt? Bis jetzt muss das Unfallopfer herausfinden, wer den E-Scooter zuletzt gefahren und abgestellt hat. Und er muss auch noch nachweisen, ob der Fahrer wirklich schuld ist am Unfall. Das ist in den allermeisten Fällen unmöglich und deshalb gilt jetzt, grundsätzlich haftet der Leihrolleranbieter für Schäden, die seine Roller verursachen. Und wenn der Fahrer doch rauszufinden ist, muss der zahlen, es sei denn, er kann seine Unschuld beweisen. Aus Berlin, Uli Rattinger.
1: VW macht nach der Sitzung seines Aufsichtsrats weiter keine Angaben zu möglichen Werksschließungen und Stellenabbau. Der Konzern stellte dem Gremium ein Maßnahmenpaket vor. Konzernchef Blume kündigte an, die Modellpalette um bis zu 50% und die Ausstattungsoptionen um bis zu 75% zu reduzieren. Ob damit Stellenabbau oder Werksschließungen verbunden sind, dazu äußerte sich VW erneut nicht. Angeführt von Stürmerstar Kylian Mbappé hat Frankreich zum dritten Mal nacheinander das Halbfinale einer Fußball-WM erreicht. Der Titelfavorit